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1: Herzlich willkommen zu den Antifa-Nachrichten für den 8. Oktober 2026. Diese Woche ist keine normale Woche. In Sachsen-Anhalt ist der neu gewählte Landtag zusammengekommen, zum ersten Mal, und die bürgerlich-demokratische Kontinuität des Nachkriegsdeutschlands ist endgültig gebrochen. Noch gibt es zwar keine AfD-geführte Landesregierung, aber der Weg dahin scheint derzeit frei zu sein. Mehr dazu gleich, doch an der Stelle sei auch erwähnt, dass am 9. Oktober sich auch der antisemitische, rassistische und misogyne Terroranschlag von Halle jährt. Auch dieses Jahr gibt es dazu wieder ein Gedenken, dazu mehr in den Veranstaltungshinweisen. Aber erstmal zu den Kurzmeldungen. Los geht's! Die erste konstituierende Landtagssitzung nach der Wahl in Sachsen-Anhalt hat am 6. Oktober stattgefunden. Dabei wurden insgesamt 2 Politiker der AfD in Parlamentsämter gewählt. AfD-Generalsekretär und zentrale Figur der Vetternwirtschaft innerhalb der AfD, Tobias Rausch, ist mit 48 Stimmen in geheimer Wahl zum neuen Landtagspräsidenten gewählt worden. Diese Wahl galt bereits im Vorfeld als wahrscheinlich. Sowohl die AfD als auch das BSW hatten angekündigt, für Rausch zu stimmen. Auffällig ist jedoch die Anzahl der Stimmen. Die beiden Fraktionen, AfD und BSW, kommen zusammen nur auf 44 Stimmen, sodass mindestens 4 weitere Stimmen aus anderen Fraktionen stammen müssten. Die CDU dementiert dabei Vorwürfe, dass in ihren Reihen Abgeordnete für den AfDler gestimmt hätten. Mit Tobias Rausch stellt erstmals seit 1945 ein Politiker einer gesichert rechtsextremen Landespartei den Landtagspräsidenten. Zusätzliche Kritik richtet sich an Tobias Rausch wegen seiner Doppelrolle als Generalsekretär. Das antifaschistische Protestbündnis Widersetzen ordnet ihn folgendermaßen ein.
2: Der war in der vergangenen Legislaturperiode parlamentarischer Geschäftsführer der AfD, ist aber auch im Fokus gewesen im Zusammenhang mit der Vetternwirtschaftsaffäre der AfD. Und zwar waren nicht weniger als 4 Verwandte von ihm da involviert, 3 Geschwister und ein Schwager. Der Mann ist also nicht nur ein Faschist, er ist auch korrupt.
1: Zusätzlich wurde der AfD-Politiker Hans-Thomas Tillschneider zum Vizepräsident des Landtags gewählt. Tillschneider gilt als rechter Hardliner innerhalb der Partei. Neben der AfD hatte keine Fraktion angekündigt, für ihn zu stimmen. Dennoch kam er auf 44 Stimmen. Auch im Nachhinein gaben BSW und CDU an, nicht für ihn gestimmt zu haben. Schließlich wurde auch der CDU-Politiker Carsten Bochert noch zum weiteren Vizepräsidenten des Landtags gewählt. Da hierfür Stimmen von der AfD nötig gewesen sein mussten, gibt es Gerüchte über einen Deal zwischen der AfD und einigen CDU-Politikern. Madeleine von Kambakt bewertet das Handeln von BSW und CDU folgendermaßen.
3: Ich muss ehrlich sagen, ich sehe da vor allen Dingen eine CDU und ein BSW, die ihre Hausaufgaben nicht gemacht haben im Vorfeld. Also ich will vielleicht auch noch mal sagen, niemand hätte jemanden zum Landtagspräsident der AfD wählen müssen, ja, sondern man hat sich bewusst entschieden, obwohl es auch für andere Optionen man im demokratischen Lager plus BSW eine Lösung hätte finden können, wenn man gewollt hätte. Meines Wissens nach hat sich aber die CDU auch da den Gesprächen verweigert. Das heißt also auch, dass sie sozusagen andere Optionen gar nicht aus meiner Sicht fundiert geprüft haben.
1: Eine weitere Vizepräsidentschaft für den SPD-Abgeordneten Armin Willingmann wurde mehrheitlich vom Parlament abgelehnt. Die Landtagspräsidentenwahl kann als Stimmungstest für die Ministerpräsidentenwahl im Dezember gelesen werden. Die überschüssigen Stimmen schüren Zweifel, ob die CDU dann, wie angekündigt, gegen den AfD-Kandidaten Siegmund stimmen wird. Was die Wahl für die Zivilgesellschaft bedeutet, dazu sagt David Bekrich von Miteinander e.V.
4: Mit der Wahl des Landtagspräsidenten und der Vizepräsidenten ist im Grunde genommen ja der Weg für die Wahl des Ministerpräsidenten Ulrich Siegmund mit jedenfalls höherer Wahrscheinlichkeit als von noch vor einigen Wochen geebnet. Und das darf man natürlich nicht aus dem Auge verlieren. Das sorgt natürlich auch für Gefühle von Ohnmacht und Ähnlichem. Deshalb ist es umso wichtiger, dass die Akteure aus Sachsen-Anhalt Ermutigung, Bestärkung und Unterstützung von außen bekommen, weil sie das sonst nicht durchhalten werden. Also wir haben ja in den letzten Wochen mit vielen Menschen gesprochen, die sich seit langem sehr intensiv vor Ort engagieren, die aber die Erfahrung machen, dass sie den Eindruck haben, alleingelassen zu sein oder alleingelassen zu werden. Und wenn sich dieser Eindruck verstetigt und diese Erfahrung verstärkt, dann fürchte ich einfach, dass eine Situation der Resignation einsetzt Und dass gerade aus den Orten, die jetzt nicht Halle und Magdeburg sind, dann vielleicht Leute einfach sagen, sie wandern ab und gehen nach Westdeutschland.
1: Wir bleiben noch kurz in Sachsen-Anhalt. Der österreichische Rechtsextremist Martin Sellner baut mit seinem Institut für Remigration neue Strukturen in Sachsen-Anhalt auf. Das nun in Magdeburg eingetragene Institut will nach eigenen Angaben politische Konzepte entwickeln, Begriffe prägen und Einfluss auf die öffentliche Debatte nehmen. Damit setzt es eine Strategie fort, die auch das 2024 aufgelöste Institut für Staatspolitik in Schnellroda verfolgte. Neurechte Positionen entwickeln und in politische Debatten tragen mit dem Ziel, den öffentlichen Diskurs mit neonazistischen Forderungen zu prägen. So meint der Begriff Remigration die Deportation von sogenannten Nicht-Bio-Deutschen, unabhängig von ihrer Staatsbürgerschaft, und ist ein Euphemismus für die ethnisch begründete Vertreibung von Menschen. Sellner stellte sein Institut auch in Schnellroda vor. Verbindungen bestehen zudem über den Antaios-Verlag von Götz Kubitschek, bei dem Sellners Buch zu dem Konzept erschienen ist. In einem Strategiepapier fordert Sellners Institut, Sachsen-Anhalt zu einem sogenannten Musterland für die Umsetzung dieser Deportationspolitik zu machen. In Bezug auf die Asylpolitik der BRD hat nun der Republikanische Anwälte- und Anwältinnenverein sich gegen die vom Bund geplanten Kürzungen unabhängiger Beratungsstrukturen für Asylanträge gestellt. Für den Haushaltsentwurf für 2027 plant das Bundeskabinett Kürzungen bei der Asylberatung von bis zu 80%. In seiner Pressemitteilung betont der RAV, dass das Recht auf unabhängige Beratung im Asylgesetz festgeschrieben sei. Zusätzlich machen sie auf die Komplexität der Asylverfahren aufmerksam, die ohne Beratung oft nicht zu verstehen seien. Gleichzeitig erleichtere die Asylberatung auch auf gerichtlicher Seite die Prozesse. Ohne Bundesförderung stehen insbesondere auch die Beratungsstellen der Flüchtlingsräte in Sachsen und Sachsen-Anhalt vor erheblichen finanziellen Schwierigkeiten. Beide Verbände haben die geplanten Kürzungen bereits vor ein paar Monaten kritisiert. In Bayern geht der Zuspruch für neonazistische Politik langsam zurück. Bell Tower News beobachtet, dass die Anlaufzahlen der neonazistischen Kleinstpartei Dritter Weg zurückgegangen sind. War Bayern früher die Hochburg des Dritten Weges, scheinen jetzt die Aktionsraten zu sinken. Die Mobilisierung schwächelt, viele alte Mitglieder sind in andere Bundesländer abgewandert. Zu erklären ist dies zum einen durch das Erstarken der AfD, zum anderen durch mangelnde Nachfolgeranwerbung. Der Dritte Weg ist deswegen allerdings auf keinen Fall ungefährlich. So wurde erst 2021 die Dritte Weg-Aktivistin Susanne G. zu einer 6-jährigen Haftstrafe verurteilt. Sie plante unter anderem Anschläge auf Politiker und Muslime. Außerdem soll sie Kontakte zu NSU-Unterstützern gehabt haben. In Berlin findet aktuell ein Prozess statt, bei dem es um Vergewaltigungsnetzwerke im digitalen Raum geht. Verhandelt wird im Berliner Landgericht in Moabit derzeit eine Klage gegen Frank S. Der Angeklagte soll in seiner Wohnung 14 Frauen betäubt und vergewaltigt haben. Mittlerweile geht die Polizei aber von 59 geschädigten Frauen aus, deren Fälle voraussichtlich in einem zweiten Verfahren verhandelt werden. Der Prozess läuft seit dem 6. August und die Urteilsverkündung soll am 14. Oktober stattfinden. Verschiedene feministische Organisationen, darunter auch die Frauenrechtsorganisation Terre des Femmes, haben gestern zu einer Kundgebung vor dem Moabiter Landgericht aufgerufen, um ihre Solidarität mit den Betroffenen zu bekunden. Was für sie als Organisation Solidarität mit Betroffenen bedeutet, hat uns Sina Tonk von Terre des Femmes in einem kurzen Statement erzählt.
5: Ja, also Terre des Femmes engagiert sich ja gegen sexualisierte Gewalt und für uns heißt, sich mit Betroffenen zu solidarisieren, hinter ihnen zu stehen, ihnen zu glauben, ihnen zuzuhören und eben an ihrer Seite zu stehen, auch Forderungen zu stellen an die Politik, was sich ändern muss, damit sich die Situation verbessert, damit sich auch generell Gewalt ändert. Also dass wir sehen einfach, dass die Anzahl von Gewalt, ob das jetzt Partnerschaftsgewalt ist oder sexualisierte Gewalt, dass das statistisch anzeigt. Und wir wissen auch, dass das Dunkelfeld noch viel, viel größer ist und dass wir eben Forderungen an die Politik stellen, um präventiv Gewalt zu verhindern.
1: Auch zum Tag der Urteilsverkündung am 14. Oktober ist eine Kundgebung vor dem Landgericht geplant. Frank S. ist angeklagt wegen Vergewaltigung, gefährlicher Körperverletzung, Verletzung des höchstpersönlichen Lebensbereichs und von Persönlichkeitsrechten durch Bildaufnahmen. Frank S. soll die Frauen im Zeitraum zwischen 2016 bis 2022 über Online-Dating-Plattformen kennengelernt haben und diese dann getroffen und ihnen über ein Getränk K.O.-Tropfen verabreicht haben. Aus Videos, die dem Landgericht Moabit und der Berliner Polizei vorliegen, geht hervor, wie Frank S. die Opfer dann im Schlaf teils mehrfach vergewaltigt haben soll. Er hat mittlerweile die Vergewaltigungen an den 14 Frauen gestanden. Am 6. Oktober stand aber etwas anderes im Vordergrund. Rund 30 Menschen sind vor dem Moabiter Landgericht zusammengekommen, um ihre Solidarität mit den Betroffenen zu zeigen und um Täter wissen zu lassen, dass sie und ihre Taten gesehen werden. Auch Terre des Femmes war vor Ort und sie haben ganz klare Forderungen an die Politik formuliert, was sich im Hinblick der gesetzlichen Lage zum Thema Vergewaltigung und chemischer Unterwerfung verändern soll.
5: Also wir fordern konkret, dass die Mindeststrafe hochgesetzt wird von 3 auf 5 Jahren. Das ist jetzt auch schon im Parlament und wir gehen auch davon aus, dass die Änderung jetzt noch in diesem Jahr kommen wird. Wir fordern aber auch zum Beispiel, dass Vergewaltigung nicht verjährt und dass da die Frist von 5 auf mindestens 20 Jahre hochgesetzt wird, weil genau im Zusammenhang mit dem Thema chemische Unterwerfung ist es eben so, dass Betroffene sich nicht daran erinnern können. Und wenn dann eventuell Jahre später rauskommt, dass sie betäubt worden und vergewaltigt worden sind und auch Aufnahmen von ihm gemacht worden sind, wie jetzt immer mehr Fälle zutage treten, dass sie dann auch noch einen Handlungsspielraum haben. Weil wir haben jetzt schon Fälle gesehen, in denen ist dann die Verjährungsfrist eingetreten, wie zum Beispiel bei Claudia Butke. Und dann ist dann keine Anklage mehr möglich und das kann so nicht sein. Das muss sich dringend ändern, weil das ist auch ein Freifahrtschein für Täter, ehrlich gesagt.
1: An dieser Stelle erinnern wir hier in den Antifa-Nachrichten für den 8. Oktober 2026 an die Opfer rechter Gewalt. Diese Erinnerung führen wir auch in den kommenden Wochen weiter. Über das ganze Jahr hinweg möchten wir an all jene Menschen erinnern, von denen man weiß, dass sie seit 1990 durch rechte Gewalt zu Tode gekommen sind. Informationen übernehmen wir dazu unter anderem von der Amadeo-Antonio-Stiftung, dem Buch Rechte Kontinuitäten von Harry Weibel und von Opferberatungsstellen und weiteren antifaschistischen Gruppen und Initiativen.
6: Wir erinnern an Patrick Türmer. Der 17-jährige Patrick Türmer wurde in der Nacht zum 2. Oktober 1999 in Hohenstein-Ernsthal von 3 Männern überfallen. Er befand sich gerade auf dem Heimweg von einem Punk-Festival, welches bereits in der Nacht von etwa 3 Dutzend Neonazis angegriffen wurde. Patrick Türmer wurde in den frühen Morgenstunden gefunden und erlag wenig später seinen Verletzungen. Der 23-jährige Hauptverdächtige wurde im September 2000 zu 11 Jahren Haft wegen Totschlags verurteilt. Ein rechtsextremes Motiv sah das zuständige Gericht nicht. Türmer wird erst seit 2012 als Todesopfer rechter Gewalt staatlich anerkannt. Wir erinnern an Andy Schubert. Andy Schubert wurde 2009 in der Nacht vom 3. auf den 4. Oktober in Limburg ermordet. Der Wohnungslose erlag an seinen Messerstichen. Die Täter wurden bis heute nicht ermittelt. Die Ermittlungen gingen von einem sozialdarwinistischen Motiv aus. Andy Schubert ist bis heute nicht staatlich als Opfer rechter Gewalt anerkannt. Wir erinnern an Thomas K. Am Abend des 4. Oktober 2003 wurde der 16-jährige Thomas K. von einem Rechten schwer verletzt und erlag wenig später im Krankenhaus seinen Verletzungen. Der Täter sagte vor Gericht aus, dass ihm Gespräche zum Thema Drogen in der Freundesgruppe von Thomas K. nicht gefallen hätten und er einen von ihnen aufklatschen wollte. Diesbezüglich sei er von seinen Freunden aus der rechten Szene gut umerzogen worden. In der Urteilsbegründung wird das rechte Motiv des Täters nicht mit einbezogen. Der Mord wird erst auf Bemühen des Leipziger Initiativkreises Antirassismus staatlich als rechtsmotivierte Straftat eingestuft. Wir erinnern an Mühitin L. Der Blumenhändler Mühitin L. wurde am 4. Oktober 2011 in Laichingen mit 7 Schüssen getötet. Im Umfeld von Mühitin L. konnte trotz ausgiebiger Ermittlungen kein Täter ermittelt werden. Der Mord erinnert sehr an die Taten des sogenannten NSU, jedoch wurde eine andere Tatwaffe benutzt als bei den NSU-Morden. Ein politisches Motiv wurde bei den Ermittlungen negiert. Bis heute ist der Mord an Mühitin L. ungeklärt. Mühitin L. ist staatlich nicht als Opfer rechter Gewalt anerkannt. Wir erinnern an Kurt Schneider. Der 38-jährige Kurt Schneider wurde in der Nacht zum 6. Oktober 1999 in Berlin-Lichtenberg von 4 Neonazis ausgeraubt und wenig später ermordet. Die Täter rechneten sich den sogenannten Hammerskins zu und wurden vom Landgericht Berlin im April 2000 zu lebenslangen Freiheitsstrafen bzw. Jugendstrafen von 8 Jahren verurteilt. Der zuständige Richter erkannte dabei kein rechtsradikales Tatmotiv. 2018 wurde Kurt Schneider nach einer ausführlichen Untersuchung des Zentrums für Antisemitismusforschung der TU Berlin als Todesopfer rechter Gewalt nachgemeldet. Seit 2021 existiert eine Gedenktafel für Kurt Schneider am Ort der Tat. Wir erinnern an Holger Urbaniak. Der 49-Jährige wurde am 6. Oktober 2007 in Frankfurt an der Oder von zwei Jugendlichen misshandelt und ertränkt. Er war zum Zeitpunkt des Mordes wohnungslos. Die Täter wurden vom Landgericht wegen Mordes, schweren Raubs und gefährlicher Körperverletzung zu je 8 Jahren Haft verurteilt. Die Staatsanwaltschaft warf den Tätern einen auf Gesinnung basierenden Hass vor, das Gericht erkannte jedoch kein rechtsextremes Tatmotiv. Der Mord an Holger Urbaniak gilt als Verdachtsfall rechter Gewalt. Holger Urbaniak ist daher nicht als Opfer rechter Gewalt von staatlicher Seite anerkannt. Wir erinnern an Hartmut Nickel, Alja Nickel und Mechthild Bucksteg. Die dreiköpfige Familie wurde am 7. Oktober 2003 von einem Neonazi erschossen. Die Tat ereignete sich in Hartmut Nickels Anwaltskanzlei. Dieser hatte Jahre zuvor in einem Streit um Mietschulden des Täters dessen Gegenseite vertreten. Während des Mordes trug der Täter SS-Runen am Hemdkragen. Nach der Tat entwendete der 45-Jährige mit seiner Komplizin Bargeld, um anschließend zu flüchten. Etwa eine Woche später wurden die beiden von der Polizei gestellt, nachdem der Haupttäter im Bekanntenkreis mit der Tat geprahlt hatte. Im Gerichtsverfahren stellte er seine rechtsextreme Gesinnung offen zur Schau und beschrieb sich selbst als engagiertes Mitglied der Nazi-Szene. Im Dezember 2004 verurteilte das Landgericht Köln den Haupttäter wegen Mordes mit besonderer Schwere der Schuld zu lebenslanger Haft mit anschließender Sicherheitsverwahrung. Die Mittäterin erhielt eine Jugendstrafe von 7,5 Jahren Haft. Hartmut und Alja Nickel sowie Mechthild Bucksteg werden von der Bundesregierung inzwischen als Todesopfer rechter Gewalt anerkannt.
1: Und damit kommen wir zum Abschluss der Antifa-Nachrichten. Hier noch ein paar Veranstaltungshinweise in den kommenden Tagen, aber auch etwas mehr in die Zukunft geschaut. Momente des Gedenkens, des Erinnerns, aber auch des Organisierens und antifaschistische Politik vorantreiben.
7: Heute am 8.10. ab 17 Uhr findet eine Gedenkkundgebung zum antisemitischen, rassistischen und misogynen Terroranschlags vom 9. Oktober 2019 an Yom Kippur 5780 in Halle und Widersdorf am Teekiez in Halle statt. Unter der Überschrift 7 Jahre offene Fragen, wir hören nicht auf zu erinnern, ruft das Teekiez alle Menschen dazu auf, sich mit den Opfern und Betroffenen des Anschlags zu solidarisieren. Dafür gibt es am Teekiez eine Kundgebung von 17 bis 19 Uhr. Das Teekiez befindet sich in der Ludwig-Wucherer Straße 12. Und das Teekiez selbst bleibt an diesem Tag für die Öffentlichkeit geschlossen und soll als Schutzraum für Opfer und Betroffene dienen. Die Soli-Gruppe 9. Oktober bittet in dem Aufruf zur Kundgebung darum, jegliche National- und Parteiflaggen zu Hause zu lassen. Gerne können aber Kerzen, kleine Lichter oder Laternen zum Gedenken mitgebracht werden. Radio Korax wird die Kundgebung ab 17 Uhr live übertragen. Auch Halle gegen Rechts ruft zu einem Gedenkrundgang in Gedenken an die beiden Ermordeten und in Solidarität mit ihren Angehörigen sowie allen Überlebenden und Betroffenen des Anschlags auf. Am 9. Oktober startet der Gedenkrundgang am Steintor in Halle um 16 Uhr und führt über die Synagoge in der Humboldtstraße und die Magdeburger Straße zum Teekiez in der Ludwig-Wucherer Straße. Unterwegs soll es kurze Redebeiträge und Schweigeminuten geben. Auch da, wer möchte, kann Kerzen anzünden oder Blumen an den Gedenkorten niederlegen. Der Kritjur-Kongress, also der kritische JuristInnen-Kongress, findet dieses Jahr zum 8. Mal in Halle statt. Vom 9. bis 11. Oktober wird in Workshops über Themen wie feministisches anwaltliches Arbeiten, Rassismus gegen Romnia und Sintise, die Verschärfung des Asylrechts, zivilgesellschaftliches Engagement unter Druck, Polizeigewalt und weitere Fragen kritischer Rechtspraxis diskutiert. Ihr könnt euch auf der Website für den Kongress anmelden, allerdings ist diese aber nur noch über eine Warteliste möglich. Dann die Veranstaltungstipps für Leipzig. Literatur und Kulturpolitik der neuen Rechten. Darum geht es auf einer Lesung, die am 8. Oktober um 19 Uhr im Coney Island in Leipzig stattfindet. Das AutorInnen-Kollektiv des Coney Island beschäftigt sich auf dieser mit Literatur und Kulturpolitik der neuen Rechten und wie diese für die extreme Rechte und ihr Umfeld zu Austragungsorten politischer Deutungskämpfe geworden sind. Das Kollektiv analysiert die hegemoniepolitischen Strategien der sogenannten neuen Rechten aus Literatur, Kultur und sozialwissenschaftlicher Perspektive an diesem Abend. Die Lesung und die Diskussion findet ab 19.30 Uhr im Coney Island in der Coburger Straße 3 statt. Und der Einlass ist schon ab 19 Uhr. Am 10. Oktober findet eine Demo mit dem Titel Antifa heißt gegen jeden Antisemitismus in Leipzig statt. Dazu rufen die Bündnisse Reclaim Antifa, Florida, Kappa, UP und Jugend gegen Rechts auf. Die Demo startet am 10. Oktober um 14 Uhr am Wilhelm-Leuschner-Platz in Leipzig. Mit dem Titel Nur Ja heißt Ja findet in der Feministischen Bibliothek Leipzigs Mona Lisa am 10. Oktober von 18 bis 20 Uhr eine Podiumsdiskussion statt. Es soll sich alles rund um die Frage, wie die feministische Forderung Ja heißt Ja eine gesetzliche Umsetzung finden sollte, drehen. Podiumsteilnehmende sind Rona Torrens, Ronska Grimm und Franziska Schreiter. Die Mona Lisa ruft dazu auf, mit den DiskutantInnen ins Gespräch zu kommen und damit auch außerhalb des 8. Märzes Aufmerksamkeit auf das Thema zu lenken. Ihr findet die Feministische Bibliothek Mona Lisa in der Bernhard-Göring-Straße 152 in Leipzig. Und 18 Uhr geht's los. Jetzt die Veranstaltungstipps für Berlin. Auch in Berlin findet eine Kundgebung zum Anschlag in Halle und Widersdorf statt. Am Oranienplatz in Kreuzberg ab 17 Uhr. Aufgerufen dazu hat die Initiative Antisemitismus und Rassismus gemeinsam bekämpfen. Das Bündnis Rheinmetall entwaffnen ruft zu einem offenen Plenum auf. Am 12. Oktober ab 18.30 Uhr startet das Onboarding für neue interessierte Menschen und ab 19 Uhr das reguläre Plenum. Stattfinden wird das Ganze in New York Bethanien am Mariannenplatz 2a 10999 Berlin-Kreuzberg in der zweiten Etage. Das Bündnis Rheinmetall entwaffnen ist ein bundesweites Bündnis, das in vielen Städten lokal verankert ist. Sie setzen sich gegen die Wehrpflicht, Krieg, Aufrüstung und Waffenexporte ein. Und dann etwas längerfristig jetzt noch der Blick ins Erzgebirge. Unter dem Motto Ungebrochen gegen den rechten Normalzustand ruft ein breites zivilgesellschaftliches Bündnis Schwarzenberg Ungebrochen gemeinsam mit der Partei Die Linke Erzgebirge, dem DGB-Kreisverband Erzgebirge und dem Aktionsnetzwerk Leipzig nimmt Platz zu einer Demonstration mit Konzert am Samstag, dem 17. Oktober 2026 um 13 Uhr in Schwarzenberg auf. Mit der Demonstration wollen die OrganisatorInnen ein Zeichen gegen rechte Hetze, Einschüchterung und die Normalisierung rechten Gedankenguts im Erzgebirge setzen. Zugleich soll sichtbar werden, dass es Menschen gibt, die sich seit Jahren der Region für Solidarität, Demokratie und ein angstfreies Zusammenleben einsetzen. Hintergrund ist, dass sich rechte AkteurInnen und Netzwerke in Teilen der Region flächendeckend verankert haben. Rechtsextreme vom Dritten Weg und den Freien Sachsen agieren mit ihren Flugblättern an Schulen, sind aber auch ganz unmittelbar im Alltag präsent. Sie arbeiten als HandwerkerInnen in Häusern demokratisch engagierter oder kassieren diese beim Einkaufen ab. Gleichzeitig geraten Menschen, die sich gegen Faschismus engagieren, Gedenkorte, Jugendclubs, alternative Kulturorte und solidarische Initiativen unter immensen Druck.
1: Das waren die Antifa-Nachrichten für den 8. Oktober 2026. Und auch nächste Woche erwartet euch die Fortsetzung, was bis dahin passiert ist. Also schaltet wieder ein, wenn es heißt.
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Gegenseitige Hilfe auf Gegenseitigkeit ist Begegnung auf Bieraugenhöhe. Der Verein Achterbahn ist eine unabhängige Bierbewegung für psychische Gesundheit und in der Steiermark mit Graz an 11 Stellen seit nunmehr 20 Jahren wirksam. Aus diesem Anlass fand am 1. Oktober 2026 ein Fest am Hasnerplatz statt. Ich, Magdalena, habe mit Michaela, der Obfrau des Vereins Achterbahn, gesprochen und auch mit Ina. Ina arbeitet seit 12 Jahren bei der Achterbahn und kann sehr viel erzählen über ihre Erfahrungen. Zu Beginn dieses Beitrages frage ich Michaela, wie der Beginn bei der Gründung des Vereins Achterbahn ausgeschaut hat. Ich wünsche Gutes Zuhören.

0: Liebe Michaela, ich möchte dich gleich eingangs fragen. Achterbahn gibt es ja schon 20 Jahre. Wie hat denn das angefangen?
1: 2004 habe ich den Kurt Zenekovic kennengelernt, nach einem einige Jahre nach einem eigenen Psychiatrieaufenthalt. Und weil ich eigentlich jemanden gesucht habe, ich habe eine Coaching-Ausbildung gemacht, jemanden gesucht habe, den ich coachen kann zum Üben, bin ich zur Volkshilfe, weil der Annonce in der Zeitung war, dass ein Afrikaner Unterstützung bräuchte, weil man dachte, die könnte einen Afrikaner coachen und da eben diese Protokolle schreiben. Und bin ich dorthin und habe Kontakt aufgenommen und gesagt, nein, der Afrikaner ist schon versorgt, weil wir haben da einen Herrn, der möchte gerne eine Selbsthilfegruppe gründen und bräuchte, also einen Verein gründen für Menschen mit psychischer Beeinträchtigung und bräuchte Unterstützung. Und wir haben uns dann, ich habe ihn kontaktiert und wir haben uns dann getroffen. Und das hat von Anfang an gepasst. Das war Initialzündung. Das war so der Beginn, zumindest einige Jahre noch ehrenamtlich, der Beginn der Achterbahn, also der Vorlauf zur Achterbahn sozusagen, bis wir 2006 den Verein gegründet haben. Also ein Zufall, großer Zufall. Wir waren 1998 beide, da haben wir uns aber nicht gekannt, in der Psychiatrie, ich habe einen Nervenzusammenbruch gehabt. Und damals habe ich immer schon gedacht, es wäre eigentlich, weil wir im Raucherraum so eine Art Selbsthilfegruppe hat sich da gebildet, wo wir uns ausgetauscht haben, habe ich mir gedacht, das wäre eigentlich für nachher auch toll, eine Selbsthilfegruppe zu haben, wo ich einmal in der Woche hingehen kann, weil bis man in die Versorgung kommt nach so einem Zusammenbruch und nach einem Psychiatrieaufenthalt, hat es damals 98 noch sehr lange gedauert und Psychotherapie hätte man keine leisten können und so war die Idee, eine Selbsthilfegruppe ins Leben zu rufen. Und das hat dann aber noch gedauert, ich habe dann noch einen Sohn bekommen und dann durch diese Coaching-Ausbildung, war gar nicht die Absicht, dann, das war schon im Hintergrund, aber durch diese Initialzündung gemeinsam mit Kurt Zenekovic ist diese Idee geboren worden. Ich habe ihn dann gecoacht sozusagen auch, mit dieser, damit der Verein gegründet werden kann, was alles braucht bis dorthin. Das hat dann noch gedauert, eben bis 2003 oder 2004 haben wir uns kennengelernt und 2006 haben wir dann den Verein gegründet und bis dorthin hat ehrenamtlich daran gearbeitet.
0: Die Achterbahn ist ja mittlerweile gewachsen, was ich gesehen habe in der Steiermark. Wenn ich richtig zählt habe, bitte korrigiere mich, sind es 11 Einrichtungen.
1: Ja, mit Graz. Also gemeinsam mit Graz, mit dem Standort in Graz, haben wir 11 Orte in der Steiermark, wo Selbsthilfegruppen angeboten werden. In den Regionen, also in 10 steirischen Regionen, gibt es Selbsthilfegruppen. Das sind 2 wöchentliche Gesprächsrunden bei Kaffee und kleinen Snacks. Und in Graz haben wir eigentlich jeden Tag mindestens ein Angebot, verschiedenste Selbsthilfe-, Freizeit- und Kreativangebote. Da kann man wirklich jeden Tag, wenn man möchte, eine Gruppe in Anspruch nehmen.
0: Ich darf auch die Ina begrüßen. Ina ist seit über 12 Jahren bei der Achterbahn dabei. Magst du ein bisschen was von deinem Tun erzählen?
2: Ja, ich bin die Ina. Ich darf seit 2014 dabei sein. Ich habe das Kreativcafé gegründet und ja, die Intention davon ist einfach, dass Menschen zusammenkommen können, sich offen kreativ betätigen können und dann vielleicht über das Tun miteinander ins Gespräch kommen. Ich bin zum Verein Achterbahn gekommen, als ich das Konzept für das Kreativcafé geschrieben habe und habe dann so nach Anschlusspunkten gesucht, wo kann ich das aufbauen, das Konzept. Und bin dann über eine Tagung zur Achterbahn gekommen, durfte dann im Clubhaus die Gruppe aufbauen. Und ja, also es ist einfach aus der Erfahrung raus, Menschen, die eine eigene Erfahrung haben mit psychischer Belastung, wissen, wie es einem geht.
0: Das meint die Begegnung auf Augenhöhe. Man kann einander verstehen, weil man selbst erlebt hat, wie es ist, wenn die Seele ihre Sprache sucht.
2: Ja, man kann sich da unterhalten, in einem Rahmen, der entstigmatisiert ist, in einem Rahmen, wo man das Gefühl hat, man hat ähnliche Erfahrungen. Und in diesem Rahmen kann man sich, glaube ich, sehr gut austauschen, wenn man selbst Erfahrungen hat. Und das war meine Motivation. allein der Kontakt mit anderen Leuten, mit denen ich das Gefühl habe, man hat ähnliche Erfahrungen, hat mir sehr geholfen. Und auch das Kreative, ich bin kreativ, wir kochen auch gemeinsam in der Gruppe. Und ja, ich habe das als sehr heilsam empfunden und bin froh, dass ich immer noch dabei sein darf. Ich darf auch im Büro mitarbeiten mittlerweile und ja, es ist, glaube ich, eine Erfolgsgeschichte und ich hoffe, dass das noch ganz, ganz lang bestehen bleibt, einfach weil wir, glaube ich, eine niederschwellige Anlaufstelle für Menschen mit psychischer Belastung sind, von der ganz viele Leute profitieren und vor allem auch der Gesundheitssektor.
0: Ja, da stimme ich zu, weil ich ja selber mit Menschen rede. Und ich bin froh, vor allem, dass ich nicht alles erzählen muss, was mich belastet. Also das ist ein bisschen anders als in der Therapie. So nehme ich das wahr. Wie ist das jetzt vor der Zeit, in der wir leben? Da ist ein Krieg, der Klimawandel, die Digitalisierung und Social Media. Ich selber glaube, dass immer mehr Menschen sozusagen auch darunter leiden. Täusche ich mich da oder darf ich dich, schau dich an, Michaela, ist da was dahinter?
1: Naja, man kann sich vorstellen, dass Menschen, die Erfahrungen haben mit psychischen Erkrankungen oder psychisch krank sind, ohne die schon belastet sind durch eigene, oft familiäre Ereignisse oder durch genetische Faktoren und so weiter. Und da kann man sich vorstellen, wenn es dann so bedrohlich wird, wenn ein Krieg so nahe rückt wie der in der Ukraine, dass das natürlich eine psychische Erkrankung verschlechtern kann oder vielleicht sogar, wenn ich jetzt noch nicht psychisch krank war, aber schon Probleme habe, eine psychische Erkrankung auslösen kann. Und es nehmen ja Depressionen und Angststörungen speziell rasant zu. Und angefangen hat es in der Corona-Krise, dass Depressionen und Angststörungen psychische Erkrankungen zugenommen haben und durch diese Unsicherheiten auch, was die Inflation angeht. Kann ich mir mein Leben noch leisten in den nächsten Monaten? Macht das natürlich mit den Leuten was und lasst psychische Erkrankungen ausbrechen oder verstärkt sie? Ich würde es nicht generell sprechen für jeden, aber also das ist bedrohlichen Szenarien, die jetzt alle auf uns einströmen, kombiniert mit dem ewigen KI-Nachrichten, egal ob es ein Radio aufdrehst oder ein Fernsehapparat ist, ob du die Zeitung aufschlagst, es ist immer etwas über KI drinnen, ist auch bedrohlich, ja, wenn man sich nicht auskennt. Und deswegen, es bräuchte Hoffnung, es bräuchte, und das versuchen wir halt trotzdem zu geben, einen sicheren Raum, einen sicheren Hafen zu schaffen, wo sich die Menschen nicht bedroht fühlen und einmal entspannen können.
0: Am Hasnerplatz in Graz ist, wie man hört, reine analoge Begegnung möglich. So eine analoge Begegnung, wo es um das gute Leben geht, ich glaube, danach sehnen sich wahrscheinlich viele Menschen. Bei der nächsten Frage geht es allerdings wiederum um Menschen, die unter einer seelischen Belastung leiden und welche Erfahrungen sie damit im Alltag verbinden. Es geht dabei auch um das schwierige Thema der Diskriminierung von Menschen mit seelischen Problemen. Ina, ich komme da jetzt zu einem schwierigeren Thema und das ist ja, ich weiß es ein bisschen aus eigener Erfahrung auch, in unserer Gesellschaft nach wie vor ein großes Problem, dass Menschen mit einer Störung der Seele, einer Krankheit der Seele stigmatisiert werden oder nicht ernst genommen werden. Wie ist denn das aus deiner Sicht? Du bist ja, wie gesagt, 12 Jahre dabei und arbeitest mit Menschen zusammen. Wie nimmst du das wahr?
2: Ja, also dazu muss ich sagen, ich komme aus der Obersteiermark und ich habe die Erfahrung gemacht, dass es gerade in ländlichen Gebieten ganz anders ist als in Graz. Am Land ziehen sich die Leute noch mehr zurück, fangen dann mit Coping-Strategien zum Beispiel an, wie Alkohol, gehen unter Leute trinken, damit sie da irgendwie auch andocken können sozial. Und in Graz gibt es mehr Angebot in die Richtung. Stigmatisierung ist ein ganz sensibles Thema, weil ganz viele Leute haben Probleme, trauen sich aber nicht darüber zu reden, weil, naja, manchmal hört man, ja, die Depperten. Ganz unhinterfragt. Es kommt meistens von Menschen, die nie ein Problem gehabt haben mit psychischen Problemen. Und Ja, aus eigener Erfahrung kann ich sagen, dass der Austausch mit Menschen, die die gleiche Erfahrung haben, einfach eine ganz andere Qualität hat. Ja, was vielleicht noch wichtig ist, ist zu wissen, wann ist Zeit, wann hole ich mir Hilfe. Und das wissen auch ganz viele Leute nicht. Und viele haben ein Problem damit, rauszufallen aus diesem Leistungssektor, weil wir sind eine sehr leistungsbetonte Gesellschaft. Und ich finde es super wichtig, dass man ganz viel redet, einfach über psychische Erkrankungen, über Belastungen, über Veranlagungen, Neurodiversität. Also das ist ja ganz viel jetzt in den letzten Jahren auch mehr geworden, dass gesprochen wird drüber und Menschen dazu stehen. Ja, und in der Achterbahn erlebe ich das, dass wir dafür stehen.
0: Neurodiversität, was genau meinten das?
2: Neurodivergenz. Es gibt Menschen, die zum Beispiel im autistischen Spektrum sind, ADHS, auch Menschen mit PTBS, CPTBS haben Hintergründe in diese Richtung, auch Legasthenie-Menschen. Also das sind einfach, man kommt jetzt drauf, auch in der Forschung, dass Menschen einfach unterschiedlich funktionieren, einfach, dass es da ganz viel Diversität gibt hinsichtlich, wie Menschen die Welt wahrnehmen. Ich habe zum Beispiel die Erfahrung gemacht, dass ich auch eine hohe Sensibilität habe und mir werden oft Menschenmassen zu viel, Introversion und so weiter. Da bin ich erst vor kurzem in meinem Freundeskreis draufgekommen, dass da gar nicht alle gleich ticken, also wieder draufgekommen. Natürlich, es ist logisch, dass Leute total verschieden sind. Aber gerade auch das mit der Social Battery, also mit der sozialen Batterie, dass manche Menschen sind extrovertiert, die schwimmen in der Menge, denen taugt es, die kriegen Energie. Ich brauche zum Beispiel genau das Gegenteil, ich brauche den Rückzug, um mich aufzuladen. Ich habe meine Freundinnen und Freunde total gern, aber ich brauche dann auch wieder Zeit für mich. Und ja, es ist spannend. Menschen sind einfach so verschieden und man lernt nie aus.
0: Da wollen wir jetzt aber nicht stehen bleiben. Ich nehme einmal stark an, dass das Lachen, miteinander lachen können, dass das auch ein Thema ist, oder?
2: Ja, bis zu einem gewissen Grad auch über sich selbst lachen können. Ich glaube, ganz viele Menschen, die psychische Probleme haben, haben auch das, dass sie einen unglaublich schwarzen Humor haben. Oder auch nicht.
3: So zynisch, oder?
2: Ein bisschen. Ja, mir hilft es manchmal, Sachen so ein bisschen ins Lächerliche zu ziehen, damit ich selber Distanz kriege dazu. Ja, ich meine, ich sage manchmal auch, ich habe mein Hobby zum Beruf gemacht. Das wird nicht jeder für sich so sagen, aber es muss halt auch jeder und jede wissen, wie sie selber damit umgehen. Und ich glaube, das lernt man einfach, indem man sich selbst reflektiert, mit anderen redet, Therapie macht. Und die Wege sind so verschieden dorthin. Da muss man sich Zeit geben oder man darf sich Zeit geben, was gerade in dieser schnelllebigen Zeit leider oft ja, sehr hinten ansteht, meiner Erfahrung nach.
0: Muss sich die Zeit ändern?
2: Die Schnelligkeit, das Tempo sollte sich ändern, finde ich. Wir sind in einer Zeit mit Social Media, mit ja, Leistung. Also wir sind immer erreichbar, wir sind immer da, wir haben ein Smartphone, wir haben einen Account auf Social Media oder wir sollten uns ständig fortbilden, weiterbilden, Leistung erbringen in unterschiedlichsten Ländern. Ja, das kann total schön sein, wenn es ohne Druck entsteht, aber ich sehe ja ganz viel, dass Menschen einen Arbeitskontext ausbringen. Nicht nur, weil sie für ihre Arbeit leben, das kann ja genauso auch zum Burnout führen, aber es sind so viele Infos, so viele Anforderungen, es wird immer mehr. Meine Kollegin hat da schon, also meine Chefin eigentlich, hat schon von KI gesprochen. Viele Menschen haben Angst, dass sie von der KI ersetzt werden. Es ändert sich so rasant. Unsere Welt wird immer schneller und schneller. Wir haben, ja, vielleicht einmal eine Pause verdient. Und ja, ich finde einfach diese Räume, die wir gemeinsam verbringen oder einsam, werden vielleicht immer weniger, weil wir das Gefühl haben, wir sind immer präsent. Und ich glaube, dadurch entsteht auch eine Erschöpfung im Alltag. Zusätzlich zu der Arbeit, zusätzlich zur Familie, zu Hobbys, was auch immer wir mit uns nicht mittragen oder wo wir uns engagieren, je nachdem, wie man es dann ausdrückt. Ja.
0: Das klingt so wie eine Art Wunsch, korrigiere mich, wenn ich am Blödsinn rede, nach einem analogen Leben.
2: Na, also ich find Social Media und unsere Zeit hat ganz viele positive Aspekte. Ich sehe nur, dass wir in einer Zeit leben, wo das ein bisschen austariert gehört. Ich glaube, wir müssen als Gesellschaft erst sehen, wie wir damit umgehen. Mit allen Vorzügen und Nachteilen, die das hat. Und ich glaube einfach, wir sollten lernen oder wir sehen das als Chance sehen, dass wir mit diesen Sachen auch konstruktiv umgehen und es auch nutzen für positive Sachen. Es hat ganz viele positive Aspekte. Auch für Menschen, die jetzt nicht immer präsent sein können, ist Social Media wieder gut, weil sie auch mit Leuten in Kontakt bleiben können, ohne ständig wohin zu gehen. Zum Beispiel, das ist jetzt nur ein Aspekt. Es hat alles seine Vorteile, Nachteile. Ja,
0: ja, ich denke, weil du gerade Nachteil sagst, an Deepfake. Das ist ja eine frauenfeindliche Strategie.
2: Es gibt so viele verschiedene Dynamiken, die da zum Tragen kommen. Also ja, wenn ich da jetzt anfange zu erzählen, stehen wir, glaube ich, in 2 Stunden noch immer da. Aber es ist, ja, es gibt ganz viele Problematiken, die im Internet auch auftauchen. Aber die spiegeln sich auch in der Gesellschaft, glaube ich, auch wieder.
0: Wir sind beim Hasnerplatz, jetzt wird 20 Jahre Achterbahn hier gefeiert. Ich glaube, man hört es ein bisschen. Wie siehst du sozusagen die Achterbahn von der Bedeutung her für Gesellschaft?
2: Die Achterbahn ist ein Ort, wo Menschen mit psychischer Belastung Anschluss finden können. Also sie kommen aus der Isolation raus, sie können mit anderen Menschen reden. Und was bei uns dazu kommt, ist, man kann ohne Anmeldung andocken, man kann hinkommen, bei vielen Gruppen auch in der Gruppenzeit. Also man muss nicht pünktlich sein. Man kann nach Lust und Laune, nach Energie hinkommen und man hat ein offenes Ohr. Es ist nicht jedes Gruppenkonzept ist für jede Person gleich geeignet. Aber das ist ja auch wieder, wir haben ganz viele Gruppen, wo sich Menschen auch austauschen können. Und ich glaube, davon lebt es auch. Und ich glaube, es ist die Basis davon, wieder rauszugehen. Wer keinen Zugang zu dem Thema hat, kennt es, glaube ich, vielleicht unter Umständen nicht, dass man zum Beispiel nicht mehr rausgehen kann. Man kann nicht mehr einkaufen gehen. Kleinste Tätigkeiten im Alltag sind oft irrsinnig schwer. Und die Achterbahn hilft Menschen wieder, eine Wochenstruktur zu haben und zu bekommen.

0: Ja, genau, das ist auch das, was die Qualität der Achterbahn ist, dass wir einfach einen Schutzraum haben. Und ja, es ist bis zum gewissen Grad ein sozialer Experimentierrahmen, weil es kommen so viele verschiedene Charaktere zusammen, so viele verschiedene Biografien. Das macht
1: Entschuldigung, kann man nach 20 Jahren noch von einem Experiment sprechen?
0: Ah, nein, aber es ist ein experimenteller Sozialrahmen, weil je nachdem, das ist meine persönliche Definition von wir kommen zusammen als Personen und tun halt irgendwie miteinander. Und dann sind manche Leute, die haben soziale Ängste, manche sind sehr offen, manche haben Probleme und vielleicht Schwierigkeiten, mit anderen zu reden und Grenzen zu setzen vielleicht auch. Und das ist was, was geübt wird in den Gruppen. Also die Achterbahn an sich ist kein Experiment. Das Zusammenkommen ist mit anderen Menschen immer experimentell. Und da ist es auch offen so, dass wir zusammenkommen können, wenn wir sagen, hey, ich habe eine Sozialphobie, super, reden wir miteinander. So auf die Art, ja. Ja.
1: Es gibt ja auch das Wandern und ich war ja auch vor kurzem, 25. September war das, da waren wir in der Köflacher Gegend, Maidoso-Rundweg, kann ich nur empfehlen. Ist nicht so steil, aber was mir da vor allem gut getan hat und selber aufgefallen ist, dass man auf die unterschiedlichen Geschwindigkeiten der Leute, die da mitgehen, auch Rücksicht nimmt. Und das finde ich ganz spannend. Das gibt es nicht so, dass irgendwer vorne antreibt, so gehen wir. Das hat mir sehr gut gefallen.
0: Ja, das ist ein spannender Input. Nein, ich muss arbeiten, ich habe ja die Gruppe, also ich darf arbeiten. Ich würde gern beim Wandern mitgehen, aber das überschneidet sich eben so mit dem Kreativcafé. Aber ja, das, was du sagst, ist auch so ein Punkt, aufeinander Rücksicht nehmen. Und ich bin der Überzeugung, dass eine Gesellschaft mit Kooperation statt dieser Ellbogentechnik immer mehr an Bedeutung gewinnt und gewinnen darf und dürfen soll in Zukunft. Das wäre mir ein großes Anliegen persönlich.
1: Das ist ein wichtiges Wort, Kooperation, Ina, was du da jetzt gesagt hast, weil ich denke da ans Gegenteil, die Konkurrenz. Ich kriege das manchmal schon bei kleinen Kindern mit, die sagen, ich bin Erster oder ich bin schneller als du. Also das ist dieser Vergleich. Und ich glaube, an dem krankt unsere Gesellschaft bis eine zum Sport, das ist der Vergleich. Weil wir wissen, was im Sport manchmal passiert. Das sind so die Mittelchen, die man nimmt, um der Konkurrenz sozusagen mit der umzugehen. So. Also Betrug auf gut Deutsch. Wenn wir jetzt, wie wir vorhin auch mit der Michaela kurz geredet haben, die Zeit hernehmen, in der wir leben, Umwelt, Klimawandel. Es hat über 600 Hitzetote in der Hitzewelle gegeben. Und ich glaube, dass ist eine ganz kritische Anfrage an sowas wie gesellschaftliche Solidarität. Eben auch Kooperation. Dass man mal anleitet beim Nachbar, bei der Nachbarin, einfach fragen, wie es geht. Brauchst du Wasser oder irgendwas? Aber wie ist das aus deiner Sicht? Du bist ja eine junge Dame. Ich bin schon alt. Ich bin nicht mehr so lange in der Welt. Wie siehst denn du das? Wird das Thema Kooperation vor diesen Hintergründen auch immer wichtiger?
0: Das ist ein riesengroßes, komplexes Thema. Du hast angesprochen, dieser ewige Wettkampf. Was mir jetzt einfällt, ist jemand, der zum Beispiel in Murau geboren ist, wird länger auf den Schöckl brauchen als jemand, der am Schöckl wohnt. Und so ist es bei der Biografie. Ich erlebe immer wieder, wir müssen alles sehr früh erreicht haben. Wir müssen früh im Job einsteigen. Wir haben einen irrsinnigen Druck, dass wir viel sehr jung erreichen. Und das können Leute, die zum Beispiel gute Voraussetzungen haben, gute Verbindungen haben, sehr schnell. Andere haben das vielleicht nicht so die Voraussetzungen und haben es dann dementsprechend schwerer. Und ich sage einmal, egal wann man was erreicht, es ist wichtig, dass man es erreicht oder dass man, wie soll ich sagen, nicht, dass man es erreicht. Ich glaube, der Weg ist das Ziel dahin.
1: Michaela, ist die Kooperation, haben wir gerade festgestellt, wird bei der Achterbahn groß geschrieben. Wie spiegelt sich das zur Gesellschaft hin? Also wir leben ja so Konkurrenz und so. Ist Konkurrenz ein taugliches Konzept für die Zukunft?
2: Natürlich nicht. Im Verein Achterbahn wird die Kooperation auf Augenhöhe gelebt mit den Kooperationspartnern.

0: Wir sind also für die Selbsthilfe sozusagen zuständig und vernetzen zu professionellen Angeboten, zu professionellen Kooperationspartnern, wenn es nötig ist. Und die Kooperationspartner vernetzen auch zu uns, wenn sie meinen, dass Selbsthilfe jetzt angebracht wäre. Und ob es jetzt unter den Professionisten Konkurrenzdenken gibt, darauf möchte ich nicht eingehen, aber von unserer Seite ist natürlich das alles, was es an Angebote gibt, und das ist in der Steiermark sehr breit aufgestellt, hilfreich. Wir agieren immer im Sinne der Betroffenen, und da hat einfach ein Konkurrenzdenken keinen Platz. Das Bestmögliche für Betroffene zu schaffen, das ist unser Ziel.
1: Also man muss nicht unbedingt vergleichen, wer schöner, besser, schneller.
0: Ich weiß nicht, wie es wäre, wenn es in der Steiermark eine zweite Organisation in dieser zweiten Verein gäbe. Das kann ich jetzt nicht sagen, aber wir haben natürlich das Privileg, dass wir mit unserem Angebot sehr breit aufgestellt sind und eigentlich fast österreichweit, bis auf ein paar wenige Ausnahmen, einzigartig agieren.
1: Darf ich da nachfragen? Wir leben ja jetzt auch in budgetären, schwierigen, angeblich schwierigen Zeiten, und da gibt es Kürzungen, auch in Graz natürlich, in ein bisschen in künstlerische Vereine und Sozialvereine. Darf ich fragen, wie die Achterbahn davon betroffen ist?
0: Ja, wir sind auch davon betroffen natürlich. Wir sind angehalten worden von Fördergebern zu überdenken, was wir nicht mehr anbieten könnten. Also da geht es schon um Sparmaßnahmen. Und wir sind auch nicht sozusagen, wir sind ja jedes Jahr gewachsen. Und jetzt gibt es auch keine Inflationsanpassungen, sehr wahrscheinlich. Das heißt, es ist eine indirekte Kürzung in Wahrheit, ne? Weil wir dadurch Stunden reduzieren müssen, damit wir diese Inflation abfedern können. Weil dazu sind wir verpflichtet als Arbeitgeber. Und das fällt natürlich wieder auf die Betroffenen zurück, weil Angebote geschlossen werden müssen, möglicherweise. Wir sind da jetzt gerade in der Hoffnung, dass es vielleicht doch nicht nötig wird, aber wir sind um ein Konzept ersucht worden, wo wir einsparen können.
1: Wie ist das im privaten Bereich? Gibt es da Fördergeber, Sponsoren?
0: Also Fördergeber, also zumindest auf Landesebene, dazu ist unbedingt ein Verein oder eine sonstige Organisation muss da gegründet werden, wenn man sonst keine Förderungen bekommt. Also als Privatperson wüsste ich nicht, dass das, also alleine könnte man denn, also einfach, dass man sagt, ich mache eine Selbsthilfegruppe auf, wird schwierig ohne Vereinsgründung. Aber es gibt eine Dachorganisation, Selbsthilfe Steiermark, wo, glaube ich, über 200 verschiedenste Selbsthilfegruppen agieren, aber ehrenamtlich. Also die werden ja auch nicht gefördert. Die einzige Förderung, die es da gibt, ist vielleicht für Drucksorten, damit man Werbung machen kann.
1: Mhm. Folder und so.
0: Mhm, genau.
1: Wenn wir kurz in die Zukunft schauen, also ich frage dich jetzt nicht, wo in 10 Jahren und so die Achterbahn ist, das weiß ja kein Mensch. Aber was wäre so vom Schlussgedanken für dich persönlich jetzt wichtig? Für die Achterbahn, für die Gesellschaft?
0: Ja, dass wir einfach weiter auf dem Level weiter bestehen können, um wirklich Menschen, für Betroffene, sozusagen für Menschen, die in psychischen Krisen sind oder psychische Erkrankungen haben, damit wir für die da sein können. So unsere große Hoffnung ist, dass das nicht von allzu langer Dauer ist, diese Budgetkürzungen, und dass wir unsere Projekte, die wir noch in der Pipeline haben, sozusagen auch umsetzen können.
1: Dann sage ich recht herzlichen Dank und alles Gute.
0: Danke. Ja,

Am Ende dieses Beitrages möchte ich Michaela und Ina für das Teilen ihrer Gedanken und Impulse nochmal herzlich danken. Wir können erkennen, dass andere nicht unsere Bilder, Vorurteile und so weiter sind, sondern alle Menschen von sich her sind, wie sie sind. Danke.

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1: Mrs. Pepsteins Welt. Herzlich willkommen in Mrs. Pepsteins Welt. Wenn ihr diese Sendung jetzt gerade bei Radio Blau hört, dann vermutlich ist es Ende September und das ist dann schon die zweite Ausgabe von Mrs. Pepsteins Welt im September. Das passiert manchmal, weil Radio Blau einen 4-Wochen-Rhythmus hat und je nachdem, wie die Dienstage fallen, fallen dann manchmal auch 2 in einen Monat, so auch in diesem Jahr 2026. Ich habe heute 2 ganz fantastische Künstlerinnen zu Gast, deswegen spreche ich auch so schnell, weil ich Ihnen den Raum geben möchte, Ihnen und Ihren neuen Alben. In Stunde 1 habe ich zu Gast Ebbo, jüngst veröffentlicht das Album Typologie eines Lebens. Warum Ebbo so einen vielleicht sperrigen Albumtitel gewählt hat, was das Lamm auf dem Cover zu tun hat und was dieses Album mit ihrer persönlichen, in Klammern, Familien, Klammer zu, Geschichte zu tun hat, das hört ihr in der ersten Stunde. Und in der zweiten Stunde hört ihr mein Interview mit Mine zu deren Album Killer, das jetzt auch erst vor kurzem erschienen ist. Und das hört ihr in Stunde 2. Jetzt geht's erstmal los mit einem Song von Ebbo, auch von dem besagten neuen Album. Und der Song heißt Lauf der Dinge und der hält mich gerade extrem über Wasser. Vielleicht tut er das auch mit euch. In diesem Sinne viel Spaß jetzt hier mit neuer Musik und spannenden Gesprächen in Mrs. Pepsteins Welt.

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1: Ja, herzlich willkommen, Ebbo, in Mrs. Pepsteins Welt. Wir nehmen das Interview jetzt auf am Montagmorgen in deiner Album-Release-Woche. Wie geht's dir?
2: Mir geht's ganz gut. Ich bin sehr aufgeregt. Ich bin ein bisschen müde. Ich habe gestern beim Butch Walk in Berlin performt, was super schön war. Und genau, ich freue mich jetzt auf die Release-Woche.
1: Ja, der Titel deines Albums ist Typologie des Lebens. Darunter hast du es jetzt nicht gemacht. Das ist ja schon auch irgendwie groß. In der Architektur ist das die Beschreibung dessen, wie ein Gebäude aufgebaut ist. Inwiefern überträgst du das auf die Musik oder wie bist du auf den Titel gekommen?
2: Genau, das Album heißt Typologie eines Lebens und die Idee war es, zu versuchen, anhand von verschiedenen Songs verschiedene Themen des Lebens festzumachen. Und mit der Hoffnung auch, dass selbst wenn jemand eine ganz andere Biografie hat als ich oder ganz andere, ja, sich ganz anders irgendwo zugehörig fühlt etc., dass man so aufzeigen kann, dass wir Menschen eigentlich in dem, was wir brauchen und wollen und unseren Bedürfnissen eigentlich ziemlich ähnlich sind. Und als ich Ebro Story rausgebracht habe, wo es ja eigentlich um meine Outing-Story geht, dass mir Leute geschrieben haben oder Leute total berührt waren, die eigentlich gar nicht queer sind und gar nicht diese Geschichte haben. Aber da ging es auch am Ende des Tages darum, dass man so akzeptiert werden will, wie man ist. Und dass man von seiner Familie geliebt werden will oder von seinen Freundinnen. Und ich glaube, das ist halt dieser Kernpunkt, der mir überhaupt diese Idee gebracht hat von, okay, ich möchte gerne Songs über mein Leben schreiben, aber ich möchte sie so schreiben, dass andere sich auch gesehen fühlen.
1: Du hast ja selbst auch ein Architekturstudium gemacht und auch abgeschlossen. Hast du da irgendwas gelernt, was du aufs Musikmachen überträgst?
2: Auf jeden Fall die Herangehensweise, wie ich mit Musik arbeite. Also ich bin da schon sehr konzeptionell. Ich fange mit der visuellen Geschichte auch schon an, bevor überhaupt irgendwas ist, weil das für mich so verschiedene Bausteine sind, die so zusammengehören. Oder beziehungsweise, das ist für mich so ein Ding von, ich muss davor schon wissen, was ich erzählen will oder was sind die Rahmenbedingungen. Und das ist in der Architektur eigentlich ziemlich ähnlich.
1: Und das gilt dann auch fürs ganze Album oder gibt es gibt es da nicht den Moment, wo du sagst, so, oh nee, jetzt doch noch ein Carport, ich habe da noch so einen Song.
2: Nee, es ist wirklich, also ich muss sagen, bei FC Chaya war Free gar nicht für das Album erstmal gedacht, aber der musste da drauf. Mhm. Also sowas passiert dann schon, aber super selten.
1: Ja, und wie würde so ein Haus von Ebbo aussehen eigentlich?
2: Oh, ich glaube, das Schlimmste ist, wenn man selbst als Architektin irgendwie oder halt Architektur studiert hat, man hat so viele schöne Gebäude gesehen. Ich wäre total überfordert, wenn ich das erste, mein eigenes Gebäude, also mein eigenes Haus entwerfen dürfte.

0: nach dem ersten Track Wasser, der ja so ein Intro ist, auch für das Album, kommt dann gleich der schöne Utopie-Song, auch wenn da auch so ein bisschen Selbstkritik mit drin ist, ne? Mhm. Aber das ist so ein Song über an das schöne Leben, wie es sein könnte, und eine Kooperation mit Joy
1: Denalani.
0: Ja, genau, danke. Ja, du hast ja selbst auch schon auf der Platte von Max und Joy mitgemacht. Wie kam es jetzt zu der Zusammenarbeit? Ihr seid ja auch, wenn ich das so auf Social Media beobachte, schon auch irgendwie connected in Berlin.
1: Ich bin so happy, dass ich sie überhaupt auf diesem Album habe, weil sie ist echt so eine Ikone und ich bin mit ihrer Musik aufgewachsen. Und ich habe sie einfach gefragt, ich habe gesagt, hey, könntest du dir das vorstellen? Dann habe ich gewartet und gehofft und dann hat sie mir geantwortet und gesagt, ja, klar, machen wir. Und ich bin ihr so dankbar, wirklich. Vor allem, dass so große Künstler mit so nischigen Künstlern kooperieren, ist super selten.
0: Und der Song an sich ist eine Ode ans Leben eigentlich, oder?
1: Ja, der Song heißt ja Neues Leben und eigentlich geht es darum, dass so manchmal denke ich mir so, oh, es wäre so schön, wenn alles einfach von neu anfangen könnte oder wenn man so ein neues Leben hätte, wo so alles perfekt ist und was weiß ich. Aber wir haben halt alle nur dieses eine Leben und wir müssen so unser Bestes dafür tun, dass dieses Leben so schön wie möglich für uns und für unsere Mitmenschen ist. Und ja, darum geht es so, das ist so die Botschaft vom Song, würde ich sagen.
0: Ja, da empowert er ganz gut in die Richtung, auf jeden
1: ja.
0: Fall. In Neues Leben gibt es auch diesen Moment, wo du selbst dann auch so Selbstkritik übst. Also du sagst jetzt nicht nur so, hey, schönes Leben. Ein Stück weit steckt es auch drin in Lauf der Dinge. Ich denke, das hätte auch eigentlich der Albumtitel so ein bisschen sein können, denn das ist in mehreren Songs so auf deinem neuen Album, dass die Tracks so zwei Seiten auch aufzeigen. Und bei Lauf der Dinge ist es so, sich alleine fühlen, aber eigentlich Freunde haben, mit denen man gern Zeit verbringt und sich dann halt trotzdem auch alleine fühlen. Eigentlich dankbar sein zu können für das, was man geschafft hat oder für ein privilegiertes Leben, aber trotzdem ist einem manchmal alles zu viel. Das ist ein Track, der auch so ein Sinnbild unserer Zeit ist. So. Also dieses zu viel und dieses kann man nicht irgendeinen Punkt finden, wo man irgendwie ankommt.
1: Jeder, der schon mal Depressionen erlebt hat oder depressiv war, so kennt dieses Gefühl, so eigentlich glücklich sein zu wollen und die ganze Zeit zu sehen, so hey, okay, es gibt Gründe, so wofür man dankbar sein kann und es einfach nicht zu schaffen in dem Moment, dieses Glück zu empfinden. Ich glaube, darum geht es mir auch sehr stark bei Lauf der Dinge. Auch traurig darüber zu sein, dass man in solchen Situationen eben nicht diese schönen Dinge wahrnehmen kann. Und gleichzeitig natürlich auch dieses Gefühl von, okay, eigentlich ist alles gut, aber dann schaut man hinaus in die Welt und ist irgendwie auf Social Media und so weiter und denkt sich so, wow, es ist eigentlich auch alles ziemlich beschissen.

0: Ja, dann lass uns mal über Independent sprechen, Clio. Ja, so dein eigenes Reich aufbauen, deine eigene CEO sein oder Clio sein. Ja, wie wichtig ist dir deine künstlerische Autonomie und was sind da aktuell so die größten Hürden eigentlich als Künstlerin?
1: Ich würde sagen, als Künstlerin, meine größte Hürde ist halt wirklich so nicht bei einem Major-Label zu sein und trotzdem die Gelder aufbringen zu müssen, um überhaupt weiterhin Musik zu machen. Wenn man keinen Einblick in die Industrie hat, checkt man nicht, wie teuer überhaupt ein Album ist, wie teuer Musikvideos sind, wie viel ich eigentlich von meinem eigenen Geld reinstecke, um überhaupt Musikerin sein zu können, um überhaupt weitermachen zu können, wie oft man an einem Punkt ist, wo man sich denkt, so wofür mache ich das alles hier überhaupt? Und gleichzeitig bin ich so dankbar, dass ich mir über die Jahre hinweg, weil ich das auch schon so lange mache, eine Community aufgebaut habe, die mich unterstützt, die zu meinen Konzerten kommt, die irgendwie Merch bestellt und mich damit unterstützt, weil all das Geld, was man sozusagen bei mir ausgegeben, so für Vinyls und das landet direkt bei mir, das landet nicht bei irgendeiner großen Firma und es fließt einfach direkt wieder in die Musik rein. Und das garantiert überhaupt, dass ich halt weiterhin was etwas machen kann.
0: Aber es ist halt verrückt, ne, dass dieses Gespräch oder dieser Zustand, der hält ja jetzt schon mehrere Jahre an, eigentlich für viele KünstlerInnen, die gerade in dem Bereich unterwegs sind, wie du oder auf dem Bekanntheitslevel, sage ich jetzt mal, oder noch drunter. Was wünschst du dir da, was sich da mal ändert? Oder hast du eine Idee, was sich da mal ändern kann?
1: Also am Ende des Tages ist die Musikindustrie auch nur eine Industrie, so wie jede andere Industrie, wo ganz viele weiße Männer an der Spitze sitzen und darüber entscheiden, was wie gefördert wird. Und solange das so ist, und es ist total kapitalistisch, also es ist alles so profitgetrieben, es geht gar nicht mehr darum, ist dieser Song gut, sondern es geht darum, können wir den irgendwie, ist er vielleicht polarisierend genug oder können wir den irgendwie schnell genug bewerben oder brauchen wir überhaupt noch Musiker oder können wir das alles mittlerweile über AI machen und haben dann auch keine Künstlerinnen mehr, die irgendwie krank werden oder mal aussetzen oder denen es mal nicht gut geht.

0: Ja, in dem Zusammenhang können wir dann gleich auch über Arbeit sprechen. Den Track hast du ja am 1. Mai passenderweise veröffentlicht. Ja, warum braucht es denn deiner Meinung nach so eine neue Arbeitshymne?
1: Ich glaube, es braucht immer eine Arbeitshymne. Es gibt immer so diese Erzählung vom Tellerwäscher zum Millionär, die so gerne im Rap erwähnt wird. Und die macht auch absolut Sinn, weil halt viele Leute, die Rap-Musik machen, so wie ich, eher in ärmlichen Verhältnissen aufgewachsen sind und das natürlich zelebrieren wollen, dass sie finanziell dann sichergestellt sind. Aber das ist halt eine Lüge. Und weil, wenn du nicht von Geld kommst, selbst wenn du viel Geld verdienst, ist die Wahrscheinlichkeit, dass du dein Geld wieder verlierst oder nicht weißt, wie du mit Geld umzugehen hast und dein Geld unnötig ausgibst und bla bla, super hoch. Da ging es mir in Arbeit auch voll drum, um zu zeigen, so, dass finanzieller Status, das ist auch etwas, was so über Generationen hinweg geht. Ne? Das hat auch damit zu tun, wie meine Großeltern gelebt haben, wie meine Eltern gelebt haben, meine Urgroßeltern gelebt haben.
0: Visuell hast du das auch cool umgesetzt und bist so in die
1: Danke.
0: verschiedenen Berufsdinger eingestiegen,
1: Dankeschön.
0: inklusive eigenem Delivery Service.
1: Also wir mussten, ne, aus finanziellen Gründen, ne, 3 Musikvideos in 3 Tagen drehen. Und das war auf jeden Fall auch anstrengend, vor allem für die Regisseurin Julia Pathé, die halt alles konzipiert hat. Und ich muss aber sagen, ich hatte ein super tolles Team. Es hat super viel Spaß gemacht, das Ganze so überhaupt durchzuchoreografieren, vor allem bei Arbeit. Wir haben mit tollen Leuten gedreht. Es sind super schöne Videos entstanden. Ich bin da sehr, sehr glücklich damit.
0: Arbeit endet ja mit dem Skit von Semra Ertan,
1: Ja.
0: eine türkischstämmige Schriftstellerin, die in den 80er Jahren in Hamburg gestorben ist, auf sehr grausame Weise auch gestorben ist. Kannst du über sie noch kurz was erzählen?
1: Also Semra Ertan ist, finde ich, eine der wichtigsten Autorinnen in Deutschland und hat viel zu wenig Aufmerksamkeit bekommen. Die ist im Alter von 25 Jahren an den Verletzungen von einer Selbstverbrennung gestorben. Also sie hat sich selbst angezündet, ist dann leider an den Verletzungen gestorben. Und das war als Protest gegenüber all dem Rassismus und der Ausgrenzung, die sie eben in Deutschland erfahren hat. Und wenn man sich so überlegt, was 25 Jahre überhaupt bedeuten, das ist nichts. Du bist so jung noch. Und in dem Alter hat sie schon so wichtige Texte geschrieben. Und ich bin so stolz drauf und so glücklich, überhaupt ihr Gedicht auf meinem Album drauf haben zu können. Und ich kann echt nur jedem empfehlen, sich das Buch zu holen mit ihrer Gedichtsammlung, was auch von ihrer Familie bzw. von der Semra Ertan e.V. rausgebracht wurde, sich zu holen und wirklich sich das durchzulesen, weil es hat sich nicht so viel geändert.

0: Der nächste Track, der ist auch mit migrantischer Geschichte verknüpft, aber auch mit deiner persönlichen Geschichte, weil in Novoline geht es um die Spielsucht deines Vaters. Mhm. Ja, inwiefern ist sozusagen diese Spielsuchtgeschichte auch mit migrantischer Geschichte verknüpft? Und warum wolltest du und konntest du das erzählen?
1: Wenn Männer eben Spielsucht haben und vor allem, wenn sie einen migrantischen Background haben, so wie mein Vater, der auch nicht die besten Deutschkenntnisse hat, dass es auch super schwierig ist, sich Hilfe zu suchen. Das Musikvideo fängt an mit einer Gruppentherapie-Session, mhm. und man hört, wie die Therapeutin fragt, so, und wie war es bei Ihnen? Und man hört seine Gedanken aber auf Türkisch und alles, was er sagen kann oder sagen will, ist gut. Mhm. Weil er eben gar nicht erst formulieren kann, was ihn beschäftigt. Also der Song ist für mich total wichtig, weil ich weiß, dass sehr viele Männer, sehr viele Väter vor allem von Glücksspielsucht betroffen sind und es eigentlich so gut wie nie richtig im Deutschrap vor allem oder in der Musik so thematisiert wird. Also was bedeutet jemand mit Sucht haben in der Familie? Wie viel macht das kaputt? Und es muss nicht nur Glücksspielsucht sein, es kann jede Art von Sucht sein. Darüber wird nie gesprochen. Es wird eher immer aus einer Männerperspektive gesprochen, wie schlimm es ist, dass sie süchtig sind oder dass sie das vielleicht sogar cool finden oder das ist Teil von ihrem Leben oder was auch immer. Aber mir war es wichtig, diese andere Perspektive zu erzählen. Mhm. Und vor allem der Song ist ja aus der Position oder aus der Sicht der Sucht selbst geschrieben, um auch aufzuzeigen, wie so eine Sucht funktioniert und nicht nur so dieses, ich bin sauer auf dich, dass du süchtig bist, sondern ich denke, so funktioniert die Sucht.
0: Ich finde das gerade so toll an dem Song, also dass die Sucht dann spricht so, und das ist ja auch so ein bisschen, erstmal checkt man es ja auch nicht gleich so, wer spricht da? Ist dir das leicht gefallen? Oder?
1: Nein, das war total emotional und es war so, ich habe mich echt versucht, so da hineinzuversetzen und auch so durch Gespräche, die ich mit meinem Papa hatte, aber auch einfach durch meine ganze Kindheit und Jugend, was ich so erlebt habe.
0: Und was sagt deine Familie zu dem Song?
1: Ja, ich habe denen das gezeigt und die haben größtenteils einfach geweint und ja, es berührt die alle natürlich sehr.

0: nenne eine These, dass ich immer in euren Gebeten war. Ja, Chesir.
1: Viel mit deiner Familie wahrscheinllich auch verknüpft ist so ein Stück weit die Spiritualität auf dem Album. Also du bist vorne auf dem Cover mit einem Lamm zu sehen, was man jetzt so in der christlichen Religion ja auch verbindet, aber was im alevitischen Glauben halt auch so für Reinheit, unschuldig und vor allen Dingen für so ein friedfertiges Zusammenleben steht. Warum war dir dieser spirituelle, religiöse Aspekt an dem Album so wichtig? Also ich glaube, man hat vorher auch schon in Tracks, ups, bei dir das gehört, sicher eine Spiritualität, aber das ist jetzt doch hier sehr prägend und klar mit dem Lamm auf dem Cover auch sehr, sehr präsent.
2: Also ich bin auch ein sehr spiritueller Mensch und ich bin ja Alevitin und ich finde das Alevitentum extrem schön und bin sehr glücklich, Alevitin sein zu können. Und ich finde, wenn man so ein Lamm sieht, also was ich so auf dem Cover halte, dann denkt man viel so an, das ist ja auch so ein neues Leben, das ist irgendwie religiös, wie du schon gesagt hast, sehr behaftet. Das macht irgendwie so ganz viele Bilder auf. Und ich wollte auch, dass wenn man das Cover sieht, dass man nicht unbedingt gleich weiß, was für ein Genre es ist.
1: Mhm.
2: Das ist so eine Sache. Und dann im Album, dieser Song wie zum Beispiel Bete für mich, da geht es mir halt schon viel darum, dass ich, seitdem ich klein bin, viel bete, meine Familie viel betet und mir aber auch immer beigebracht wurde, und das ist auch Teil vom Alevitentum, dass Gott überall ist. Also es ist egal, wo du betest. Ich habe als Teenager, ich habe auch schon in Kirchen gebetet, ich habe überall schon gebetet, weil ich halt irgendwie glaube, dass es so eine Göttin gibt. Und und das, also so irgendwie eine Energie gibt, mit der wir connected sind. Und ich finde das sehr schön und ich finde den Gedanken sehr schön, dass es Menschen gibt, die für einen beten. Das ist so etwas Wertvolles, egal ob man religiös ist oder nicht, aber eine Person zu haben, die ihre Wünsche und Träume für einen selbst ins Universum spricht, weil sie hofft, dass es so wird, ist so ein schönes Gefühl.
1: Ja, bei Bete für mich habe ich auch so ein bisschen gedacht, es ist auch so ein bisschen die Fortsetzung von Ebrus Story.
2: Weil interessant.
1: Weil okay. Es ja auch so ein bisschen um deine, gerade um die Frauen in deiner Familie geht, die für dich beten so.
2: Ja.
1: Und weiß nicht, dachte so, ja, das ist so ein Stück weit auch, wie das gut ausgegangen ist, so, weißt du?
2: Ja, ja. Oh, voll schön, ja. Ist ein schöner Gedanke.
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0: kommen jetzt natürlich noch zu den queeren Love-Songs auf deiner Platte, weil kein Ebbo-Album ohne Love-Songs, right? Ich meine, die letzte Platte war ja einfach so ein Statement für queeres Begehren und queere Partnerschaft und queere Liebe und so weiter. Das führst du jetzt hier in ein paar Songs natürlich auch weiter. Und ich möchte jetzt erstmal von dir wissen, was ist dein Lieblings-Love-Song auf dem Album und warum?
1: Was ist mein Lieblings-Love-Song? Ich würde sagen, es gibt ja gar nicht so viele Love-Songs diesmal wie bei FC Chaya. Deswegen, ich würde sagen, mein Lieblings-Love-Song ist der letzte Song Sonne und Mond, wo es gar nicht so explizit um Liebe geht, sondern es geht viel so um Dankbarkeit und dankbar dafür zu sein für die Dinge, die man hat. Und es ist irgendwie so ein Love-Song ans Leben.
0: Ja, okay, cool. Dann sprechen wir. Zudem habe ich eigentlich noch eine Frage, deswegen frage ich dich jetzt einfach erstmal noch zu den anderen. Was halt eine super geile R&B-Hymne ist Club 1990 featuring Fahim. So eine schöne R&B-Nummer, auch ein ganz, ganz schönes Video, wie ich finde.
1: Ja,
0: auch sehr lustig, flirty und so. Kannst du was dazu erzählen? Vielleicht auch zu der Zusammenarbeit mit Fahim oder zu dem Video, was auch immer du jetzt zu dem Song erzählen willst.
1: Also bei dem Song war es mir super wichtig, dass ich ein Video habe, wo ich einfach auch mal knutsche oder so queeres Begehren wirklich zeige, weil ich das Gefühl hatte, so, ey, ich mache schon so lange Musik und ich bin jetzt so geoutet, auch in meiner Familie und so weiter. Und ich habe kein einziges Musikvideo, wo wirklich so queeres Begehren gezeigt wird. Es ist maximal mal so ein Blick oder sowas gewesen. Ne? Und deswegen dachte ich so, ey, wir gehen full in und wir zeigen so eine Knutschszene und wir zeigen so, wie schön auch Flirten ist. Ne? Uns war super wichtig zu zeigen, so, hey, dass es alles nur über Blicke und so weiter stattfindet. Und gar nicht so dieses, oh, ich bin so cool, ich laufe direkt auf dich zu, sondern eher so natürlich sich ergibt.
0: Ja, und die Musik ist auch so eine Ode an Musik, die du liebst, oder?
1: Total, absolut. Absolut.
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1: Ja, und dann sprechen wir natürlich noch über Butch im Tank. Das ist eine Ode an alle Butches und Dykes mit auch sehr sweetem Video auf so, das ist irgendwie so ein, wie sagt man da, so ein Trainingsspielplatz quasi, ne? So ein
2: Ja.
1: Outdoor-Trainingsort. Sehr sweet. Ja, und in der Mitte gibt es dann aber auch irgendwie nochmal so Real Talk an Hater, habe ich irgendwie festgestellt.
2: Ja. Ja, total. Ich liebe den Song. Ich wollte schon immer mal sagen, lutsch mein Strap. Einfach aus dem simplen Grund, dass in Rap immer sehr oft gesagt wird, so suck my dick und so weiter. Und es gab immer kein Pendant dazu. Es war immer so ein Ding von, wenn Frauen sowas gesagt haben, haben sie gesagt, hätte ich einen, würde ich sagen, lutsch meinen Schwanz oder so, ne? Und es ist aber so queer-coded. Es ist, ich stelle mir auch vor, wie so ganz viele Typen sich vor den Kopf gestoßen fühlen, weil sie nicht wissen, was ein Strap ist. Oder weil Strap auch im Rap, eigentlich im Ami-Rap, ein Synonym für Knarren ist. Und to be strapped bedeutet eigentlich, dass du halt Knarren bei dir trägst. Und so dieses Meta-Level davon fand ich ganz geil.
1: Und wird es dann beim Konzert so sein, dass du dann sagst, so jetzt hier alle Butches in die erste Reihe oder?
2: Nee, aber wir haben uns was anderes überlegt. Dafür müssen die Leute aber zu dem Konzert
1: Ja.
2: kommen. Das wird sehr cool. 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

0: für immer. Fand ich auch einen richtig tollen Song, der sozusagen darum geht, dass dieses Versprechen für immer halt irgendwie kein Versprechen für immer ist. Ganz zarter Song eigentlich, der so auch ein bisschen die schüchterne Ebbo auch präsentiert.
1: Für immer hätte eigentlich schon auf FC Chaya drauf sein sollen. Und hat es aber dann leider nicht drauf geschafft, weil ich arbeite schon so lange an diesem Song. Ich weiß gar nicht, wie lange es diesen Song schon gibt. Ich denke, locker seit 5, 6 Jahren gibt es diesen Song. Ich habe bestimmt schon 40 verschiedene Versionen von vorne und also von der ersten und von der zweiten Verse gehabt. Es gab so viel, was ich damit schon ausprobiert habe. Und irgendwie hat es jetzt gepasst und ist auf dem Album gelandet. Und ich liebe diesen Song. Und der hat mich halt echt über die Jahre hinweg nicht losgelassen. Ne? Weil, also natürlich einerseits, so wie du sagst, es geht darum, dass es dieses für immer nicht gibt. Aber Liebe an sich ist ja für immer. Es ist etwas, was so alles überdauert und übersteht. Und es ist so etwas Schönes. Und ich finde diesen naiven Gedanken, den man in seiner ersten Beziehung hat, zumindest hatte ich das von so, wir werden jetzt für immer zusammen sein, und den man dann aber über die Jahre hinweg verliert, weil man eben checkt, okay, Dating läuft ganz anders ab. Ich finde eigentlich, das ist so ein schönes Gefühl und ich denke, der Song ist so ein bisschen diesem Gefühl gewidmet auch.

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0: Ja, vielleicht sprechen wir dann noch über Heval, das heißt Freund oder Freundin.
1: Genau.
0: Wenn ich es richtig verstanden habe, geht es da auch um kurdische Geschichte. Wie wichtig sind denn politische Lieder für dich? Und würdest du Typologie eines Lebens auch als ein politisches Album sehen? Vielleicht dein politischstes?
1: Wow, kann gut sein, ja, das kann gut sein. Heval ist für mich extrem wichtig gewesen, weil nicht, weil ich die erste Künstlerin bin, die über kurdischen Schmerz singt oder rappt, sondern weil ich das einfach für mich selbst einmal machen musste, um auch, es ist so viel Gewalt, die auch immer noch stattfindet gegenüber Kurdinnen. Und ich habe das Gefühl, es geht immer so unter oder dem wird nicht genug Aufmerksamkeit geschenkt. Und gleichzeitig gibt es so viele kurdische Artists. Und selbst, also so im Fußball, ne, so ein Deniz Undaf, der so viel antikurdischen Hass abbekommt und gleichzeitig Rassismus ausgesetzt ist. Das ist so ein Wahnsinn. Und viele Leute kennen gar nicht die Geschichten, die eben Kurdinnen passiert sind, die Massaker, die Kurdinnen überstanden haben oder durchlebt haben. Und genau, deswegen war das mir sehr wichtig. Und der Song ist featuring Savo. Savo ist auch eine kurdische Sängerin. Und es war mir auch so wichtig, dass sie die Hook schreibt und einsingt in Kurdisch, weil alles andere hätte sich falsch angefühlt.
0: Ich möchte jetzt auf jeden Fall noch über Sonne und Mond sprechen, weil dein Album fängt ja an mit Wasser. Das ist ja so ein lebensspendendes, kostbares Element und endet mit Sonne, Mond. Und es ist vielleicht auch so ein bisschen, dachte ich, eine Antwort auf Lauf der Dinge. Und dann habe ich mir aber so überlegt, und das passt natürlich total gut dazu, dass du gesagt hast, es ist dein Lieblings-Love-Song auf dem Album, weil ich gedacht habe, wie geil ist es eigentlich, einen eigenen Song zu haben, den man sich selbst so zum Mut machen anhören kann, wenn es einem schlecht geht. Also du musst eigentlich immer nur, wenn es dir scheiße geht, musst du immer nur den Song anhören.
1: Oh Mann, ja, wahrscheinlich, ne? Stimmt. Ich glaube einfach, dass es auch genau für mich das war, dass ich mir einmal so sagen musste, für was ich alles dankbar bin.
0: Ja. Können wir, glaube ich, ja so stehen lassen. Dann würde ich dich jetzt noch fragen, du spielst ja demnächst in Leipzig und du hast ja auch eine sehr stabile und große Fanbase und hast auch uns, sag ich mal, in FC Chayan einen Verse gewidmet. Was gefällt dir an der Leipziger Crowd?
1: Die sind immer so am Start, die sind da, die sind einfach, ich weiß nicht, die haben so viel Energie und gute Energie. Ich finde, Leipzig ist immer sehr, sehr wholesome, sehr, ich bin immer sehr glücklich, wenn ich dort performen kann und sehr dankbar für die Leute, die dort kommen.
0: Und dann hast du ja meist noch oder oft die James Crew mit auf der Bühne.
1: Ja, total, ich liebe die.
0: Also für diejenigen, die die James Crew nicht kennen, das ist so eine echt junge Flinter-Tanz, so ein Tanzkollektiv vielleicht auch, die in Leipzig so ihre Homebase haben, die aber auch darüber hinaus agieren und die haben schon sehr oft auf deinen Konzerten performt. Das war jedes Mal wirklich auch super schön, denen zuzugucken einfach. Ja,
1: Ja,
0: das ist
1: total.
0: sehr, sehr, sehr empowernd auf jeden Fall, das zu sehen. Dann würde ich dich zum Schluss noch fragen, was wünschst du dir für dich und deine Familie und Freundinnen für die nahe Zukunft?
1: Also, was ich mir für meine Familie wünsche oder Leute, die ich liebe, ist einfach, dass sie alle glücklich sind, natürlich, dass sie gesund sind, gesund vor allem, und glücklich und dass sie, ja, ich denke, es kommen auch schwere Zeiten auf uns zu und dass sie Halt ineinander finden. Ja.
0: Okay, dann danke dir ganz dolle.
1: Danke auch. Vielen Dank.

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1: 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Und das Allerallerschönste ist, am 15. Oktober kommt Ebbo nach Leipzig ins Werk 2 und ihr könnt sie live erleben. Es gibt auf jeden Fall gerade noch Restkarten, also haltet euch ran, wenn ihr Lust habt, dahin zu gehen, und besorgt euch ein Ticket. Und jetzt kommt gleich eine Veranstaltungsankündigung einer Person aus dem Leipziger Unterhaltungssektor, die ich neulich auf einem Vernetzungstreffen kennengelernt habe. Und ja, Vernetzung soll man ja nutzen, und das haben wir beide gemacht. In diesem sind jetzt mikrofrei für Else.
2: Moin ihr Lieben, hier ist Else. Ich bin Sonderpädagogin und Künstlerin. Mein Künstlerinname ist einfach Else. Und bevor ich anfange, jetzt irgendwie Werbung für meine Show zu machen, wollte ich einmal ein großes Dankeschön an Mrs. Pepstein ausrichten, weil ich weiß nicht, ob ihr es mitbekommt, aber diese Frau reißt sich schon seit Jahrzehnten den Arsch auf und will sich vernetzen und coole Sachen machen. Und ich bin sehr dankbar, dass ich diese Minute Zeit bekomme. Und also supportet nicht nur mich. Am 14. Oktober in der Moritzpastei, wo die Einfach-Else Late-Night-Show stattfindet, sondern auch sie. Genau, jetzt habe ich schon gesagt, 14. Oktober in der MB, 20 Uhr geht's los. Es gibt wieder Gäste, es gibt Comedy. Es gibt wahrscheinlich eine Rolle. Ich werde zum ersten Mal eine Tanzperformance machen. Vorverkauf ist über Tix for Gigs. Und wenn ihr Zeit und Lust habt, würde ich mich freuen, wenn ihr vorbeikommt. Das ist wirklich ein einzigartiges Live-Erlebnis. Es war bisher 3-mal ausverkauft von 4-mal. Das spricht Bände. Deswegen überzeugt euch einfach selber. Und ich wünsche euch ganz viel Spaß. Wie gesagt, Tickets gibt's bei Tix for Gigs. Euch noch einen schönen Tag und ganz lieben Gruß, Else.

0: Das war Uchi Yara mit ihrem Song Ring Ring, gerade frisch erschienen auf dem Album Body Scanner. Und jetzt geht's hier in der zweiten Stunde von Mrs. Pepsteins Welt weiter mit meinem Interview mit Mine zu ihrem aktuellen Album Killer. Und am Anfang frage ich sie, was sie mit Darmstadt zu tun hat. Hintergrund, wir haben uns auf einem Festival getroffen, das in Darmstadt stattgefunden hat. Jetzt euch viel Spaß mit dem Interview. Ich sitze jetzt hier beim Golden Leaves Festival in Darmstadt mit Mine. Hi, was so mit dir und Darmstadt? Gibt es da eine Connection?
1: Oh ja, es gibt eine ganz lange Connection schon. Ich habe ja lange in Mainz gewohnt und ich habe tatsächlich auch mit sehr vielen Leuten aus Darmstadt gearbeitet. Immer wieder mal im Videobereich. Die ersten Musikvideos habe ich alle gemacht mit Leuten aus Darmstadt. Und ja, ich kenne Darmstadt auch ganz, ganz okayisch. Ja.
0: Ich war immer nur auf Maschinenbaupartys, als ich noch kleiner war. Weil so meine älteren Freunde, die so aus der Region kommen, die haben ja alle Maschinenbau studiert. Ja. Das waren jetzt aber trotzdem ganz lustige Partys eigentlich. Ja, wir sprechen jetzt aber über dein neues Album. Das kommt Anfang September raus. Killer heißt es. Es ist so eine Häutung, auch irgendwie was, hat viel mit Trennung zu tun. Irgendwie auch Beschreibung der aktuellen gesellschaftlichen Lage und alles ohne Orchester, dafür mit sehr viel Synthies. Passt das so als Zusammenfassung für dich?
1: Ja, voll. Ja, tatsächlich, ja. Also ja, ein paar Streicher habe ich auch noch drauf und einen Chor, aber es ist tatsächlich sehr, sehr synthielastig geworden, ja.
0: Ich war auch neulich im Synthesizer-Museum in Berlin, das kennst du ja safe auch.
1: Ich kenn's, aber tatsächlich war ich immer noch nicht da. Ich war nur im Schneidersladen, die finde ich auch richtig geil. Das ist so ein sehr vernerdeter Laden mit tollen Leuten, die sehr nett sind und auch offen sind für Leute, die sich noch nicht so gut auskennen. Weil das ist ja oft in so Nordtum, dass die dann nicht so geil finden, wenn man so ein Newbie ist. Aber die sind sehr, sehr nett.

0: Ja, lass uns über ein paar Songs vom Album sprechen. Dicht kommt gleich am Anfang so als Hilferuf irgendwie daher, ne? Lass die Läden runter, lass mich nicht alleine, so mach alles dicht. So viel kann ich vielleicht vorwegnehmen. Auf der Platte kommt dann schon raus, helfen kann man sich nur selbst. Warum war es dir wichtig, am Anfang des Albums gleich so einen Tiefpunkt zu setzen?
1: Tiefpunkt? Ja. Gute Frage. Ich habe ehrlich gesagt gar nicht so drüber nachgedacht, ob das inhaltlich das jetzt so aufmachen soll. Aber ich finde, es beschreibt halt auch ganz gut diese Verzweiflung in der gesamtgesellschaftlichen Situation für mich. Weil ich habe schon das Gefühl, dass, also ich bin jetzt nicht hoffnungslos, aber ich bin schon sehr frustriert und auch nicht so, ich habe jetzt nicht so ein positives Gefühl momentan, dass sich das alles jetzt schon irgendwie regeln wird, sondern ich habe tatsächlich schon eher die Befürchtung, dass das nicht so gut aussieht, auch wenn ich trotzdem nicht aufgeben möchte, wenn man das so sagen kann. Aber deswegen finde ich es trotzdem eigentlich passend, wenn ich so drüber nachdenke.

0: eigentlich geht es dann auch mit Lichter düster weiter. Es wird aber halt deutlich, der Zustand, den du beschreibst, das ist auch irgendwie Musik. Und musikalisch ist es auch eher, geht es dann doch wieder in Richtung Hoffnung. Also bestätigt so ein bisschen das, was du gesagt hast. Du hast die Hoffnung noch nicht ganz aufgegeben.
1: Ja, also ich finde es schwierig halt, weil ich finde, was halt oft passiert, wenn man so eine naive, hoffnungsvolle Perspektive hat, was ja erstmal schön ist, ist ja auch, dass man den Ärzte Lage manchmal noch nicht so begreift und dann auch diese Eigenverantwortung nicht so richtig annimmt und sich ein bisschen so aus der Situation rauszieht, was natürlich auch ein sehr großes Privileg erstmal ist. Also die meisten Leute, die so positiv guckend in die Zukunft leben, die sind vor allem Menschen, die jetzt nicht direkt von Diskriminierung betroffen sind und die es bestimmt auch nicht als erstes treffen wird, wenn die AfD an der Macht sein wird. So. Und ja, also
0: Und die dann wie vielleicht bei Eat the Rich auch gewisse Privilegien haben, wo man sich vielleicht auch noch rausfinden kann aus irgendeiner schwierigen gesellschaftlichen Lage, weil man einfach Privilegien hat.
1: Ja, genau, und halt einfach die Möglichkeit, das Land auch zu verlassen, ne? Oder halt sich in Sicherheit zu wiegen, dass man irgendwie weiß, okay, eine Gesellschaftsgruppe ist bedroht, zu der man vielleicht auch gehört, aber man selber wird nicht derjenige sein, der diese Gefahr aushalten muss am Ende.
0: Aus Baden
1: oder so. Aus Baden muss, danke, ja, das habe ich gesucht.

0: ein Stück weit habe ich auch gedacht, einig ist ja so ein, der spielt auf ein gesellschaftliches Ding an, aber eigentlich ist es auch ein Trennungssong und der ist nicht besonders versöhnlich. Ja, gleichzeitig hast du da so eine Kinderliedmelodie drin, also ein bisschen ist ja auch fies, finde ich.
1: Ja, ich finde auch, der klingt ein bisschen gruselig, aber ich mag das irgendwie total, ist tatsächlich einer meiner Lieblingssongs auf dem Album, weil ich finde, der ist perfekt geworden. Ich mag alles daran, ich mag den Text, den Verlauf, ich mag die verschiedenen Beleuchtungen in den Versen, weil es geht ja auch schon um unterschiedliche Themen teilweise. Und ich mag aber die Produktion auch sehr. Das ist irgendwie, ist überhaupt nicht singelig und so, wie man so sagt, oder radiotauglich, aber von mir ist es auf jeden Fall einer meiner Lieblingstracks auf dem Album.
0: Ja, der hat auch so, da gibt es noch einen anderen Song auf dem Album, der auch so was Mantraartiges hat und das hat eigentlich auch, ne?
1: Ja, stimmt, das ist die Versform. Ja, ja, ich habe irgendwie auch so eine Schwäche für so Trillerjahr-Songs und auch für so Versform. Also das habe ich ja schon auch öfter, dass ich halt kein Refrain habe, sondern dass es so Verse sind mit so einem wiederholenden ersten Satz und so. Das ist irgendwie so eine alte Art von Lyrik auch, die ich sehr geil finde. Ich mag das eh, wenn so Dinge immer wieder aufgegriffen werden, aber sich dann verändern und weiterentwickeln. Das finde ich irgendwie spannend, textlich.

0: wieder. Ich kenne auch super, super viele Leute, die auch in Therapie sind und diese Muster schon auch irgendwie sich dessen bewusst sind. Aber das ist halt, das ist ja, danach fängt ja dieser verhaltenstherapeutische Prozess erst an. Also wenn du es erkannt hast, dann musst du erstmal anfangen zu üben und dann dauert es halt teilweise Jahre, Jahrzehnte, bis man da aus irgendwelchen Mustern raus ist.
1: Aber der Song geht ja nicht so lang.
0: Nee, das waren 3 Minuten mit Josh.
1: An der Stelle können wir ja mal drüber sprechen, wie du an den Songs gearbeitet hast. Du hast dich ja zwar instrumentenmäßig reduziert, aber minimal sind die Keys jetzt auch nicht wirklich.
0: Ja, da sind auf jeden Fall viele übereinander gestapelte Spuren. Das auf jeden Fall. Oh, das hat auch so gebockt, ne? Das war eigentlich eine neue Welt für mich. Und diese ganzen Arpeggiator übereinander laufen zu lassen, das ist schon ein ganz toller Spaß.
1: Hast du dann aber immer mit einer Melodie angefangen und dann rumprobiert? Also gibt es mehrere Versionen von den Songs oder wie muss ich mir das vorstellen?
0: Es gibt ganz, ganz viele Versionen von den verschiedenen Arpeggiatoren und die habe ich dann halt so zusammengeschnitten und so. Aber es gibt jetzt nicht verschiedene Gesangsmelodien oder so, sondern das bezieht sich für mich nur auf die Produktion. Aber da gibt es schon verschiedene Versionen, aber gar nicht mal so viele. Ich bin ja eher so ein Mensch, der immer sehr linear arbeitet. Also es gibt ja viele, die ich auch kenne, die springen dann immer wieder zu anderen Stellen zurück. Und bei mir ist es immer relativ linear. Also ich höre mir das an und wenn mir was gefällt, dann logge ich das auch direkt ein und dann bleibt es auch so. Also das passiert quasi nie, dass ich nochmal zu einem anderen Punkt zurückgehe und wirklich dann nochmal so eine andere Reihenfolge oder so mache.
1: Kannst du für diejenigen, die es nicht wissen, erklären, was Arpeggiator ist?
0: Arpeggiator, genau, natürlich, sorry. Ein Arp, wenn man so sagt. Das ist, wenn man quasi auf dem Keyboard einen Akkord drückt und das Keyboard oder der Synthesizer selber die Töne nacheinander abspielt. Dann manchmal gibt es von unten nach oben oder von oben nach unten. Oder es gibt auch die Funktion Random, die gibt es auch immer. Dann spielt es quasi immer irgendwelche, die dazugehören. Und man kann auch einstellen, wie viele Oktaven das machen soll, ob es sehr hoch gehen soll oder nicht. Man spielt dann quasi nur 3 Töne, aber rauskommen halt sehr, sehr viele kurze, schnelle Töne.
1: Ja, wie wirst du das auf Tour umsetzen? Gibt es dann so einen großen Synthi-Turm? Wie so 80er-Jahre-Konzerte stelle ich mir so vor, weißt du, wo dann jemand steht mit so 10 Keyboards links und Synthesizern.
0: Tatsächlich haben wir dieses Mal, fangen wir übermorgen an zu proben. Nee, morgen fangen wir an zu proben und wir machen tatsächlich ein rein Synthesizer-Set mit 2 Drummern und haben jetzt ganz viele Synthis, die wir ausprobieren, aneinander schließen und sogar Hannes, der hier gerade reinkommt und Gitarre spielt, der hat auch immer schon Synthes gespielt, aber wir haben jetzt alle quasi nur noch Synthesizer, auch Froni, und spielen Synthes. Also keine Garantie, dass das genauso dann auf Tour wird, weil wir haben gesagt, wir lassen uns diese Möglichkeit offen, wenn irgendwas nicht geil klingt, dann gehen wir natürlich auch wieder mal zu Seiteninstrumenten zurück. Aber das erste Setup, was wir jetzt ausprobieren, ist erstmal wirklich rein tastenbasiert. Und es klingt auch voll geil mit den alten Songs. Ja, der Hannes hat schon ein bisschen rumprobiert bei so 2 und hat mir Sachen geschickt. Und ich dachte wirklich nicht, dass es so gut funktioniert, aber es funktioniert so gut. Und es wird so geil.

0: von mir. Das ist eine Kooperation mit Ileo. Ihr habt schon bei deiner Orchestertour zusammengearbeitet und auch auf einem Track von Ileo hast du mitgewirkt. Mir hat es damals auf der Tour so richtig gut gefallen, dass du der Person so viel Raum gegeben hast. Du bist so von der Bühne weggegangen. Ileo hat deine Bühne so eingenommen und einen Song performt. Kannst du dir das vorstellen, in Zukunft noch mehr MusikerInnen so zu fördern? Und was müssten die da für dich mitbringen? Also zu fördern oder zu kooperieren oder wie auch immer.
1: Ich habe immer Bock auf Kooperation. Das ist ja auch nicht das erste Mal. Eigentlich haben ja alle in der Band immer auch schon Parts geschrieben. Und das ist im Prinzip auch das Gleiche für mich. Und muss auch ehrlich sagen, mich inspiriert es total, mich da so auszutauschen, weil ich schreibe ja alles alleine. Das kann ich nicht so gut mit anderen zusammenschreiben. Aber solche Zusammenarbeiten sind halt mega schön. Und gerade bei Ileo war es eh so Match made in heaven, weil Nora spielt, also Noras Projekt ist Ileo und Nora spielt Keys. Und als wir uns das erste Mal getroffen hatten, hat Nora mir deren Songs gezeigt und ich fand das von Sekunde eins an hat mich das so geflasht, ich habe das so selten. Ne? Und ich freue mich riesig, dass wir, für mich ist es eine total krasse Ehre tatsächlich, dass es auch von Nora so matcht, dass wir zusammen diesen Track gemacht haben. Und ich muss auch sagen, ich liebe diese Melodie. Ich habe die ganze Zeit so einen heftigen Ohrwurm davon, es ist so,
0: muah. Und hast doch lustige Videos im Fichtelgebirge oder wo du doch immer warst mit
1: Kühen. Ja, stimmt, ich war im Fichtelgebirge. Ja, wir waren 10 Tage campen oder so in der Schließzeit und da habe ich halt immer auf Campingplätzen Videos gemacht.
0: Du veröffentlichst Killer jetzt ja auf deinem eigenen Label. Von außen betrachtet hattest du ja auch immer vorher schon ein hohes Maß an künstlerischer Autonomie. Aber mit einem eigenen Label, da kommt mehr Freiheit, aber sicher auch viel mehr Verantwortung. Wie kamst du der Entscheidung?
1: Na, der Vertrag war einfach ausgelaufen und ich hatte diese Möglichkeit auch daraus, also aus dem Vertrag rauszukommen. Ich bin sehr, sehr dankbar dafür, dass ich mit dem Team zusammenarbeiten durfte, mit dem ich gearbeitet habe, weil obwohl ich bei einem Major-Label war, hatte ich immer die komplette künstlerische Freiheit. Das heißt, dahingegen hat sich nie was geändert und ich mag auch total die Leute, mit denen ich gearbeitet habe. Die haben wirklich auch sehr, sehr, sehr viel da reingegeben und das Projekt wäre nicht da, wo es ist, hätten sie nicht mit mir gearbeitet. Dennoch ist es halt ein Major-Label mit Major-Label-Strukturen. Und das sind auch Strukturen, die ich auch gegenüber der Angestellten echt nicht okay finde, ehrlich gesagt. Und ich bin jetzt froh, dass ich den Vertrag ausgefüllt habe und dass ich jetzt mit meinem eigenen Label weitermachen kann. Und ich habe ja die ersten 2 Alben auch schon da mit meinem damaligen Management zusammen rausgebracht. Und ich muss sagen, dass ich da sowieso auch da hier wieder ein sehr krasses Privileg habe, weil mein Management macht fast alles. Also klar, man muss mehr so hinterher sein, was macht man, was hat man für Ideen und so. Also da kommt jetzt niemand und erinnert einen die ganze Zeit daran, sondern muss schon selber auch viel kommen. Aber das meiste bleibt nicht an mir, sondern die meiste Arbeit macht tatsächlich Charakter. Und ich auch sehr dankbar bin, dass sie diese Entscheidung mit mir mitgehen, weil das bedeutet für sie ja auch viel mehr Arbeit.
0: Und das ist dein Management quasi.
1: Genau, Charaktermanagement, ja, ja. Genau.
0: Okay.

0: Ja, gerade in den aktuellen Zeiten ist es ja sicher auch ein Wagnis, sozusagen ein eigenes Label zu machen. Da können wir direkt bei Dunkel weitermachen. Auch so ein Hit einfach, so über unsere eigene Dummheit als Menschheit, dass wir wissen, dass wir alles kaputt machen, aber es trotzdem irgendwie kaputt machen. Was sind neben Musik machen so deine Strategien in so düsteren Zeiten, nicht zu zweifeln oder zu verzweifeln?
1: So eine Mischung aus Dinge machen, die ganz neutral sind. Also ich beschäftige mich gerne mit Sachen, die nichts mit gesellschaftlichen Themen zu tun haben, wie zum Beispiel Physik oder so. Aber auf der anderen Seite halt auch wirklich reingehen in das Thema. Also sich zu bilden, Leuten zuzuhören vor allem, ne? Zu versuchen, diese Verantwortung auch anzunehmen und sich da nicht rauszustehlen und im Alltag halt so gut wie es geht versuchen, da mit Leuten ins Gespräch zu gehen und das halt nicht so einfach durch einen durchziehen zu lassen.
0: Ich habe gestern mir noch die Kurzstrecke angeguckt mit Pierre M. Krause, da hast du gesagt, du findest es eigentlich wichtiger, so im Alltag auch Stellung zu beziehen oder so mit Leuten ins Gespräch zu kommen, als wirklich jetzt als Künstlerin so eine öffentliche Bekenntnis oder sowas zu machen. Oder ist es so?
1: Ja, das Ding ist halt, es ist auch wichtig natürlich, irgendwie vor allem gerade, wenn man halt ein Publikum hat, mein Publikum ist ja sowieso sehr babbelig links, ne? Weil ich ja auch einfach, mein ganzes Umfeld ist halt so und weil ich auch selber einfach, ja, mich da einordnen würde. Aber gerade, wenn man halt selber so Texte macht, die halt auch manchmal so ein bisschen zweideutig sind, ne? Nicht so richtig Kante zeigen und dann man auch weiß und sich dann aus wirtschaftlichen Gründen dann aber nicht dazu äußert, machen ja sehr viele. Immer sagen, ja, Politik gehört da nicht rein und so. Ich immer so, naja, jede Person und alles, was man tut, ist immer auch politisch. Das kann man nicht einfach so sagen, ich bin unpolitisch. Es gibt nicht unpolitisch, das gibt es einfach nicht. So. Deswegen finde ich eine Äußerung prinzipiell auch wichtig. Ich glaube aber, dass es halt manchmal Leute gibt, die gar nicht richtigen Hintergrundwissen haben und sich dann so ein bisschen aktivistisch darstellen und aber von Dingen erzählen, von denen sie eigentlich gar keine Ahnung haben. Und dann wird es halt wiederum auch ein bisschen gefährlich, weil ich mir denke, okay, man muss schon richtig deep in der Materie drin sein, wenn man so viele Leute hat, die einem zuhören, dass man halt auch nicht Scheiße erzählt. So. Und dann finde ich es halt zum Beispiel besser, vielleicht in manchen Momenten nicht selber irgendwas dazu zu sagen, sondern erstmal jemanden reden zu lassen oder halt vielleicht auch Sachen zu teilen von Leuten, die halt sich dahingehend beschäftigt haben. Im Alltag erlebt man ja, wenn man die Augen offen hält, erlebt man jeden Tag Situationen, wo andere Leute diskriminiert werden. Das ist einfach so. Und dass man diese Situation ernst nimmt und da ins Gespräch geht und halt wirklich den Leuten sagt, nee, das finde ich jetzt gerade nicht so in Ordnung. Weil ich glaube, wenn das jeder machen würde, der das auch denkt, dann würde das viel, viel mehr transportiert werden. Aber die meisten Leute lassen solche Situationen halt immer so ein bisschen so an sich vorbeiziehen. Und dadurch gibt man ja irgendwie auch im Stillen so ein bisschen recht. Also es ist halt, ich erwarte das ja auch von Männern, wenn die da so dumme sexistische Witze machen, dass sich halt jemand anders dazu meldet. Und das versuche ich natürlich dann auch, wenn es mich nicht betrifft, halt dann auch zu machen. Weil es ist ja meistens so, dass diskriminierende Sachen fallen meistens dann, wenn betroffene Menschen nicht im Raum sind. Weil man sich dann ja so sicher fühlt, weißt du?
0: Über die auch herzuziehen oder sowas.
1: Ja, oder halt Witze zu machen. Ja. Die Witze, in Anführungsstrichen, sind ja keine Witze, sondern es ist einfach Diskriminierung.
0: Ja, können wir doch passen, da weiß ich jetzt mal, bis einer Wein sprechen.

0: als ich das Elite das erste Mal gehört habe, da habe ich mir nur so eine Notiz ins Handy gemacht, es muss so Spaß gemacht haben. Ja. Hat es Spaß gemacht? Es
1: hat mega Spaß gemacht. Ja, weil eigentlich ist es ja ein sehr belastender Song. Weil ich habe ja schon gerade das Gefühl, manchmal geht es gar nicht mehr um die Sache. Die Leute verlieren so ein bisschen die Sache aus dem Blickfeld, sondern es geht wirklich nur darum, Recht zu haben und sich über den anderen so zu erheben und aufeinander einzudreschen. Und da gewinnt ja wirklich niemand. Da ist auch niemand mit geholfen. Aber irgendwie finde ich diesen Satz, bis einer weint, ist ja so ein Ding, ne? Irgendwie fand ich das in dem Augenblick auch ein bisschen witzig.
0: Ja, und dann ist halt die Melodie und so, das ist halt einfach so übelst geil.
1: Ich mag ihn auch richtig gerne, den Song.
0: Schon so Schweineorgel-mäßig auch.
1: Ja, genau.
0: Ja, und irgendwie dachte ich, passt der Song auch zu deiner Reihe, die du auf Insta gemacht hast, wo du so Monologe von so toxischen Dudes perfekt synchronisiert hast. Wie bist du da drauf eigentlich gekommen und ist es nicht auch super eklig, diese Texte auch manchmal auswendig zu lernen?
1: Ja, die ersten paar Momente sind auf jeden Fall eklig, weil man dann ja, also wenn man das zum ersten Mal, zum zweiten Mal, zum dritten Mal hört, das ist ja wirklich, ich muss da manchmal lachen, weil ich das so absurd finde. Und ich bin da drauf gekommen, weil ich tatsächlich nur diesen allerersten, den ich synchronisiert hatte, Alex Petrovic, habe ich im Fernsehen gesehen und ich fand es einfach so krass, so eine Audacity zu haben. Also so 3 Minuten aufzunehmen und also so da auch nicht mal selber auf die Idee zu kommen, wie peinlich das gerade ist. Aber ich fand es auch irgendwie so ein Move, den am Stück auszustrahlen und dachte dann halt, es wäre witzig, das nochmal so eine offene Synchronebene zu machen, weil das habe ich ja nicht erfunden. Das gibt es ja schon, Synchronvideos. Das haben so viele Leute gesehen. Und dass ich dann gedacht habe, okay, ich springe jetzt auf den Zug auf und mache das noch bei anderen Leuten, weil mir da spontan auch direkt einige eingefallen sind, mit denen ich mich auch teilweise schon angelegt hatte.
0: Okay, aber du hast jetzt kein persönliches schlechtes Feedback von denen bekommen? Also Anfeindungen oder so?
1: Nee, also viele Fans haben sich gemeldet. Und viele, viele, viele wütende Leute. Und ich denke mir so, das ist halt so witzig eigentlich wieder, ne? Weil ich mir denke so, ich habe ja literally nur wiederholt, was sie gesagt haben. Ich habe ja gar nichts gesagt. Ich habe sie weder angegriffen noch, ich habe nur rezitiert. So, und das reicht schon aus, so. Dann würde ich mir mal Gedanken machen. Der Einzige, der sich gemeldet hat, war Finch. Und der hat auch wirklich fleißig mitdiskutiert. Aber der hat sich auch irgendwie dann selber widersprochen, weil auf der einen Seite hat er gesagt, also hat er halt so seinen Kommentar verteidigt und hat so ein bisschen gesagt, ja, es ist ja so, weil, und hat von mir gefordert, dass ich beweisen soll, dass es nicht so ist. Obwohl es dazu Statistiken gibt, aber er wollte Statistiken nicht sehen. Und zum anderen hat er aber gesagt, dass ich das aus dem Kontext gerissen hätte und ja jetzt bei News anfangen könnte, weil ich das so... Weil ich das so extrahiert hätte, wo ich mir denke, also beides gleichzeitig kann schon nicht stimmen. Ich meine, er war einfach sauer. Ist ja auch okay. Ich komme damit aber auch klar, ja. Ich bin nicht von seiner Zuneigung abhängig.

0: der kommen wir jetzt zu deinem musikalischen Feminismus-Requiem, nämlich Killer ist der Titeltrack des Albums. Also für mich ist es so der offensichtlich feministischste Track, weil klar, ich meine, okay, es ist das berühmte Cher-Zitat drin, sondern weil du ja auch mantramäßig wiederholst, es hat gearbeitet, es war harte Arbeit, ich will aber jetzt nicht weniger und so, und das, ich finde, das ist einfach so mega offen, selbstbewusst und stark. Ja, wie fühlt sich das an?
1: Ja, gut. Ja. Ich kriege gerade Gänsehaut auch, weil ich, ja, die letzten Jahre oder so insgesamt, ne, eigentlich seitdem das so losging mit dieser ersten MeToo-Debatte, das hat schon in mir und sehr viel mit meinem Leben gemacht, zum Positiven. Natürlich sind wir gerade an sehr rückschrittigen Weg wieder. Faktisch sichtbar auch daran, dass Hebammengehälter gekürzt werden, Psychotherapien gekürzt werden, Berufe drunter leiden, die vor allem Frauen machen. Aber trotzdem hat es für mein ganz individuelles Leben sehr viel Gutes bewirkt, mich mit diesem Thema auseinanderzusetzen. Ja, und das da auch so ein bisschen mit raus geglitzert. Und natürlich ist Cher einfach ein Icon, das soll man sagen. Ja, man muss auch überlegen, wann sie das gesagt hat. Also jetzt würde es jeder beklatschen, aber ich bin sicher, damals hat das niemand beklatscht. Und das finde ich das Krasse daran eigentlich. Auch so jemand wie Lady Gaga, ja, die schon immer für die ganze queere Community so gesprochen hat und auch vor allem für die Trans-Community. Wo ich mir denke, so, das sind halt auch Zeiten, wo man bestimmt, ich kann mir gar nicht mal ansatzweise vorstellen, was sie aushalten musste und muss. Oder auch jemand wie Ikimel jetzt. So, sind halt so Leute, die wirklich so viel bewegen. Und das finde ich sehr, also ist ein großes Vorbild für mich auf jeden Fall.

0: Ja, und dann ballert dann gleich hinterher die Hyperpop-Nummer Oxytocin, so über eine konsensuelle sexuelle Begegnung. Ja, das ist eine Collab mit Linestorm. Wie habt ihr euch gefunden und kannst du was über die erzählen?
1: Ja, also Linestorm ist ein Duo bestehend aus Stars and Ski und ja, das ist eine Rap-Crew aus der Niederlande, aus den Niederlanden. Linestorm habe ich das erste Mal live auf der Fusion gesehen. Das werde ich niemals vergessen, weil ich war mit einer Freundin auf der Fusion und sie spricht auch Niederländisch und hat gesagt, da ist voll die coole Rap-Crew und da gehen wir mal hin. Und ich war so geflasht von der Show und fand es übelst geil und habe mir dann direkt danach irgendwie Merch von Linestorm geholt. Und dann habe ich gedacht, ich frage einfach übers Internet. Und dann habe ich gefragt und dann war das direkt ein Match und die beiden haben mir Spuren geschickt und dann haben wir uns das erste Mal getroffen, als wir tatsächlich Promaterial in Berlin gedreht haben. Das war super spannend. Ja.

0: Ja, können wir vielleicht noch kurz über gegen die Wand sprechen? Das ist ja nicht ganz das Gegenteil von Oxytocin, aber irgendwie geht es halt da um eine toxische Beziehung. Also schon so ein bisschen ist es so ein Counterpart auch, fand ich, zu Oxytocin.
1: Ja, es geht so ein bisschen um häusliche Gewalt einfach, ne? Also ich glaube, viele Frauen, die meisten Frauen in Hetero-Cis-Beziehungen, haben einfach so Verhalten schon erlebt. Ich bin auch damit aufgewachsen, dass das relativ normal ist, dass halt Männer so diese Aggression haben und sich eigentlich nur zeigt, ob sie einen lieben, wenn sie so aggressive Eifersucht ausleben oder halt in diese Richtung. Und ich hatte tatsächlich auch schon ein paar Mal so stalkende Ex-Freunde, die auch gerne mal nachts vor meiner Tür standen und so und halt dann auch so dieses nie jetzt immer anrufen und nie locker lassen und so. Und wie beängstigend sowas ist, wenn man ja so eine Person dann in so einem Augenblick auch nicht einschätzen kann. Vor allem sind das ja dann Dynamiken, die sind dann oft auch wirklich bedrohlich in manchen Situationen. Ja, darum geht's in dem Song.
0: Ja, dann kommt Ohne dich. Ja. Danke erstmal dafür. Es ist so ein Choral eigentlich, wie bei einer Beerdigung oder auch wie bei einem Schlaflied. Aber eigentlich ist es so ein tröstliches Mantra, finde ich, wenn man an so einer Trennung knabbert, dass es gut ist, dass es richtig ist. Und ja, gut zu wissen, dass es einem besser gehen kann, weil man diesen Schritt gegangen ist. So. Und ja, irgendwie dachte ich aber auch so, ist es so ein bisschen auch ein Abschied an das alte Ich. Und dann war ich auch echt so ein bisschen geschockt von dem Ende, weil das Ende ist ja dann eben nicht so ein tröstliches Mantra, sondern es geht ja schon in so eine...
1: Ja, stimmt.
0: Warum?
1: Wegen dem musikalischen Ende meinst du einfach, ah, ich fand's geil, wenn es nochmal so richtig so... macht am Schluss, also es geht ja so, mal so, geht ja so, so lauter und so. Weiß ich, diese Universum-Sachen, das ist so ein letztes Aufblitzen, wie so eine Explosion und dann ist es so aus, bevor es dann ganz verschwindet. Fand ich irgendwie schön. Aber es hat jetzt gar nicht so textlich, da habe ich gar nicht so viel drüber nachgedacht. Das war tatsächlich eher so eine musikalische Entscheidung. Ich würde echt gerne was total Tiefgründiges reininterpretieren. Aber ich kann sagen, ich habe mir dabei gedacht.
0: Ich dachte so, es ist ja auch der letzte Song und dann endet es ja mit so einem Bäm halt.
1: Ja, aber ich mag das auch. Als ich den Song geschrieben habe, wusste ich, dass es der letzte Track ist. Ich habe den direkt nach unten geschoben. Ich wusste, das ist ein super guter Abschlusstrack irgendwie. Weil der lässt einen so zurück, ohne dass man direkt was anderes machen will. Das mag ich gerne. Ich höre ja selber immer nur Alben meistens. Und ich mag es gerne, wenn der letzte Track einem nochmal so kurz Ruhe gibt und man danach mal kurz gar nichts hören will. Und dann so ein bisschen nachwirken zu lassen.
0: Ja. Also man kann den auch schlecht auf One Repeat hören, weil dann hat man ja immer dieses Ende. Ja.
1: Ich glaube, das ist auch kein Repeat-Song so richtig. Nee.
0: Obwohl es wie ein Mantra auch ist, finde ich.
1: Ja, aber da finde ich Dunkel zum Beispiel, ja. Den kann ich wirklich, also jetzt kann ich ja gar nichts mehr davon hören. Wenn das fertig ist, dann gibt mir das nur noch auf, also, aber Dunkel habe ich damals, als ich den geschrieben hatte, boah, ich habe den die ganze Zeit rund gehört. Das ist ein richtiger Loop-Song.
0: Letzte Frage, was ist denn dein Lieblingstrennungssong von einer anderen Künstlerin?
1: Boah, ich muss erst mal überlegen, was es für Trennungssongs gibt. Ich habe ja nie Lieblingssongs, ne? Ich muss halt direkt an Cranberries denken, ne? Aber das ist halt einfach auch so, weil ich mit denen so verbunden bin. Und immer, wenn es mir richtig, richtig beschissen geht, dann höre ich immer dieses Album. Immer. Und das höre ich auch in so Trennungssituationen. Also No Need to Argue, das ganze Album. Aber ich könnte dir jetzt gar nicht... Mir fällt ehrlich gesagt nicht mal ein Trennungssong ein. Fällt dir einer ein?
0: Nothing compares to you.
1: Ah, ja, aber... Ja, ich finde halt Sinead O'Connor mega geil. Aber das Original ist ja von Prince. Yeah. Und ich muss sagen, ich finde die Originale von Sinead O'Connor von ihren Songs viel, viel geiler wie diesen Track. Just Like You Said It Would Be habe ich letztes Jahr so viel gehört, den Song. Der ist so geil rough. Ja.
0: Leider nicht mehr da. Ja. Mine, ich wünsche dir ganz viel Spaß mit dem Album und auf Tour und vielen, vielen lieben Dank.
1: Danke, ich freue mich, dass wir uns wieder gesehen haben.

Tja, wenn es nach Mino und mir gehen würde, wäre hier jetzt Schluss. Aber ich muss jetzt euch natürlich und möchte euch doch nochmal sagen, dass am 15.11. Mine in Leipzig im Täubchental spielt. Es gibt noch ganz wenige Resttickets. Also wenn ihr dabei sein wollt, dann besorgt euch ein Ticket. Oder ihr fahrt einfach in eine andere Stadt. In Chemnitz spielt sie zum Beispiel auch am Tag vorher, soweit ich weiß. Das war Mrs. Pepsteins Welt für heute. Wir hören uns wieder in 4 Wochen. Das war wunderbar mit euch. Ich freue mich über Feedback von euch unter briefkasten@mrspepstein.de oder einfach via Direktnachricht auf Insta. Tschüss, gehabt euch wohl. Bis zum nächsten Mal, sagt eure Mrs. Pepstein.

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1: Hallo, hier meldet sich Valentin und ihr hört die Freiraumsequenzen auf Radio Helsinki. 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Jeden Montag, Mittwoch und Freitag um 5 vor 12. Heute geht's ins Traumwerk, eine offene Gemeinschaftswerkstatt in Graz. Hier gibt's Platz und Werkzeug zum Nähen, Drucken, Töpfern und vieles mehr. Flora, Philipp und Andreas vom Traumwerk waren bei Substral, der Sendung des Spektrals, zu Gast und haben eine Stunde lang von ihrer Werkstatt erzählt. Für die Freiraumsequenzen haben wir daraus ein knackiges 5-Minuten-Porträt gemacht. Hört selbst!
2: Was mir zugetragen wurde oder was ich im Laufe der Jahre mitbekommen habe, gibt es das Traumwerk sicher schon seit 2005, 2006. Es hat sich damals quasi als eigene Gruppierung aus dem Spektral heraus gebildet und so hat sich quasi dann das damals unter dem Namen Raumwerk und später umbenannt ins Traumwerk. Offiziell schimpft sich es quasi eine offene Werkstatt, was man sich irgendwie nicht so auf den ersten, aufs erste Hören einfach vorstellen kann. Was wir ähnlich wie das Spektral auch versuchen, ist eine sehr niedrige Einstiegsschwelle zu uns zu haben. Das heißt, man kann eben, wie auch wir alle zum Traumwerk gekommen sind, mit einer eigenen Projektidee hinkommen, versuchen dort einmal die Werkstatt erst über offene Werkstätteveranstaltungen kennenzulernen, zu schauen, was ist dort möglich und früher oder später, wenn man öfter dort was macht, auch Teil des Vereins zu werden. Was kann man bei uns machen? Also es gibt viele verschiedene Varianten. Wir haben einen großen Bereich ist Siebdruck. Keramik ist auch ein sehr großer Bereich. Man kann an textilen Sachen arbeiten. Es gibt Möglichkeiten für Metallprojekte, für Holzprojekte und schon länger ein bisschen kleinerer Bereich, aber immer noch vorhanden ist auch Mechatronik.
3: Im Traumwerk kann man entweder, wie schon gesagt, so handwerkliche, künstlerische Tätigkeiten machen, sich einfach austauschen mit Personen, die schon mal was gemacht haben. Für mich zum Beispiel war das erste Mal an einer Industrienähmaschine zu arbeiten. Also das sind einfach Fähigkeiten, die es gibt, weil die Tätigkeitsbereiche so verschieden sind. Oder einfach auch bei der normalen Anwesenheit mitbekommst. Es gibt einfach noch so andere Sachen, die man Traumwerk machen kann. Und ja, das ist eine gute Möglichkeit, das da kennenzulernen.
4: Und es ist auch immer schön, wenn man dann andere Leute da hat, wo man sich was abschauen kann. Oder hey, wie geht das? Ich habe noch nicht checkt, wie ich da hingreife und dann erklärst du wer. Oder du schaust dir einfach was ab. Das ist halt auch der ganze Sinn der Sache. Voneinander lernen und gemeinsam sein.

0: Ja, es gibt immer was zu tun, sagt irgend so ein Baumarkthandel, und das trifft natürlich auf unser Team auch zu, was natürlich immer ein bisschen eine Herausforderung ist, nachdem alles in der Freizeit passiert und Freizeit bei vielen von uns auch ein bisschen spärlich ist, können wir vielleicht nicht immer so schnell vorankommen im Traumweg, wie wir uns das selber wünschen würden, aber natürlich neues Publikum, neue Mitgliederinnen und Mitglieder, denen stehen wir natürlich immer offen gegenüber.
1: Also wie alle Räume in Graz leben wir von Leuten, die mitmachen und das beleben. Wir wünschen uns, dass auch in Zukunft Leute vorbeikommen, mitmachen, gemeinsam Spaß haben, was lernen. Und da wir auch unsere Räumlichkeiten bezahlen müssen, könnt ihr auch gerne auf der Website schauen und uns finanziell unterstützen. Da ist unsere Bankverbindung.
2: Das war ein Einblick ins Traumwerk. Wenn ihr mehr hören wollt, das ganze Gespräch könnt ihr im Substral-Sendungsarchiv auf CBA Media nachhören. Infos zur Werkstatt und zum Mitmachen findet ihr auf traumwerk.mur.at. Die Freiraumsequenzen hört ihr jeden Montag, Mittwoch und Freitag um 5 vor 12 auf Radio Helsinki. Mehr zum Freiraumfest gibt's auf freiraumfest.at. Es verabschiedet sich euer Valentin. Wir hören uns!

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1: 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Ein herzliches Grüß Gott, auch an die österreichischen Hörerinnen und Hörer. Am Mikrofon sitzt Tünde Primus, die Sie in den nächsten 30 Minuten jetzt, heute, durch die Sprachlehre des Ungarischen Ihnen anbietet. Heute möchte ich im Rahmen der Sprachlehre ein bisschen die Zeitwörter unter die Lupe nehmen, und zwar einen besonderen Aspekt. Dieser Aspekt ermöglicht uns, dass ein Zeitwort eben die Dauer der Handlung ausdrückt, ja, die Dauer, das ist die anhaltende Tätigkeit, oder eine abgeschlossene Handlung ausdrückt. Nehmen wir mal das Zeitwort, das Verb olvasni. Olvasni heißt ja lesen. Wenn das Präfix, also die Vorsilbe, Präfix, vor, naja, Vorwort ist das nicht, sondern Präfix, also die fertig lesen, also wenn ich dieses L dazu nehme, L olvasni, heißt das bestimmte Ding, ob das ein Brief ist oder Roman oder die Zeitung oder ein E-Mail, egal, also L olvasni heißt fertig lesen, bis zum Ende lesen, ja? Elolvastad már a levelet? Heißt, hast du schon den Brief gelesen? Und olvastam heißt ja, ich habe gelesen. Da ist die Dauer der Handlung, also die Dauer, wie lang ich gelesen habe, nicht präsent, nicht ausgedrückt. Oder Kati sokat olvasott az iskolában. Kati hat in der Schule viel gelesen. Wie viel, was sie gelesen hat, ist nicht gesagt, aber elolvasta a mesét, Kati hat das Märchen gelesen. Und das heißt bis zum Ende. So ist es gestellt auch beim Verb javítani, also reparieren. Javítani. Mit csinálsz? A rádiót javítom. Ein ganz einfaches Beispiel. Die Frage mit csinálsz? Was machst du? Die Antwort, a felelet. A rádiót javítom. Ich repariere das Radio. Ja? Aber wenn ich sage, megjavítom a rádiót, dann ist es wenigstens im Ansatz die Absicht da, dass ich es fertig repariere. Dass die Handlung ein Resultat, ein Ergebnis hat. Megjavította a rádiót. Er hat das Radio repariert. Und damit ist es gesagt, dass das Gerät vorher also kaputt war und jetzt ist es repariert. Es ist repariert worden. Bei Írni sagen wir das meg. Die Vorsilbe ist meg. Also Präposition ist das meg. ír egy jelentést. Das heißt auf Deutsch, er schreibt, er sie es, nicht wahr? Egy jelentést. Ír egy jelentést. Er sie oder es schreibt einen Bericht. Jelentést, einen Bericht. Gut. Ír egy jelentést. Also, ein Bericht wird geschrieben. Wie lang, nicht wahr? Das ist nicht mitgeteilt. Aber megírom a jelentést, ich schreibe den Bericht fertig, weil dieses meg, also die Vorsilbe, die Abgeschlossenheit der Handlung signalisiert. Interessant ist zum Beispiel bei aludni. A gyerek alszik, das Kind schläft, nicht wahr? Oder jó tudok aludni, ich kann gut schlafen. Aber elaludni heißt einschlafen. Und das drückt den Moment des Einschlafens aus, also den Moment, wo man wirklich einschläft. Also nicht die anhaltende Haltung, das ist mit aludni, alsom, oder alsol, nicht wahr? Ausgedrückt mit elalsom. Reggel 3 Uhr aludtam el. Also erst, also in der Früh 3 bin ich eingeschlafen. Das ist der Unterschied. Aludni und elaludni. Nehmen wir mal noch ein Beispiel zum Schluss. Számolni. Rechnen und zählen, also beides. Számolni, weil Sám ist auch die Zahl, die Nummer, nicht wahr? Ziffer auch. Also Számolni heißt rechnen und zählen. Megszámolni mit der Präposition. Nicht Präposition, sondern Präfix, Entschuldigung, Präfix, also Vorsilbe, ist beim Verb. Dieses meg, megszámolni, drückt schon aus etwas Konkretes. Zählen, so dass ich zu einem Ergebnis komme. Also, a kisfiam, jól tud számolni. Mein kleiner Bub oder mein kleiner Sohn kann gut rechnen. Nicht wahr? Heißt es. A kisfiam jól tud számolni. Er kann gut rechnen. Aber wenn ich sage, megszámolom a pénzt, mennyi van a bukszában? Buksa heißt übrigens Geldbörse, aber Pénztárca kann man genauso sagen, das ist auch Geld, Geldbörse. Also Buksa kommt sicherlich von Büchse aus dem Deutschen und Pénztárca ist Geldtasche, Geldtasche, Geldbeutel, Geldtasche. Also megszámolom, mennyi pénzem van a bukszámban. Megszámolom, mennyi pénz oder pénzem van, je nachdem, ob ich oder ganz allgemein, wie viel Geld es gibt in der Geldtasche oder wie viel Geld ich in der Geldtasche habe. Ja, also Sie sehen, liebe Hörerinnen und Hörer, dass das heutige Grammatikprogramm eigentlich um die Vorsilben, Vorsilben, Präfixe auf Latein geht, ja, um die Vorsilben. Die haben mehrere Funktionen bei den Grundverben, ja, aber darüber nach der Musik. Nach der Musikeinlage, und das wird wiederum sehr schön sein, weil die Musik kommt von Tschaikowski. Tschaikowski, und wir hören jetzt aus dem Ballett Nussknacker die Ouvertüre. Die Ouvertüre von Nussknacker von Tschaikowski. Jó szórakozást kívánok!

Das war also klassische Musik natürlich aus dem Ballett Nussknacker von Tschaikowski. So, liebes Hörpublikum, jetzt geht's weiter mit der Sendung Ungarische Mosaiken. Alle zwei Wochen um 13 Uhr. Also im ersten Teil der Sendung haben Sie über die Aspekte des Zeitwortes gehört, dass es anhaltende und abgeschlossene Handlung ausdrückende Verben gibt. Also diesen Aspekt gibt es. Und jetzt kommen die Vorsilben dran. Die haben mehrere Funktionen im Satz. Mehrere Funktionen. Diese Vorsilben sind eben diese Präfixe auf Latein. Zum Beispiel von kommen, nicht wahr? Bekommen oder halten, erhalten, gehen, zurückgehen. Oder hineingehen, herausgehen, durchdenken und so weiter. Verlesen, etwas verlesen oder anhören. Darum geht's. Also diese Vorsilben haben im Satz verschiedene Aufgaben. Und verschiedene Positionen, also wo sie im Satz stehen. Bei Fragewort Frage, da meine ich einen Fragesatz mit einem Fragewort. Also da trennt sich diese Vorsilbe vom Verb und sie wird dem Verb nachgestellt. Also hast du die Rechnung bezahlt? Wann hast du die Rechnung bezahlt? Also ich frage mit Mikor, nicht wahr? Wann? Mikor? Mikor fizetted, ki asamlat. Ki fizetni heißt etwas bezahlen. Ja, statt ki fizetted asamlat, das ist, meine Damen und Herren, auch ein Fragesatz, aber da fehlt das Fragewort. Also hast du die Rechnung bezahlt? Ki fizetted? Die Vorsilbe bleibt beim Verb, aber mikor fizetted ki asamlat, da ist ein Fragewort und deswegen die Trennung fizetted ki, mikor fizetted ki. Verneinung lässt diese Einheit, ein Zeitwort mit einer Vorsilbe, auch sprengen. Wenn ich sage, ich fahre nicht nach Hause, nem megyek haza. Sonst sage ich, ich fahre oder ich gehe nach Hause. Hazamegyek, ein Wort, hazamegyek. Aber bei Verneinung, nem megyek haza. Ich gehe nicht heim, ich gehe nicht nach Hause, ich fahre nicht nach Hause. Auch ein Modalverb sprengt diese Einheit, also die Vorsilbe wird getrennt, und zwar so, ich möchte sagen, wir können den Brief aufgeben. Wir können den Brief aufgeben. Also, wir können heißt tudjuk, nicht wahr? Tudjuk, zweite Konjugation, weil mein Objekt im vierten Fall etwas Bestimmtes ist, nämlich den Brief. Felodni, aufgeben. Deswegen der richtige ungarische Satz. Fel tudjuk adni, nem form, a levelet. Fel tudjuk adni a levelet. Wir können den Brief aufgeben. Auch ist ähnlich die Situation, wenn im Satz nicht das Verb, sondern ein anderer Satzteil betont wird. Zum Beispiel sage ich, Kati írja meg az e-mailt.
Also Kathi schreibt das Mail fertig oder zu Ende, nicht wahr? Iria Meg, auch hier die Trennung. Ja? Also, ich wiederhole. Fragewort, Frage, Trennung. Verneinung, kommt die Trennung. Modalverb beim Infinitiv oder eben auch nicht. Also, fel tudjuk adni a levelet, ja, Trennung. Aber zuerst die Vorsilbe, dann das Modalverb und dann der Rest des Verbes. Und zum Schluss habe ich gesagt, von der Betonung eines anderen Satzteiles. Mi hozzuk el a gyerekeket az óvodából. Das heißt, wir holen die Kinder ab, also vom Kindergarten. Betont wird, extra betont wird, das wir. Ja. Das war eigentlich der heutige Stoff, liebe Hörerinnen und Hörer. Jetzt möchte ich Ihnen mit einem Lächeln im Gesicht ein paar wunderschöne kulturelle Ereignisse in Erinnerung rufen oder auch empfehlen. La Bohème von Puccini, Giacomo Puccini. Premiere kommt am 22. Oktober in der Grazer Oper um 19.30 Uhr. Es ist sehr interessant, weil eigentlich zwei Komponisten gibt es, die den Stoff von Murgers Bohème, aus dem Roman Szenen aus dem Pariser Leben. Also Giacomo Puccini hat diesen Stoff vertont und hat diese wunderbare Oper, diese unvergesslich schöne Oper komponiert. Nun, fast zeitgleich, hat aber Ruggero Leoncavallo diesen Stoff auch vertont. Und jetzt

können Sie dieses unbekannte Bohème, wie gesagt, von Ruggero Leoncavallo genießen und kennenlernen. Ja, aber man weiß Puccinis Version triumphierte, weil zwei Komponisten ein Stoff könnte man jetzt ganz kurz zusammenfassen. Die Hofkapelle, die wunderbare Hofkapelle, gibt am Sonntag, am kommenden Sonntag, 17. Oktober, gleich zweimal um 11 und um 15 Uhr im Café Stolz ein tolles Musikprogramm. Das ist im Spiegelfoyer der Grazer Oper. Fantastisches Programm um die virtuosen Violinsonaten des Freigeistes Pandolfi Merli. Er hat gelebt 1624 bis 1687. Also, wir werden hören Barockmusik vom Feinsten. Ja, und ich habe noch drei Ansagen. Kasperl kommt am 25. Oktober im Orpheum. Das ist ein Sonntag um 11, um 15 Uhr und um 16.30 Uhr. Ja, kann man Kasperls neue Abenteuer mit dem Titel Kasperl am Bauernhof erleben. Und am 21. Oktober, das ist ein Mittwoch um 19.30 Uhr, kommt Peru dran im Reiseversum-Reihe, in der Reiseversum-Reihe Gerhard Huber wird da über Peru sprechen. Abendkasse 23 Euro, online 20 Euro. Aber es gibt auch Abo-Karte. Wenn Sie aus 6 Reportagen, Reisereportagen, 5 aussuchen und dafür 80 Euro zahlen. Zum Schluss, liebe Hörerinnen und Hörer, bevor ich mich von Ihnen verabschiede, noch eine Durchsage vom Klangraum. Vom Klangraum ist am 18. und 27. Oktober, immer um 19 Uhr, also etwas Besonderes zu genießen. Am 27. Oktober ein Rilke-Abend mit Klavier, Bandoneon und Handpan. Am Buffet kann man sich stärken. Und auch gibt es da am 17. Oktober ein Kinderkonzert, weil da dieses Datum, 17. Oktober, unter dem Motto Tag der Musik. Und dieses Kinderkonzert beginnt um 14 Uhr. Wo finde ich diesen Ort vom Klangraum? Da müssen Sie in die Hofgasse hinaufspazieren und im Gebäude Hofgasse 10, ich glaube im dritten Stock, ist der Ort der musikalischen Genüsse. Und ich verabschiede mich von Ihnen, bedanke mich für das Zuhören, für Ihre Aufmerksamkeit. Bleiben Sie gesund und wir hören uns, wenn alles gut geht, in 2 Wochen. Ich sage auf Wiedersehen, auf Wiederhören und natürlich Wissont Latascha, Wissont Hollascha und wir hören wieder Tschaikowski. Aber das ist Numero 9. Ich muss hier ein bisschen drehen. Das ist Numero 9.

und Schwanensee aus dem Ballett Schwanensee. Szene heißt es. Also, alles Gute. Wir sind Latascha. Wir sind Hallascha.

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1: Herzlich willkommen zu unseren heutigen Talk Talks mit Frieda und Silke. Heute, ihr Lieben, ist eine wirklich für mich, für die Frieda, eine besondere Sendung, weil wir erzählen euch heute über den Tierschutzpreis des Landes Steiermarks 2026. So, was ist der Tierschutzpreis des Landes Steiermarks in Kooperation mit der Kronenzeitung? Also erstens einmal, heuer gab es 62 Nominierungen. Es war ein Jubiläumstierschutzpreis, weil den Tierschutzpreis, der wurde heuer zum 10. Mal vergeben. Und der Tierschutzpreis wurde das erste Mal in 5 Kategorien vergeben. Nämlich es war die Kategorie Einsatzorganisationen, Einzelpersonen, Schulklassen, Unternehmen, Vereine und dann gab es noch einen Sonderpreis für das Lebenswerk. Und der Tierschutzpreis wird vergeben, also da gibt es eine Fachjury und ich erzähle euch natürlich auch, wer aller in dieser Fachjury ist, nämlich vom Landesveterinäramt, der Landesveterinärdirektor Eckhard Peter, vom Referat für Tierschutzrecht Christoph Romierer, dann die Tierschutzombudsfrau Caroline Schlögl, von der Tierwelt Herberstein Karin Windkler und von der Kronenzeitung als Initiatorin des Tierschutzpreises Frau Christa Blümel. Also Tierschutzpreis 2026, für uns ein besonderer Preis, aber ich glaube für alle ein besonderer Preis. Und ich erzähle euch gleich mehr. Wir haben heute im Gepäck als Musik Queen. Ja, weil irgendwie passt es heute wieder so gut für Queen. Und wir starten mit It's a Beautiful Day, weil eben auch wirklich dieser Tag beautiful war. It's a Beautiful Day für euch. Bleibt dran, es geht gleich weiter.

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Ja, es war ein wunderschöner Tag. Willkommen zurück, ihr Lieben, auf Radio Helsinki, Frequenz 92,6 mit den Talk Talks mit Frieda und Silke und unserem heutigen Thema der Tierschutzpreis des Landes Steiermarks 2026. Wie kommt es eigentlich dazu? Also vor 10 Jahren wurde der zum ersten Mal eben ausgerufen in Kooperation mit der Kronenzeitung und man kann, also es gibt eine Einreichfrist, entweder reicht man selber ein, also man geht auf die Seite vom Land Steiermark, da gibt es ein Formular und da kann man eben einreichen, oder aber eben es kann jemand für einen einreichen, das heißt man wird von jemandem nominiert. Und dann sind diese ganzen Nominierungen oder Einreichungen kommen eben vor oder zu einer Fachjury und diese Fachjury, die diskutiert dann darüber, wer ist in diesen einzelnen Kategorien, also Einsatzorganisationen, Einzelpersonen, Schulklassen, Unternehmen und Vereine, wer ist da quasi in diesem Jahr derjenige oder diejenige, der mit dem eingereichten Projekt oder mit dem Projekt, mit dem er nominiert wurde, wertvoll, sage ich jetzt einmal, diesen Preis entgegenzunehmen. So mal vorweg. Das heißt, im Grunde genommen jeder, der sich im Tierschutz engagiert, nicht organisiert, sondern engagiert, kann beim Tierschutzpreis einreichen. Und ja, wir haben das auch gemacht. Die Frieda und ich haben das gemacht, also ich im Auftrag der Frieda. Und ja, am 2.10. war die Preisverleihung und das war natürlich wirklich sehr, sehr spannend. Die Preisverleihung, also das ist wirklich ein wunderschöner Rahmen, also ich muss das wirklich sehr ehrlich sagen. Der Preis wird in der Landstube im Landhaus verliehen. Da gibt es also auch ein Rahmenprogramm. Die Moderation wurde gemacht von der Kathi Venusch. Es gab auch Musik, da war ich ein bisschen, und mir dachte, ja, wie reagiert die Frieda auf Blasmusik? Also wir hören selten Blasmusik zu Hause, gestehe ich jetzt. Gell? Die Musik kam von der Gruppe Die Fuchsbarteln, die waren echt super, das war wirklich original steirische Volksmusik. Also nicht irgendwie wupp, sondern wirklich original und es war wirklich schön. Und die Preise wurden verliehen vom Landtagspräsident Deutschmann und vom Landesrat Amesbauer und vom Chefredakteur der Kronenzeitung Klaus Herrmann. Und zu diesem Jubiläum, also ich habe ja eingangs gesagt, es war der Tierschutzpreis heuer zum 10. Mal, also wirklich das 10-jährige Jubiläum und da wurden eben auch ehemalige oder alle ehemaligen Preisträger dieses wunderbaren Preises eingeladen, da dabei zu sein. Im Anschluss, ja, muss man auch dazu sagen, gab es natürlich auch ein wunderbares Buffet. Das Spannende war, dass im Normalfall, es gibt ja die Hausordnung des Landtages Steiermark, gell? Und die Hausordnung des Landtages Steiermarks, was auch absolut verständlich ist, besagt eben, dass Hunde, Tiere grundsätzlich, nicht in die Räumlichkeiten des Landtages, also sprich des Landhauses, hinein dürfen, also außer es handelt sich um ausgewiesene Assistenz- oder Begleithunde, also für Menschen mit Beeinträchtigungen zum Beispiel, also die müssen ja die Möglichkeit haben, zum Beispiel bei einer Landtagssitzung bei der Zuschauertribüne Platz nehmen zu können, wenn sie das möchten. Also Assistenzhunde dürfen natürlich den Menschen hinein begleiten, aber eben andere Hunde so nicht. Ne? Und jetzt gab es da diese Hausordnung und es gab da eine Preisverleihung und es gab da mich, die gesagt hat, naja, der Preis ist ja eigentlich jetzt für die Frieda und für mich. Und es geht ja um Tierschutz. Langer Rede, kurzer Sinn. Ich habe mich wirklich wahnsinnig gefreut, dass für diese Zeit am 2.10. der Landtagspräsident die Hausordnung des Landtages Steiermark für die Zeit der Preisverleihung ausgesetzt hat. Das heißt, wir durften beide, die Frieda und ich, hinein, obwohl eben die Frieda kein Assistenzhund ist.
Es durfte auch der Hund der Einsatzorganisation, die auch ausgezeichnet wurde, mit. Und das war also für mich auch wirklich wunderschön, dass da das möglich gemacht wurde. Also wirklich im wunderschönen Rahmen. Wenn irgendjemand von euch jetzt Interesse an der Landstube hat, also die Landstube ist ja die Räumlichkeit, in der die Landtagssitzungen abgehalten werden, es gibt eben auch eine Zuschauertribüne und es gibt dort auch Führungen, also da gibt es Führungen, so da kann man sich die Landstube anschauen. Es ist wirklich ein wunderschöner Rahmen, also ja, beeindruckend. Ja. Ja, also der Tag der Preisverleihung, davor war es schon spannend, weil ja, bekommt man einen Anruf von der Kronenzeitung, vom Fotografen und dann werden Fotos gemacht. Frieda hat sich wirklich wacker gehalten. Frieda ist ja wirklich sehr fotogen, muss man sagen, und sie hat sich gedacht, nö, wir wollen ein paar Fotos machen, ne? Und dann war sie auch kurz in der Redaktion der Kronenzeitung, um die liebe Frau Blümel kennenzulernen. Das war auch ganz spannend, weil da waren wir ja auch noch nie und da hat es überall so gut gerochen und ja, die waren auch gerade kurz vor dem Mittagessen und hatten natürlich auch Jause mit. Ne? Die Frieda hat nichts bekommen, weil sie es ja nicht verträgt, gell? Sonst hätte sie wahrscheinlich alles bekommen. Und eben dann kam der 2.10. und wir waren alle wirklich sehr gespannt. Es war wirklich, du kommst dem Gästestiegen Stiegen hinauf zur Landstube und das ist schon wirklich eine sehr, wirklich sehr stimmungsvoll und wirklich sehr, sehr edel. Also das ist schon so, das ist etwas Besonderes. Ja. Und in dem Zusammenhang habe ich mir dann eben auch wirklich immer wieder gedacht, Frieda, you are really my best friend und ich teile wirklich mein Leben mit dir, ich teile so wirklich unendlich viele schöne Momente mit dir und ich teile mit dir, Frieda, einfach auch, ja, also gute Zeiten, schlechte Zeiten, Aufregungen, Freude, Trauer, also wirklich alle Stimmungslagen, die es so gibt. Und darum spiele ich jetzt für euch wieder von Queen, You're My Best Friend, weil eben ich und mein bester Freund, die Frieda, da am 2.10. in die Landstube gegangen sind.

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Ja, Frieda, genau das bist du. Und das 365 Tage im Jahr. Willkommen zurück zu unseren heutigen Talk Talks auf Radio Helsinki, Frequenz 92,6. Unser heutiges Thema: Tierschutzpreis 2026. Der Tierschutzpreis wird eben jedes Jahr vom Land Steiermark in Kooperation mit der Kronenzeitung vergeben. Und das immer natürlich rund um den Welttierschutztag, den 4. Oktober herum. Und warum gibt es den Preis eigentlich? Der Preis ist ins Leben gerufen worden von der Kronenzeitung. Einfach weil es auch wichtig ist, sichtbar zu machen, öffentlich sichtbar zu machen, wie viel Engagement es innerhalb einer Gesellschaft für Tiere gibt. Und zwar jetzt nicht nur für Haustiere, sondern auch genauso für Nutztiere, für Tiere im Wald, also für Wildtiere. Und darum gibt es diesen Preis, der eben wirklich jedes Jahr Einsatzorganisationen, Einzelpersonen, Schulklassen, aber auch Unternehmen oder Vereine auszeichnet, die sich 365 Tage im Jahr für Tiere einsetzen. Zum Großteil ehrenamtlich, also unbezahlt, in ihrer Freizeit oder überhaupt ehrenamtlich. Also das ist teilweise ganz unterschiedlich. Also bei den Einsatzorganisationen ist das meistens wirklich ehrenamtlich. Die aber auch einfach einen Teil dazu beitragen, dass Tierschutz ein Teil der Bildung ist, dass es ein Teil der Erziehung ist, dass Tierschutz in einer Gesellschaft wichtig ist und um das eben quasi wirklich diese Personen vor den Vorhang zu holen und wirklich zu präsentieren, gibt es diesen Tierschutzpreis des Landes Steiermark. Es gibt also auch den Bundestierschutzpreis. Es gibt also auch gibt noch unterschiedliche Preise, da braucht man sich nur mal informieren. Aber wie gesagt, also wir haben auch dieses Jahr, und das sage ich jetzt sehr bewusst, eingereicht beim Tierschutzpreis. Also man kann da eben, wiederhole mich, entweder selbst einreichen oder eben man wird von jemand anderem nominiert. In diesem Jahr waren wirklich wahnsinnig viele Einreichungen. Es waren 62 Nominierungen bzw. 62 Einreichungen. Und das ist schon ganz erstaunlich, also wo man einfach auch merkt, dass einerseits immer mehr Menschen sich im Tierschutz organisieren, auf der anderen Seite natürlich auch immer mehr Menschen auch es für sich als wichtig erachten oder für jemand anderen als wichtig erachten, dass genau diese Person quasi jetzt mit diesem Preis ausgezeichnet wird und für das Engagement vor den Vorhang geholt wird und diese, ich sage jetzt einmal, 5 Minutes of Fame bekommt. Ja? Und das finde ich wirklich wunderbar, weil es einfach auch eine gute Tendenz in unserer Gesellschaft zeigt und darum finde ich es auch wirklich sehr, sehr wichtig. Eben auch dann der Rahmen, ich habe doch jetzt vorher gesagt, das ist wirklich ein sehr, sehr festlicher Rahmen, es ist wirklich ein Rahmen, der diesen Preis noch einmal aufwertet, weil auch wenn ich mir überlege, wer in der Fachjury drinnen sitzt, dann sind es doch wirklich Menschen, die handelnde Personen im Tierschutz sind oder die handelnde Personen für das Tierwohl sind, und zwar als Beruf. Also ich wiederhole noch einmal, der Landesveterinärdirektor, der Herr Romira vom Referat für Tierschutzrecht, die Tierschutzombudsfrau, Frau Winkler von der Tierwelt Herberstein und eben natürlich eben auch Frau Christa Blümel von der Kronenzeitung, also von der Zeitung, die das organisiert, also von der Preis eigentlich die Idee gekommen ist. Und sie haben es also auch alle wirklich betont, dass es wirklich extrem schwer war und es waren keine leichten Entscheidungen, also wer ist jetzt wirklich von diesen allen super tollen Projekten, die da eingereicht wurden, wer soll quasi diese wunderschöne Trophäe mit nach Hause nehmen dürfen? Und es ist ja jetzt nicht nur eine wunderschöne Trophäe, sondern es ist ja auch mit einem Preisgeld verbunden. Das sind 1500 Euro plus 500 Euro Fressnapfgutscheinen.
Also das hat ja auch also quasi einen materiellen Wert, nicht nur einen immateriellen. Und also wirklich alle Jurymitglieder haben betont, wie schwierig es dieses Jahr war, wirklich sich da auf eine Person zu einigen. Und zu einigen bedeutet also nicht, dass einer nur von der Jury sagt, jo, das ist es, sondern eben, dass es da eine mehrheitliche Stimmenverteilung gibt. Und so kommt man dann eben in diesen fünf Kategorien. Ich erkläre es noch einmal, das sind die Einsatzorganisationen, war eine Kategorie, die nächste Kategorie Schulklassen, nächste Kategorie Unternehmen, dann Vereine und eben Einzelpersonen. Und bei jeder Kategorie wurde eben ein Projekt stellvertretend, und das sage ich jetzt auch sehr bewusst, stellvertretend für alle anderen, die in dieser Kategorie tagtäglich sich für Tierschutz einsetzen, vor den Vorhang geholt. Und jetzt sage ich euch natürlich, wer da gewonnen hat. Ne? Wer hat denn da heuer 2026 gewonnen? Bei den Einsatzorganisationen, da haben wir ja, habe ich euch schon vorher gesagt, da durfte auch ein Hund mit. Ja, der Frieder war da schon auch interessiert. Also er war mehr interessiert an der Frieder. Es war wirklich ein sehr, sehr hübscher Bub. Der österreichische Bergrettungsdienst des Landes Steiermark wurde als Einsatzorganisation in dieser Kategorie mit dem Tierschutzpreis 2026 ausgezeichnet, und zwar für ihr Projekt, das sie eingereicht haben, Tierrettung im unwegsamen und alpinen Gelände. Jetzt klingt es, also wenn ich jetzt sage, der österreichische Rettungsdienst, dann denke ich in allererster Linie, ja, die retten jetzt Menschen, Wanderer, die mit leider leichtem Schuhwerk, liebe Wanderer, bitte immer ordentlich gut ausgerüstet in die Berge gehen, gell? Also der Bergrettungsdienst, denke ich a priori dran, die retten Wanderer aus unwegsamem Gelände, die sich überschätzt haben oder was auch immer. Aber nein, der österreichische Bergrettungsdienst, Land Steiermark und nicht nur im Land Steiermark, die retten eben auch Tiere. Und zwar eben auch Nutztiere, weil es

denkt, naja, Bergrettungsdienst geht nur für Menschen oder gilt nur für Menschen, aber es gilt natürlich für Menschen mit Hunden, ja? Da wird ja nicht nur der Mensch, sondern auch der Hund gerettet und eben auch wirklich für Nutztiere. Und das ist also wirklich, muss ich wirklich sagen, wow und Hut ab, weil diese Menschen ja wirklich ihre eigene Gesundheit, teilweise auch ihr eigenes Leben aufs Spiel setzen, um eben zum Beispiel ein Nutztier aus alpinem Gelände wieder auf sicheres Terrain zu bringen. Also wirklich klatsch, klatsch, klatsch. Ich mache das jetzt nicht laut, auch wenn wir im Radio sind. Auch weil die Frieda Klatschen nicht so wirklich charming findet, aber wirklich, also Hut ab für den österreichischen Bergrettungsdienst des Landes Steiermark. Das heißt, in der Kategorie 1 Einsatzorganisationen haben sie diesen Preis heuer erhalten. Eine weitere Kategorie, habe ich ja gesagt, ist die Kategorie Schulklassen, und da ist ausgezeichnet worden heuer, und das war auch ganz, ganz toll, also wenn du dann die Gesichter der jungen Menschen, also der Schüler und der SchülerInnen gesehen hast, dass die haben sich so wahnsinnig gefreut, dass sie diesen Preis da bekommen haben, dass sie eine Urkunde, also eine riesige Urkunde, gell, erhalten haben. Und zwar wurde ausgezeichnet die Landwirtschaftliche Fachschule Altgrottenhof mit ihrem Projekt Artenvielfalt Wald. Und das ist wirklich auch ein super cooles Projekt, wo man einfach sehr klar und super in der Praxis dann auch sieht, wie wichtig Bildung dabei ist und wie sehr man junge Menschen dafür begeistern kann, dass Tierschutz wichtig ist beim Aufhängen von Nistkästen und auch beim Weitergeben von unterschiedlichen Informationen. Und wie gesagt, also wenn man diese jungen Menschen gesehen hat, wie die gestrahlt haben, dass sie da jetzt quasi in diesem festlichen Rahmen vor den Vorhang geholt wurden und wirklich für ihr Engagement, das, ich denke mal, auch für sie eine Selbstverständlichkeit in ihrem Leben ist, da jetzt ausgezeichnet wurden, also das war schon, also da ist mir wirklich auch das Herz aufgegangen, und ich habe mich wirklich für jede Einzelne wirklich mitgefreut. Und eben, die Landwirtschaftliche Fachschule Altgrottenhof ist ausgezeichnet worden in der Kategorie Schulklassen. Eine weitere Kategorie ist die Kategorie Unternehmen, und da hat eingereicht unter anderem Guggis Naturbauernhof. Und da ist die ganze Familie gekommen, und das war auch total, total lieb, weil die Kids einfach, du merkst, dass die Kinder einfach genau da schon richtig im Umgang aufwachsen, und dass es auch für die Kinder quasi eine Selbstverständlichkeit ist, dass Tiere eine Seele haben, dass Tiere Gefühle haben, dass sie genauso Liebe brauchen, dass sie aber natürlich auch die Basisversorgung brauchen, und auch da wiederum wirklich wunderbar diese Freude, diese Strahlen in den Gesichtern, da jetzt für etwas, was ich tagtäglich mache, was, okay, beim Unternehmen natürlich auch ein Unternehmenskonzept ist, aber so mit dieser Ehrlichkeit, mit diesem Herzensanliegen Tierschutz, da eben auch wirklich vor den Vorhang geworden zu sein und geehrt worden zu sein. Also auch da hat man ganz, ganz stark gemerkt, diese unglaubliche Freude und natürlich auch diesen unglaublichen Stolz, weil, noch einmal, es ist ein wunderschöner Preis, es ist etwas, was nicht so einfach zu bekommen ist, sage ich jetzt einmal. Es ist etwas, wofür man steht. Es ist aber natürlich auch, und das sage ich jetzt mal so, mit sehr viel Verantwortung auch verbunden, weil wenn du schon mal mit dem Tierschutzpreis des Landes Steiermark ausgezeichnet wurdest, kannst dann nicht am nächsten Tag sagen, ja, aber das geht mir nicht wirklich was an. Also das wäre dann ziemlich unehrlich, dann müsste man das ja bitte alles zurückgeben.

In der nächsten Kategorie, das war die Kategorie Vereine, ist ausgezeichnet worden der Verein SOS Tier Murau und Murtal. Und da war stellvertretend für den Verein der Obmann Werner Heilinger da und hat eben auch ein bisschen aus der Praxis erzählt. Und sie machen sehr viele Sachen, also Kastrationsprojekte und Aufklärung, vor allem eben auch bei Bauernhöfen und bei Bauern, wenn es um Katzen geht oder um Tiere grundsätzlich, aber da im Speziellen eben um Katzen. Und da hat er schon auch erzählt, also wie's, und das hast du auch gemerkt, wie weh ihm das tut, persönlich weh, nämlich als Mensch weh, wenn andere Menschen Tiere nicht wertschätzen, wenn andere Menschen Tieren absprechen, Schmerz zu empfinden, wenn andere Menschen über ein Tierleben einfach so, ja, das ist eh nichts wert, sprechen. Also da hast du schon gemerkt, wie sehr da das Herz drinnen ist und wie sehr das Herz blutet, wenn man als Mensch, der im Tierschutz arbeitet und tagtäglich quasi damit auch konfrontiert ist, mitleidet, wenn man auf Menschen trifft, die das so überhaupt nicht verstehen oder einfach eben komplett anders sehen. Aber eben auch bei ihm die große Freude ins Gesicht geschrieben, da jetzt eben mit diesem Preis ausgezeichnet worden zu sein für das ehrenamtliche Engagement im Tierschutz, eben beim Verein SOS Tier Murau und Murtal. In diesem Jahr, bevor ich jetzt zu der Kategorie Einzelperson komme, ihr Lieben, gab es auch, erzähle ich euch noch kurz über den Sonderpreis, den es heuer erstmalig gab. Und dieser Sonderpreis für das Lebenswerk wurde der Maggie Entenfellner verliehen. Leider war die Frau Entenfellner nicht persönlich da, also ich hätte sie wirklich sehr gern persönlich kennengelernt und mich mit ihr unterhalten. Die Laudatio für sie hat Landesrat Amesbauer gehalten und es ist schon beachtlich, wenn man da so tabellarisch quasi aufgezählt hört, was Maggie Entenfellner alles getan hat, beziehungsweise alles leistet. Und sie hat eben heuer den Tierschutzpreis 2026 für ihr Lebenswerk erhalten. Und wie gesagt, leider Gottes war sie nicht persönlich da, sondern der Preis also ihr Preis wurde stellvertretend übernommen von Christa Blümel und ihrer Tochter von der Kronenzeitung. War wirklich wunderschön. Untermalt, also der Rahmen dieser ganzen Veranstaltung, also wie gesagt, die Moderation hat Kathi Wenusch gemacht, die ja vielen bekannt ist. Und die Preisträger wurden aber auch vorgestellt bzw. bekannt gegeben von, wer hat bekannt gegeben, ich überlege jetzt gerade, also die Karin Winkler von der Tierwelt Herberstein. Die Caroline Schlögl als Tierschutzombudsfrau hat Preisträger bekannt gegeben, also Mitglieder der Jury. Und umrahmt wurde das Ganze musikalisch eben von den Fuchsbarteln. Und die haben wirklich coole Musik gemacht. Also wirklich so ehrliche, echte Volksmusik, wie ich sie auch gerne höre. Und das war sehr, sehr spannend, weil ich hatte eine Frieda, die wirklich ziemlich gechillt gelegen ist. Und das Ganze eigentlich eher ruhig verfolgt hat. Es waren kurze Momente, wo die Frieda sich gedacht hat, da kommt jetzt das Essen hinter mir, ich gehe da mal nachschauen. Ja, ich konnte sie dann davon überzeugen, dass wir Essen mit haben und dass sie jetzt nicht dem guten Buffet Essen nachgehen muss. Aber ansonsten, also ihr hat das alles sehr, sehr gut gefallen. Also sie war ziemlich, wirklich ziemlich gechillt und aber auch wirklich dieser Umgang mit ihr war wirklich, also auch für mich wirklich wunderschön. Also wirklich da
einen eigenen Raum zu schaffen und wirklich auch Platz zu schaffen und auch nachzufragen, ob es ihr eh gut geht und ob eh alles passt. Ja, also für die Frieda hat alles gepasst, muss ich auch dazu sagen. So, bevor ich jetzt aber zu der Kategorie Einzelpersonen komme, gell, mache ich nochmal Musik für euch. Und da kommt jetzt These Are the Days of Our Lives, wiederum von Queen, weil das ist so für mich, für uns, also für die Frieda und mich, wirklich ein besonderer Tag in unserem Leben gewesen. Und These Are the Days of Our Lives, und das ist natürlich auch ein Tag, der möglicherweise auch Dinge verändert hat oder der dazu beigetragen hat, noch intensiver sich für Dinge einzusetzen. Aber es ist auf jeden Fall ein Special Day gewesen und darum spielen wir jetzt, bevor wir zur Kategorie Einzelpersonen kommen, für euch These Are the Days of Our Lives von Queen. Also dranbleiben, ihr Lieben. Kommt gleich.

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Und willkommen zurück zu den heutigen Talk Talks. Und wir beschäftigen uns heute mit dem Thema, sondern es geht heute, dreht sich heute alles um den Tierschutzpreis 2026. Der Tierschutzpreis des Land Steiermarks in Kooperation mit der Kronenzeitung. Und ich habe euch jetzt alle vier Kategorien plus dem Sonderpreis vorgestellt. Eine Kategorie fehlt noch und ich bin wirklich, wirklich, wirklich, wirklich einerseits wahnsinnig stolz, ich bin wahnsinnig dankbar, weil in der Kategorie Einzelpersonen ist wirklich heuer, sind wir ausgewählt worden von der Fachjury und das war sicher keine leichte Entscheidung, weil ich weiß, wie viele Einzelpersonen sich tagtäglich einsetzen für Tierschutz. Und darum bin ich wirklich immens dankbar. Also ich kann das kaum in Worte fassen und alle, die mich kennen, werden wissen, wie ich das meine, dass gerade ich, wir, die Frieda und ich, weil die Frieda kann es jetzt nicht halten, aber diese wunderschöne Trophäe, ich habe die jetzt in meiner Hand und das ist aus wunderschönem dunkelbraunen Holz. Und in diesem wunderschönen dunkelbraunen Holz ist aus Plexiglas quasi diese Trophäe drinnen und mit dem Tierschutzzeichen und da steht eben oben Tierschutzpreis des Landes Steiermark 2026, Kategorie Einzelpersonen und ich finde es lustig, weil da steht auch mein Titel, gell? Magister Silke Strasser / Graz für ihr Projekt, also für das Projekt Tierschutz als Grundhaltung des täglichen Lebens. Und unten ist dann eben noch einmal das Logo von Tierschutz und eben das Logo des Land Steiermark. Wie gesagt, ich bin wirklich wahnsinnig dankbar. Ich war fassungslos. Also als ich den Anruf bekommen habe, habe ich zuerst wirklich gedacht, na, die meinen wen anderen. Also ich hab wirklich sehr lange gebraucht, um das wirklich zu realisieren, dass wir mit dem, was wir eingereicht haben, mit dem, was wir tun tagtäglich, da wirklich den Preis gewonnen haben. Und ich darf in dem Zusammenhang sagen, für alle, die ihn heuer nicht gewonnen haben, bitte reicht's nächstes Jahr wieder ein, macht es wieder. Es braucht vielleicht zwei, drei, vier Anläufe, aber bitte gebt's nie auf, macht's weiter und reicht's auch wirklich ein, macht sichtbar, was ihr tut, macht darauf aufmerksam, was ihr tut, weil ich glaube, jede einzelne Einreichung ist extrem wichtig und spiegelt einfach auch wider, was in unserer Gesellschaft von unterschiedlichen Kategorien von Menschen getan wird für das Tierwohl und zwar 365 Tage im Jahr. Wie gesagt, heuer in tiefer Demut durfte ich diesen Preis, diese wunderschöne Trophäe entgegennehmen, plus einem wunderschönen Blumenstrauß, der jetzt bei meiner Mama steht, weil das Erste, was den Kater, den Herrn Tiquito, natürlich brennend interessiert hat, war der Blumenstrauß. Ich musste ihn, nicht den Kater, sondern den Blumenstrauß vor dem Kater retten. Und habe dann entschieden, also meine Mama soll auch eine Freude haben und habe ihr diesen Blumenstrauß gebracht. Wir haben eben heuer diese Auszeichnung erhalten und diese Auszeichnung ist wirklich für mich eine besondere Auszeichnung. Es ist nämlich eine Auszeichnung, die erste Auszeichnung, die ich für mich selber bekommen habe, für das, was ich tue, dass ich quasi auch ernst genommen wurde mit dem, was ich tue, mit dem, wie ich versuche, mein Wissen, meine Kompetenzen, meine Möglichkeiten im Bereich Tierwohl tagtäglich einzubringen, in der Art und Weise, wie ich es eben kann. Das ist auf der einen Seite, ihr hört's mich gerade, gell? Also die Talk Talks auf Radio Helsinki. Danke an Radio

Helsinki den Programmrat für die Möglichkeit, hier zu informieren zu dürfen, Know-how weitergeben zu dürfen, aufmerksam machen zu dürfen. Das ist nicht etwas Selbstverständliches. Danke für alle, die mich in den letzten Jahren auf diesem Weg begleitet haben. Danke für alle, an alle, die an mich geglaubt haben auch und die mich auch in traurigen Momenten, wo ich gedacht habe, na, das macht ja alles keinen Sinn, ermutigt haben, weiterzumachen und auch an die, die mich ermutigt haben, einzureichen und zu sagen, na, aber das, was ich tue, das ist wichtig und ich möchte gern, dass man weiß, was die Frieda und ich so tun. Warum habe ich jetzt das genannt, Tierschutz als Grundhaltung des täglichen Lebens? Na ja, klar, weil wir das tagtäglich leben. Ich lebe, egal was ich auch immer tue, wenn die Frieda und ich gemeinsam leben, wir Tierschutz. Wir gehen in einem Park spazieren und wir schweigen nicht, wenn Enten gejagt werden. Nein, wir nehmen unseren Erziehungsauftrag voll ernst, retten die Enten und sprechen mit denjenigen oder demjenigen, der noch nicht verstanden hat, dass auch Enten Tiere sind, die eine Seele haben und die Angst spüren und die einfach in Ruhe ihr Leben leben wollen. Wir sind die, die Igel retten. Wir sind die Frieda da im Speziellen, weil die Frieda liebt ja Katzen, auch Tierbesitzern helfen, ihre Katze wiederzufinden. Also wir haben in diesem Jahr allein schon, glaube ich, drei Katzen wieder zu ihren Besitzern zurückbringen können, weil wir einfach auch aufmerksam waren und eine Vermisstenanzeige mit einer Katze in Verbindung gebracht haben, die wir gesehen haben und halt nicht einfach vorbeigegangen sind, sondern eben die Telefonnummer angerufen haben und dann halt gewartet haben, bis der Besitzer gekommen ist und die Katze in die Arme genommen hat. Wir sind diejenigen, die, wenn wir jetzt Deutsch unterrichten, sagen, das ist wertvoll und das gehört zu unseren Werten dazu. Tierschutz ist etwas, was uns hier in der Gesellschaft wichtig ist und darum vermitteln wir das auch, wenn wir jetzt zum Beispiel Deutsch unterrichten oder wenn wir Kommunikationsworkshops machen. Dadurch, dass die Frieda natürlich mit ist, ist es klar, also die Frieda ist in sehr, sehr vielen Fällen, darum war es mir auch so wichtig, dass die Frieda bei der Preisverleihung dabei ist, weil oft, ganz sehr, sehr oft, ist eigentlich die Frieda diejenige, die den Ausschlag gibt. Also Ausschlag im Sinn von, sie geht auf Menschen zu, über sie wird gefragt. Also wenn ich jetzt mit ihr unterwegs bin und wir auf Kinder treffen, die zum Beispiel nicht genau wissen, wie sie mit einem Hund umgehen sollen, dann erkläre ich ihnen das. Und wenn sie uns dann wieder treffen, dann merken wir, okay, gut, die haben das verstanden und die beherzigen das und die geben das auch ihren Freunden weiter. Oder eben, wenn wir unterwegs sind oder eben zum Beispiel unterrichten und es kommt die Frage eben auf Tiere, ja, dann ist der Unterricht auf Deutsch eben auch über Tierschutz und warum Tierschutz wichtig ist. Und man kann da auch durchaus eben von den unterschiedlichen Herkunftsländern da eben schauen, wie schaut das in den unterschiedlichen Herkunftsländern aus und was kann man da auch als Einzelperson verändern. Und ich denke auch, dass ich durch die Frieda sicherlich auch natürlich mit vielen Menschen in Kontakt komme, mit denen zum Reden komme und da auch Informationen weitergeben kann, was ich nicht könnte, wenn ich jetzt zum Beispiel eben nicht mit der Frieda unterwegs wäre, sondern einfach nur alleine, weil eben der Herr Tikito, der darf nicht mit mir spazieren gehen. Das findet er eh voll blöd, aber ja, ist so. Grundhaltung des täglichen Lebens ist es für mich wirklich. Es ist für mich eigentlich ist es eine Selbstverständlichkeit, dass ich hinschaue und nicht wegschaue. Es ist für mich eine Selbstverständlichkeit, auch Menschen direkt anzusprechen, wenn ich sehe, dass etwas getan wird, was dem Tierwohl schadet. Es ist für mich eine Selbstverständlichkeit, nicht
nicht zu schweigen, wenn ich Unrecht wahrnehme, sondern das auszusprechen, aufmerksam zu machen und, wenn es in meinen Möglichkeiten ist, das zu verändern. Und das mache ich tagtäglich. Also da muss ich nicht einmal drüber nachdenken, sondern das ist wirklich etwas, was für mich a way of life ist. Ja, also das ist etwas, wo ich jetzt, wie gesagt, nicht extra sage, ich setze mir jetzt das Hütchen auf. Gell? Und jetzt, wenn ich so drüber spreche, ist es für mich noch immer so ein bisschen irreal, gell? Dass ich wirklich eigentlich für etwas, was für mich so selbstverständlich ist, diesen wunderschönen Preis habe. Und ich umarme jetzt gerade diese Statue. Nein, es ist keine Statue, es ist eine wunderschöne Trophäe. Sie ist wirklich wunderschön. Und sie hat auch eine wunderbare Energie. Also das ist ganz, ganz spannend. Also das Holz ist wirklich warm und weich und hat eine wunderschöne Struktur. Und es ist fast so, wo ich sage, das ist auch etwas, wo ich für mich sage, ja, ich hab das jetzt bekommen. Und ich nehme die Verantwortung, die ich damit übernommen habe, auch wirklich sehr ernst. Weil das eine ist, glaube ich, einen Preis zu erhalten für etwas, was du tust, vor den Vorhang geholt zu werden, diese eben 5 Minutes of Fame zu haben. Und das andere ist aber, aus diesen 5 Minutes of Fame etwas für die Zukunft zu machen und weiter in diesem Bereich aktiv zu sein und aktiv Dinge zum Guten zu verändern. Und mit zum Guten meine ich in dem Bereich, dass ich sage, Tierschutz geht uns alle etwas an, egal woher wir kommen, egal was wir tun, egal welche Ausbildung wir haben, egal welcher Generation wir angehören. Und jeder von uns kann in seinem kleinen Rahmen etwas bewirken. Und man darf nie glauben, das bin ja nur ich allein und das bewirkt ja nichts. Es bewirkt wahnsinnig viel. Also allein, wenn ich jetzt sage, meine Freude, wenn ich zum Beispiel mit einem Hundehalter gesprochen habe und dieser Hundehalter dann ein paar Tage später mit einem, nicht der Hundehalter, sondern der Hund des Hundehalters, mit einem gut sitzenden Brustgeschirr spazieren geht. Das mag jetzt nach nichts aussehen oder nach nichts klingen, aber für den Hund ist es ein ganz anderes Lebensgefühl. Oder als anderes Beispiel, wenn ich nach Gesprächen weiß, dass zum Beispiel jemand ernsthaft darüber nachdenkt, ob er sich jetzt wirklich einen Hund nehmen soll oder nicht, und wirklich noch einmal wirklich gut überlegt und gut reflektiert und als Anfang zum Beispiel sich als Gassigeher beim Landestierschutzheim oder bei der Arche Noah bewirbt und da mal einfach für sich selber schaut, wie kann er überhaupt mit einem Hund, mit welcher Art von Hund und wie tut es eigentlich? Kann ich auch die Verantwortung überhaupt übernehmen? Oder wenn ich eben Kinder oder auch Erwachsene, die eigentlich Angst vor Hunden haben, weil sie halt einfach schlechte Erfahrungen gemacht haben und dann wissen, wie sie damit umgehen, dass sie diese Sicherheit haben, dass sie keine Angst haben müssen. Auf der anderen Seite natürlich auch mit Hundehaltern mich zu unterhalten, dass wir eben miteinander leben. Und für mich ist es eben diese Verantwortung, die ich auch jetzt noch einmal übernommen habe, im Speziellen eben jetzt ganz, ganz klar, also da steht oben Tierschutz als Grundhaltung des täglichen Lebens. Das heißt, weitermachen und auch, und ich sage jetzt noch einmal, wirklich auch andere animieren, nicht aufzugeben, sondern wirklich weiterzumachen. Und ich glaube und ich bin fest überzeugt, dass
alle 62 Nominierungen einen Preis verdient haben. Dass keine einzige nicht, also keine einzige weniger wertvoll als Beitrag für den Tierschutz in der Gesellschaft ist, aber es können eben, wie gesagt, nur 5 ausgewählt werden. Und darum noch einmal, also nicht aufgeben, nächstes Jahr 2027 kann man wieder einreichen, einfach auf der Homepage schauen, also das ist dann circa ein Monat, 1,5 Monat offen und einfach wirklich einreichen und hineinschreiben, was ihr alles tut und warum das auch wichtig ist, was bewirkt eure Arbeit, was bewirkt das, was ihr in einem Projekt tut, was tut das? Was tut das mit der Gesellschaft? Was tut das mit den Tieren? Und warum ist es wichtig? Und ich weiß, das ist natürlich auch eine große Schwierigkeit, und das weiß ich von mir selber, so über sich selber zu schreiben. Also über sich selber zu schreiben und so quasi, wie toll das ist, was ich mache. Das war also für mich eine große Herausforderung, aber ich kann eben wirklich nur euch allen raten, alle, die sich im Tierschutz einsetzen, reicht es ein, probiert es und gebt es nicht auf. Es ist es wirklich wert. Und ja, in diesem Sinn, das war ein Talk zum Tierschutzpreis 2026. Frieda und ich, wie gesagt, sind wahnsinnig stolz, aber auch eben wahnsinnig demütig, dass wir diesen Preis bekommen haben. Und ich darf mich von euch verabschieden. Bis zum nächsten Mal mit Somebody to Love von Queen. Habt's es fein, ihr Lieben.

0: Erfolge.
1: Und ich als Kapitän hab meistens das Erdurgeschoss für unsere Mannschaft.
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4: Schönen guten Nachmittag wünscht hier Wolfgang von der Sportleitredaktion, liebe Hörerinnen und Hörer. Die nächsten 55 Minuten hier auf Radio Helsinki, wieder ganz im Zeichen des Sports. Wir sind im Oktober, der Herbst kommt daher. Das sportliche Geschehen fokussiert sich auf Dinge wie den runden Ball, die schon länger laufen. Und andererseits geht es dann jetzt schon bald auch mit dem Wintersport los. 2 Wochen und dann sehen schon die ersten Skirennen bereit. Wir wissen jetzt schon ein bisschen mehr, was zum Beispiel ein Marcel Hirscher geplant hat in dieser Saison. Er wird wieder für die Niederlande versuchen, auf die Skipiste zurückzukehren. Wir wissen, was ein Marco Schwarz auf der Skipiste machen wird. Er wird nicht mehr Slalom fahren. Wir wissen von manchen anderen noch nicht so genau, wie zum Beispiel von einer Lindsay Vonn. Und Lindsay Vonn ist vielleicht auch ein ganz gutes Stichwort für unsere heutige Sendung oder eines unserer Schwerpunktthemen in der heutigen Sendung, nämlich das Thema Verletzung auch im Spitzensport. Lindsay Vonn ja vielleicht auch so ein Beispiel, man würde sagen vielleicht ein Paradebeispiel, wie man mit Verletzungen umgehen kann oder vielleicht auch nicht umgehen soll. Man hatte eigentlich schon ja gedacht bei ihr, sie hat sich in das Ende ihrer Karriere verabschiedet mit den rund 40 Lebensjahren. Eine der ältesten, aber natürlich auch eine der begabtesten Skifahrerinnen aller Zeiten. Dem war nicht so, sie wagte ein Comeback und ausgerechnet dann in der letzten Saison, wo es um die Olympischen Spiele in Italien ging, kam dann noch einmal der Verletzungsteufel dazu und auch die Frage, wenn so etwas dann passiert, was ist dann nachher überhaupt sinnvoll, was ist zumutbar? Hier können wir uns dann auch noch ein bisschen was anhören dazu aus medizinischer Perspektive, was den Fall Vonn betrifft. Aber aktuell, was das Thema Verletzung betrifft, sind wir wieder ein wenig bei der runden Kugel und jetzt noch ein bisschen mehr auch bei dem, was regional und lokal von Bedeutung ist, der Fußball. Gestern oder am Wochenende gab es ja wieder auch in der heimischen Bundesliga Spiele aus der Grazer Sicht ganz erfolgreich. Der GRK knöpfte den favorisierten Salzburgern zu Hause einen Punkt ab mit einem 0:0 und hätte sogar mit etwas mehr Chancenvermögen diese Partie gewinnen können. Und der SK Sturm Graz wiederum besiegte die Wiener Austria auswärts mit 2:0 und das mit einer Mannschaft, die schon ziemlich dezimiert war und wo Fabio Ingolitsch schon als Trainer die Herausforderung sah, wen er überhaupt auf das Spielfeld und in welcher Formation er die gestalten könnte. Denn der Verletzungsteufel ist momentan hier recht stark eingekehrt. Und einer, der besonders ins Rampenlicht, im Rampenlicht gestanden ist in den letzten Tagen, was die Verletzungsgeschichte betrifft bei SK Sturm Graz, ist Otto Kitterspiele, der ja lange schon vom Verein mit dabei ist. Einer der wichtigsten, wenn nicht sogar der wichtigste Spieler in der Mannschaft. Es gab jetzt 3 Wochen Länderspielpause aufgrund der Nations League-Spiele. Das werden Sie als interessierte Zuhörer und Zuhörerinnen sicher alles wissen. Da brauchen wir jetzt nicht näher drauf eingehen. Aber natürlich war auch Otto Kitterspiele und übrigens auch sein Mannschaftskollege Nikiso Mamagai-Spiele für das georgische Nationalteam im Einsatz. Ja, und eigentlich gab es ja auch davor schon, kam er ja zurück von einer längeren Verletzung auch bei Sturm Graz und man ging da vorsichtig und konservativ vor, was die Einsatzzeiten betraf bei Kitterspiele, um hier die Geschichte bei der Fußverletzung, Wadenverletzung, die es gab, um da nicht unnötige Risiken einzugehen. Im georgischen Nationalteam gestaltete sich das allerdings anders. Im ersten Spiel gegen Nordirland wurde er noch am Schluss eingewechselt. Also eigentlich könnte man sagen, das ist absolut vertretbar, so wie es auch vorher auch bestimmt gerade schon bei Spielen der Fall war. Aber man muss auch sagen, ich habe das Spiel dann beobachtet, Durch die Einwechslung von ihm kam wesentlich mehr Schwung in diese Partie hinein, auch wenn dieses Spiel dann sehr unglücklich mit 0:1 verloren ging, weil Nordirland in der letzten Aktion des Spieles den Ball ins Tor brachte, obwohl eigentlich von der Mannschaft vorher nicht viel zu sehen war im Spiel. Aber ich vermute mal, dass das dann auch in der Überlegung an des Trainerteams dazu führte, Kitashvili mehr Einsatzminuten zu geben im georgischen Nationalteam, weil er ja in der kurzen Zeit, in der er im ersten Spiel im Einsatz war, eine sehr gute Leistung zeigte und auch die beste Chance, eigentlich beste Abschlusschance hatte von allen georgischen Spielern in dieser Partie. Ja, das führte dazu, dass er dann schon in der Startelf stand in manchen Spielen. Ja, obwohl es eigentlich eine klare Empfehlung an den georgischen Fußballverband gab vom Verein, also von SK Sturm Graz, was die Belastung betrifft und dass es um eine dosierte Belastung gehen sollte. Diese wurden aus Sicht von Sturm Graz nicht berücksichtigt. Er war dann schon gegen die Ukraine und gegen Ungarn zweimal in der Startelf und musste dann in der Partie gegen Ungarn dann vom Feld. Nach einer, ja, etwas knapp 50 Minuten sowas, also knapp nach der Halbzeit. Und jetzt ist es wieder so, dass diese Wadenverletzung, die es schon vorher gab, wieder akut geworden ist. Und es dürfte so sein, eine Magnetresonanztomographie hat es auch bestätigt, dass diese Muskelverletzung wieder virulent geworden ist. Und dadurch fällt der Spielmacher bei SK Sturm jetzt einmal für die nächsten Wochen aus. Da stehen jetzt viele wichtige Partien eigentlich an, nicht nur in der heimischen Bundesliga, sondern auch auf internationaler Bühne, für die Kitashvili jetzt nicht zur Verfügung steht. Was folgte? Sie haben es vielleicht beobachtet und auch lesen können, es gab auch ein Gespräch, ein kritisches Gespräch zwischen Kitashvili, seinem Trainer Fabio Ingolitsch und auch Sportchef Michael Barensen. Und da ging es, nähere Details sind ja nicht nach außen gedrungen, aber da ging es dann auch um das Thema Eigenverantwortung. Das heißt also, wie viel Eigenverantwortung habe ich als Profi, wenn ich in einem noch angeschlagenen Zustand bin und wenn ich eigentlich auch die klare Order vom Verein bekommen habe, nicht für zu viele, übermäßig viele Minuten im Nationalteam, im georgischen Nationalteam zu spielen. Ja. Wir wissen jetzt nicht, was da vom Ergebnis jetzt wirklich dann hängen geblieben ist. Also wie die drei auseinandergegangen sind, was Kitashvili als Rückmeldung oder Antwort gegeben hatte. Prinzipiell befindet, man muss so sagen, ist er sich als Spieler ja ein bisschen in einer Dilemmasituation. Man könnte das so sagen, verschiedene Auftraggeber in der sozialen Arbeit kennen wir das mit Doppel- und Trippelmandat zum Beispiel. Da gibt es einerseits den Auftrag von Klientinnen und Klienten an Menschen, die Unterstützung anbieten. Da gibt es aber auch noch den eigenen Auftrag, den man für sich selber in seiner professionellen Rolle und auch mit seinem Werdegang als Sozialarbeiter und Sozialarbeiter zum Beispiel sich sucht. Und dann gibt es noch den Auftrag der Organisation, für die man ja in der Regel tätig ist, für irgendeinen Träger, für eine Einrichtung mit einem Auftrag, mit Dienstleistungen etc., das auch zu vertreten ist. Und das alles unter den Hut zu bringen, ist zum Beispiel schon in der sozialen Arbeit nicht ganz einfach. Und im Sport steht es sich vielleicht ähnlich da, wenn man hier das Beispiel von Kitashvili bei SK Sturm hernimmt. Er wird wahrscheinlich für sich einen eigenen Auftrag gefunden haben. Wir kennen ihn jetzt durchaus als ehrgeizigen Spieler, als jemanden, der auf Einsatzminuten giert, seine Fähigkeit ausspielen will. Also man kann jetzt mal annehmen, dass er sich vielleicht nicht so leicht tut, zu sich selbst auch Nein zu sagen, was Einsatzminuten betrifft in Fußballspielen. Oder zumindest in einer ambivalenten Position sich da befindet, im Sinne von einerseits gibt es die Stimmen in ihm, die sagen, Gesundheit und Regeneration ist wichtig, übertreibe es nicht, es könnte ein weiteres Verletzungsrisiko wieder drohen. Und die anderen Stimmen, die intern vielleicht ihm sagen, hey, du bist ein wertvoller, du bist ein wichtiger Spieler, wenn dir Einsatzminuten gegeben werden vom Trainer oder vom Trainerstab, dann nutze die. Ja. Dann gibt es die Organisation, wie gesagt, das war jetzt in dem Fall der georgische Nationalverband beim Fußball und dort gab es ja auch Wechsel dann im Trainerstaff und das wurde ja auch argumentativ dann jetzt so dargestellt, dass es vor allem daran lag, dass diese Empfehlungen, die der Verein, also SK Sturm Graz gegenüber dem Verband abgegeben hatte, nicht berücksichtigt wurden, nicht gehört wurden und zwar deswegen, weil es dort auch einen Wechsel eben im Staff gegeben hatte, neue Leute am Ruder waren. und die anscheinend auch andere Vorstellungen hatten oder eben das nicht so berücksichtigten, ja. Und da eben die Order dann kam, und letztlich ist es ja immer auch eine Aufforderung eines Trainers im Team, ne? Also komm, du wirst jetzt eingewechselt, oder können Sie sich, liebe Hörerinnen und Hörer, an irgendwelche Szenen in einem Fußballspiel erinnern, bewusst erinnern, wo ein Spieler, der eingewechselt werden sollte, ich rede jetzt wirklich mal von Spielern im Sinne von Männerfußball, gesagt hat, nein, geht nicht, also das mache ich jetzt nicht. Ja. Also wenn überhaupt, dann sehen wir das vielleicht noch, sehen wir es gar nicht, sondern wir passieren diese Prozesse vielleicht noch davor. Also zu sagen, hey, ich bin hier eigentlich nicht so fit heute, du kannst mich hier nicht aufstellen für diese Partie, aber sicher nicht in einem Spiel an sich. Ja, soweit zu dieser Geschichte beim Thema Verletzung. Ich sehe gerade, mein lieber Kollege Gerd kommt auch schon mit hinein. Lieber Gerd, du bist ganz fit und unverletzt. Das Thema heute. Ja, aber hier zeigt sich ein bisschen so diese Dilemmasituation, in der sich da ein Spieler hier befinden kann, wenn es um das Thema Verletzungsgefahr geht und was es schon für Herausforderungen einfach im Hochleistungssport oder im Spitzensport Anforderungen geben kann, an Athletinnen und Athleten mit dieser Frage sinnvoll umzugehen. Und damit kommen wir nachher noch ein bisschen auch zum Fall von Lindsay Vonn zurück vom letzten Jahr, an das Sie sich vielleicht auch erinnern können, liebe Hörerinnen und liebe Hörer. Comeback, dann wieder schwere Verletzung und dann wieder Einsatz. Und viele haben sich eigentlich gefragt, was macht das Sinn oder macht es überhaupt Sinn? Und ich habe im Zuge dessen dann auch noch ein bisschen eine Einschätzung gefunden von einem medizinischen Herrn, der sich da mit Dingen beschäftigt wie Kreuzbandrissen und Co. Und er zum Beispiel dann auch gemeint hat, im Zuge dieser Einschätzung ein Kreuzbandriss, wie man das bei der Lindsay Vonn beobachten haben können, ist ja eine der schwerwiegendsten Verletzungen, die es überhaupt gibt, irgendwie im Spitzensport. Wobei man das nicht so ganz gleichsetzen kann, wie genau halt die Verletzung dann ausschaut bei dem einzelnen Athletin, bei der Athleten. Aber sein Resümee war eigentlich, wenn es um diesen Fall Vonn geht, er würde niemals so herangehen, wie die Athletin das gemacht hat. Ein bisschen hat das dann noch relativiert im Sinne von, welche Sportarten gehen denn dann noch am ehesten. Also zum Beispiel, dass in der Abfahrt weniger Drehbewegungen sind und dadurch das Verletzungsrisiko oder neuerliche Unfallrisiko ein geringeres ist als zum Beispiel im Super-G oder im Riesenslalom. Aber einer normalen Athletin, würde er zum Beispiel als behandelter Mediziner das nie raten. Lieber Gerd, du bist schon hier angekommen, hier im Studio. Ganz gesund und fit, hoffe ich, wenn es ums Thema Verletzungen heute geht.
5: Ja, Sportverletzungen, ich muss ja wirklich klopfen in meinem ganzen Leben, also von größeren Verletzungen wirklich verschont geblieben. Was im Alter natürlich dazu kommt, da weiß man nicht mehr, ob es jetzt eher vom Sport kommt oder schon altersbedingt ist. Aber prinzipiell bin ich fit durch meine Skifahrerkarriere oder Fußballkarriere, Tenniskarriere und Anführungszeichen, sage ich jetzt einmal, gegangen. Und ich denke, man braucht auch ein bisschen ein Glück. Also ich kann mich an zahlreiche Monsterstürze von mir auch erinnern im Skifahren und muss wirklich klopfen. Mir hat nie was gefehlt. Ich denke mal, wer in den Spitzensport geht, muss auch das Glück haben, sage ich jetzt einmal, das hat nicht nur mit Training und nicht mehr, sondern durchaus auch genetisch bedingt. Der eine Körper hält mehr aus und der andere weniger.
4: Das heißt, du kamst ja gar nicht so auch vielleicht in eine Drucksituation, mit der bin ich mich heute eingestiegen, nämlich mit dem Fall Kitaschwili und mit der Frage, welche Einflussfaktoren da es überhaupt gibt, ne, was da alles einprasselt. Wenn ich sage, da gibt es einen neuen Trainerstaff im georgischen Nationalteam, das ihn dazu gedrängt hat, von Beginn an zu spielen bei beiden Partien. In der zweiten Partie ging es dann schlecht aus. Jetzt laboriert er wieder an der fast gleichen Verletzung wie davor. Der Verein ist sauer. Da gibt es vielleicht ihn selber, der ja auch gewisse Erwartungshaltungen hat, wie viel er spielen möchte, ob er spielen möchte, wann er spielen möchte, etc. Das heißt, in diese Situation kamst du zum Glück nie, weil es keine schwerwiegende Verletzung
5: ja,
4: gab.
5: Ja, aber das ist auch ein bisschen ein anderes Thema, würde ich sagen, was du jetzt ansprichst. Da geht es ja um Rehabilitation, sage ich jetzt. Und ab wann bin ich wieder einsatzfähig, Stichwort Lindsay Vonn und. Das können wir uns gerne auch noch anschauen, weil da habe ich auch durchaus eine Meinung dazu, weil ich sehr gut auch mit vielen Physiotherapeutinnen vernetzt sind, die ja in dem Bereich auch sehr professionelle AnsprechpartnerInnen sind. Was ich eher dazu sagen, wenn du jetzt schon bei Sturm Graz sprichst, von Sturm Graz sprichst, es hat sich in der deutschen Bundesliga mal Untersuchungen gegeben, das hat Trainer gegeben und Vereine gegeben, wo übers Jahr sehr viele Muskelverletzungen waren, und es hat Vereine gegeben, wo es ganz, ganz wenige bis geradezu null, ja, Muskelverletzungen geben. Und das würde mich eher so interessieren. Nicht? Ist das nur ein Zufall, dass jetzt bei Sturm Graz auch so viele Verletzte sind? Ja?
4: Es gab ja auch jetzt gar nicht so lange her Jahre, wo bei Sturm Graz die Verletztenliste quasi null war.
5: Genau. Und das ist ja interessant, sage jetzt einmal, warum ist das so? Ist das nur Pech oder weil heuer so ein heißer Sommer war oder ich weiß es nicht. Ne? Oder, und da geht es ja wirklich um Regeneration. Ne? Das heißt, so schön, heutzutage sagen wir Belastungssteuerung nennt sich das. Nicht? Aber da muss man genauer hinschauen, weil Belastungssteuerung ist das eine und gewinnen zu wollen ist das andere. Nicht? Das heißt, da ist ja genau diese Balance, setze ich einen guten Mann nicht ein, ja, um nicht das Risiko einer Verletzung zu. So schön war es jetzt, ich glaube, gestern im Interview oder vorgestern, unser Youngster, 17-jähriger Youngster, ein Handel bei Sturm, gesagt hat, ob er noch fit ist, jetzt nach 3x90 Minuten, hat er gesagt, ja, gut regenerieren. Und er hofft, dass es dann keine Muskelverletzung kommt beim nächsten Spiel. Also alleinig die Hoffnung, drückt ja schon was aus. Okay. Also wenn man sagen würde, man lässt ihn jetzt einmal ein Spiel lang nicht spielen, obwohl er sehr gut in Form ist. Das ist so das Thema, was mich Belastungssteuerung, was mich interessiert jetzt generell, wie Fußballvereine damit umgehen.
4: Ich habe in meiner Einleitung, wie du jetzt noch nicht hier im Studio warst, diesen Fall zum Beispiel beim Kitterspiel, habe ich mir erlaubt, ein bisschen zu vergleichen mit dem Triple-Mandat in der sozialen Arbeit.
5: Ah, okay.
4: Gedacht habe, ist es nicht ein bisschen ähnlich? Ne? Also so der eigene Auftrag, die eigene Erwartung, das habe ich schon mal angeschnitten, was es selber von sich will. Ne? Ja. Dann gibt es quasi das Team. Man könnte sagen, das Team sind so wie die Mitspieler, sind so wie die Klientinnen. Also ich möchte das Beste für meine Mitspieler geben. Genau. Das kann ich natürlich am besten, wenn ich am Platz stehe, vermeintlich. Jetzt nicht mehr, weil er jetzt nächste Zeit nichts geben kann seinen Mitspielern. Und dann gibt es noch den Verein oder den Verband, je nachdem, was Organisationen im Hintergrund mit ihren Erwartungen und Einflüssen, die es da gibt.
5: Und dann gibt es, sage ich jetzt einmal, nicht nur von Infantino aus, sondern generell, dass die Belastungen im Fußball jetzt dadurch, dass immer mehr die Nations League auch jetzt mittlerweile einen Wert gewonnen hat. Das heißt, es gibt viel, viel, viel mehr Spiele, die ganzen englischen Wochen etc. Und die Intensität ist ja, ich sage jetzt einmal, ums 300-fache gestiegen gegenüber die Zeiten vom Herbertl Prohaska, sage ich von dem her gesehen. Das heißt, die sprinten 95 Rennen, 13 Kilometer im Sprint und alles, ja, das alle drei Wochen. Das heißt, hier auch wieder die Frage, hält der Körper das aus? Ja, und ich würde mal sagen, wir sind an die Grenzen gekommen. Im Tennis sieht man sehr klar, da wird jetzt schon rebelliert, sage ich, von Sinner und Alcaraz und. Also das ist nicht mehr machbar für unsere Körper. Ja? Das ist nicht mehr machbar. Und im Fußball sehe ich es ähnlich. Das heißt, die Wimmer ist jetzt auch wieder Langzeit verletzt und. Und gerade Muskelverletzungen deuten auf zu viel Spielen, Überbelastung hin.
4: Okay.
5: Und die Vereine, die sich leisten können, haben halt zwei Mannschaften und dann rotieren.
4: Und hätte Sturm Graz ja prinzipiell auch fast, ne? So Doppelbesetzung.
5: Genau, aber ich muss sagen, ich würde jetzt gar nicht sagen, ich sage irgendwas, also das habe ich gedacht, so viele Ausfälle und Verletzte und ist etwas merkwürdig, würde ich sagen. Jetzt. Ja, da müsste man genauer hinschauen. Okay, der Spiele, den Fall kann ich schwer beurteilen. Wie gesagt, die Frage, wer hätte nicht gespielt dort, hätte sich die Verletzung, ja, es zieht sich ja schon lange, muss man sagen, mit seiner Verletzung. Nicht? Und die Frage,
4: ja, also ich meine, das ist ja nicht das erste Mal. Also es ist schon bekannt, dass er auch ein Spieler ist, der vielleicht mehr Anfälligkeit hat als andere in gewissen Bereichen.
5: Das ist eine genetische Komponente.
4: Und ich habe es ja auch eingangs erwähnt, also beim ersten Spiel, es ging ja um die Nations League-Spiele, beim ersten Spiel wurde er ja glaube ich, so 20, 25 Minuten vor Schluss eingewechselt. Da könnte man sagen, das entspricht der gewünschten Belastungssteuerung. Ich habe das Spiel ein bisschen verfolgt. Er war dann der auffälligste Spieler, hatte die beste Chance von allen in dieser Partie, obwohl das Spiel verloren ging.
5: Ja.
4: Ich vermute mal, dass das einer der wesentlichen Gründe, warum er dann in die Startelf vorgerückt ist. Ne?
5: Ja, verstehe schon. Nein, das
4: einmal ging es gut und beim zweiten Mal ging es dann nicht mehr gut.
5: Und aber da bin ich auch zu wenig, müssten wir reden. wenn ein Spiel immer wieder die gleichen Anfälligkeiten hat, sage ich jetzt einmal, auch da würde die Sportmedizin oder die Physiotherapie und sagen, da braucht es vielleicht eine andere Behandlung trotzdem jetzt. Also das klingt vielleicht jetzt so einfach, aber der ganze Körper ist ein sehr komplexes Ding, ne? Und die Muskelverletzung habe ich nicht nur mit etwas mit dem Muskel zu tun, da geht es wirklich vom Rücken und die ganze Körperbalance etc. hat alles Einfluss, sage ich, auf die Muskelpartien und. Und vielleicht braucht es ein anderes Stärkungsprogramm, wie auch immer. Ich tue jetzt nur theoretisieren, weil wenn ich immer wieder mit nur gleich Pause machen und diese Übungen und Reha und dann wieder fit und dann 4 Monate später wieder, dass man dann einen anderen Denkansatz wählen muss unter dem Motto, was einmal nicht funktioniert hat, kann ein zweites Mal auch nicht funktionieren, von dem her gesehen. Aber das sind nur rein hypothetisch, vielleicht machen die ja alles in der medizinischen Abteilung bei Sturm, soll man sie vielleicht einmal fragen, bei einer der nächsten Pressekonferenzen. Wobei, die kriegen wir ja selten zu Gesicht. Nicht?
4: Die sieht man eher selten und vor allem hört man sie selten. Genau. Was sagen deine befreundeten Physiotherapeutinnen und Physiotherapeuten dazu? Oder was würden die sagen?
5: Na, wie gesagt, es gibt ganzheitliche Ansätze. Wie gesagt, erstens kann man präventiv, glaube ich, mehr machen. Da ist der Fußball vielleicht es gibt einzelne Fußballer, die das durchaus für sich individuell machen, ja, aber du hast der ein oder andere Fußballer, denke ich, hat schon ein bisschen ein leichtes Faulheitsgehen und macht nicht mehr, als was quasi so der Trainer vorgibt.
4: Ja, kannst du das heutzutage noch leisten?
5: Also
4: wenn ich jetzt zum Beispiel das, am Wochenende das Interview gelesen mit Yusuf Demir, ne?
5: Ja.
4: Rapid, ne? Ja. So quasi. Der ist ja noch nicht, der ist 23.
5: Der
4: ist ja
5: genau, der war der Youngster.
4: Ne? Aber
5: der
4: hat schon einige Jahre hinter sich und hat selber jetzt im Interview angegeben quasi, jetzt ist er wieder so stark, weil Schlafen, Essen, Bewegung, also sozusagen genau. Alles, was du selbst optimieren kannst als Profisportler. Ne? Es ist genau. Du bist ja durchmessen quasi und da geht es ja wirklich um Details, die deinen kompletten Tagesablauf ja eigentlich vom Schlafen gehen eben bis zum Aufstehen und bis zum Essen regulieren. Ne?
5: Genau, und ich würde sagen, in einem Profikader jetzt nicht von Ding, auch von Spitzenmannschaften und von einem 24-Mann-Kader vermute ich einmal, dass schon mehr die Hälfte ziemlich optimiert sind, aber ich glaube sicher, dass sich da auch noch der ein oder andere findet, der einen Schritt weniger macht, eine Übung weniger macht. Nur als Beispiel zum Beispiel Novak Djokovic, ne, der hat ja von seinem 30. Lebensjahr oder 28. Lebensjahr an, wenn ich mich richtig erinnern kann, so ungefähr 4-5 Stunden am Tag hat er nur an seinem Körper gearbeitet mit Dingen und nur 2 Stunden mit dem Ball. Das heißt, er hat dort, man sieht ja auch seine Stretching-Dinge, die Ernährung umgestellt und. Und man muss trotzdem sagen, ausgenommen jetzt diese Hitzegeschichte, das ist eher eine Kreislaufsache, sage ich jetzt einmal, dass der nie verletzt war, sage ich, obwohl der auf Hartplatz rutscht und alles. Und viel davon hat er schon präventiv, sage ich, einfach durch sein Training erreicht, nicht? Von dem her gesehen. Nicht? Und ich glaube, man könnte es auch noch im Fußball optimieren. Einerseits die individuelle präventive Arbeit mit einzelnen Fußballerinnen und wie gesagt, das andere wäre trotzdem diese sogenannte Steuerung und, die wird nicht immer so funktionieren, weil Fußball ist ein Ergebnissport. Ja. Im Tennis, wenn ich einmal ausscheide in der ersten Runde, dann ist das nicht so ein Drama. Erstens bin ich nur für mich verantwortlich nicht? Und dann spiele ich halt nächstes Mal wieder. Oder ich spiele beim Turnier nicht mit, ist auch kein Problem. Das kann man sich als Fußballer oft nicht leisten.
4: Also nochmal so dieser Teamaspekt, ne? Macht es das dann noch ein bisschen schwieriger.
5: Macht schwieriger, genau. Und die Trainer.
4: Kannst du dich bewusst an eine Szene in einem Fußballspiel erinnern, wo ein Trainer jemanden einwechseln wollte und der Spieler hat gesagt, nein.
5: Oh.
4: Mache ich jetzt.

0: nicht an Regenerationssteuern, glaube ich, da haue ich das rein, was ich habe und hinter mir die Sintflut. Also würde ich jetzt einmal so vermuten, oder, wenn mein Job dran hängt. Ne?
1: Ja, ich hoffe mal nicht.
0: Ich hoffe nicht, dass
1: es schon ein bisschen altruistische Motive auch gibt.
0: Oh, lieber Wolfgang.
1: Zumindest kommuniziert werden, ne, von manchen Personen. Also man hört ja auch manchmal von Trainern, dass sie Spieler bremsen müssen, ne? Dass sie sagen, okay, das ist noch zu früh oder du bist noch nicht so weit oder ich kann dir noch nicht, keine Ahnung, eine ganze Spielhälfte geben an Einsatzzeit.
0: Genau, aber das gibt er nicht, weil er den Spieler da schützen will, sondern das gibt nicht, weil er der Meinung ist, dass er noch seine Leistung nicht bringt. Wenn der seine Leistung bringen würde.
1: Ich weiß nicht, ob es eben um die Leistung geht. Also ich glaube schon auch diese Verletzungsgefahr und damit ja natürlich das Risiko, dass ja dann ein längerer Ausfall dann
0: kommt. Wenn ich morgen nicht mehr Trainer bin.
1: Ja, wenn es ganz last minute ist, okay, dann ist vielleicht was anderes, ja, aber gut.
0: Leitsch ist ja ein gutes Beispiel jetzt auch wieder im Team gewesen, nicht? Und beim LASK, also aber das ist auch so eine Type, sage ich mal, der ist einfach genetisch ganz schlecht. Ich glaube, er wäre schon ein Weltklasse-Stürmer, wenn er damals über Stuttgart und dann England und so, wenn er nicht diese zwei oder drei Kreuzbandrisse, die du früher angesprochen hast, schon gehabt hast. Und das ist eine genetische Bedingung. Das würde ich jetzt, ein langer Hakel, sage ich, wenig muskuläre Stabilität bei den Knie und plus vielleicht noch die Bänderzusammensetzung, sage ich jetzt. Ja, und das habe ich früher so gemeint. Ne? Da kannst du dann wahrscheinlich machen, was du willst. Auch steuern, wie du willst. Der braucht einfach ein Glück jetzt, dass er nicht noch einmal einen Kreuzbandriss hat. Ne?
1: Ja. Ja, dann würde ich sagen, spielen wir vielleicht mal was Musikalisches in unserer Halbzeit der heutigen Sendung, lieber Gerd. Passt vielleicht eh ganz gut zum Herrn Karadzic, den du gerade angesprochen hast, weil die Nummer nennt sich New Beginnings und für ihn geht es ja auch so ein bisschen ging es in den letzten Monaten um Neubeginn nach diesen angesprochenen Verletzungen, die du gesagt hast, von Yard Act. Viel Spaß mit dieser Nummer. Wir hören uns wieder in 3,5 Minuten hier bei Spotlight, liebe Hörerinnen und Hörer.

0: Yard Act mit New Beginnings. Lieber Gerd, wir sind wieder zurück hier in unserer Sportleitsendung. Wir waren vorher beim Thema Verletzungen, wir waren auch beim Thema Nations League. Vielleicht eine Frage an dich, jetzt hat es 3 Wochen Pause gegeben, so lange war es überhaupt noch nie eine Länderspielpause im Fußball mit vielen Partien, auch in der Nations League. Wie sinnvoll ist so eine Geschichte, so eine lange Pause?
1: Also aus Sicht der Nationalteams würde ich Nationalteam-Trainer würde ich das weiterhin begrüßen, wenn ich jetzt ein Bundesliga-Trainer wäre oder so, würde ich wahrscheinlich nicht wollen, dass ich meine Spieler so lange nicht habe, inklusive, wie gesagt, Verletzungsrisiko. Es sind ja doch einige verletzt zurückgekommen, auch aus diesen 4 Wochen. Aber aus Nationalteam-Sicht, Jürgen Klopp hat seine 40 Kanzeln quasi kennenlernen können, sage ich, unter Rangnick haben wir viele neue Gesichter gesehen, die durchaus auch.
0: Waren diese 3 Wochen nicht so ein bisschen was wie ein erweitertes Trainingslager, was man von den Clubs im Sommer kennt?
1: Genau, sage ich mal
0: gerade weiter. Spiele, so ein bisschen Testspiele?
1: Ja, bis hin würde ich mal sagen, so, wir reden jetzt von so ein Jugendcamp, so nicht, von den Naturfreunden und so. Du verbringst zusammen Zeit, lernst die kennen, der Teamchef. Also so in die Richtung würde ich schon sehen, sage ich. Und für Nationalteams finde ich es eine gute Sache. Für die Clubtrainer, ja, für die vielleicht, die im Sommer zu wenig Zeit gehabt zum Trainieren und nicht so viele Nationalspieler abgestellt haben, die können in der Zeit natürlich dann wieder trainieren. Aber im Endeffekt, wie gesagt, alle Spitzenclubs sind die Hauptakteure, sind weg und sind beim Nationalteam. Und dann sieht sich, war ich glaube ich bei Sturm auch so, die haben einen halben Nachwuchs haben es müssen rekrutieren, damit sie überhaupt trainieren haben können. Und das wird nicht bei Liverpool und bei Man City und so nichts anderes gewesen sein. Ich glaube mal, von Man City wahrscheinlich gar keiner da war, die 3 Wochen. Nicht? Von dem. Also insofern, ja, habe ich beantwortet. Und das Zweite ist, was man jetzt sieht, offensichtlich tut den österreichischen Trainern im Ausland, hat diese Pause nicht gut getan, weil sowohl bei Oliver Glasner und Nottingham, Ilzer bei Hoffenheim und Hütter bei Frankfurt ist die Kacke am Dampfen, um das jetzt vorsichtig zu formulieren. Ich denke mal, Hütter und Glasner sollten schon ein Standing haben noch nach wie vor. Wobei man bei Glasner sagen muss, der Chief von Nottingham Forest ist ja bekannt für rasche, das heißt, die Luft ist dünn für Oliver Glasner, Frankfurt sehe ich ein bisschen mehr und bei Ilzer glaube ich, der kann nur seinem Sportdirektor, sage ich jetzt einmal, Dank sagen, sonst wäre er in Deutschland, jetzt hat er von der Auslosung her kann nicht so leichte Spiele. Ja, so wie gesagt, und was ich mich heute beim in der Früh schon gedacht habe, wie ich an die Sendung gedacht habe, es ist irgendwie interessant, dass gerade alle drei aus dem Bullenstall, kann man jetzt irgendwie sagen, alle drei die ähnliche Spielphilosophie und alle drei derzeit nicht erfolgreich sind. So meine Frage, und die haben wir uns öfter schon gestellt, ist diese Bullen-DNA, ist die schon entschlüsselt?
0: Entschlüsselt. Jetzt schlüsselt es ja für alle Fälle und außerdem hat sie sich ja schon auch weiterentwickelt. Und Ilzer weiß ich, würde ich jetzt aber nicht zur Bullen-DNA
1: also erzählen,
0: weil der war eigentlich nie dort angedockt.
1: Nein, von der Bullen-DNA, genau, von der Pressing. Erst da habe ich einen Bock geschossen, hast recht. Ja.
0: Aber ich glaube, dass das, was vielleicht du noch als Bullen-DNA bezeichnest und was jetzt in einem, wie Glasner hätte ich jetzt auch nicht unbedingt so, aber ein bisschen, aber am ersten noch Ali Hütter, ja, das hat sich inzwischen so weiterentwickelt, dass du es ja eigentlich nicht mehr als Trainer so 1:1 fortführen kannst. Und die das vielleicht gemacht haben, glaube ich, die sind, von denen hört man eigentlich eh nicht mehr sehr viel.
1: Sehr viel.
0: Also ein Jesse Marsch.
1: Ja. Wow. In Kanada irgendwo, oder?
0: Ja.
1: Der Jesse, genau.
0: Ja. Ja. Noch ein Team gehabt mit dem Nationalteam. Oder wer ist mein besonderer Liebling?
1: Du meinst der Youngster, der wieder zurück ist?
0: Nein, der dann nach England auch gewechselt ist, zweite Liga-Trainer, der bei Salzburg auch war, eine Zeit lang. Erfolglos bis dort hinaus.
1: Also, werden wir recherchieren, du fragst einen alten Mann, lieber Wolfgang, okay. wie soll ich das abrufen? Roger Schmidt ist ja jetzt wieder bei den Bullen. Ist wieder angedockt jetzt als, ein Sportding. Ja. Wobei der De Michelis jetzt bei den Polen, die haben ja 6-0 gewonnen gegen Frankfurt, dort wird nach wie vor so postuliert, wir wollen Show, es muss nach vorne gehen und. Und Frankfurt hat ja gar nicht wenige, es ging jetzt blöd bei 6-0, gar nicht wenig Chancen gehabt. Das heißt, die Philosophie, ein Tor mehr schießen wie kriegen, ist schon noch in der DNA drinnen. Ne? Das heißt, Stichwort Restverteidigung, ne? da riskieren sie immer noch mehr als wie manch andere Trainer.
0: Ja, die Frage ist nur, ob das so die Bullen-DNA ist oder ob das nicht generell ein Konzept ist, was sich ja auch bei anderen Vereinen findet, die
1: mit ja, aber zum Beispiel, warum sind die Bullen vom Spielermaterial, hätten sie auch schon längst einmal können, zumindest Vizemeister oder die Bayern fordern, aber Meister wirst du nicht nur mit BDR. Ja. Und drum haben sie jetzt zu Hause super Bilanz, sind Tabellenführer in der Heimtabelle und in der Auswärtstabelle noch nah. Ne? Das geht oft dann nicht auf das Spiel. Aber jetzt einmal wegkommen von deiner Einstiegsfrage.
0: Ja, sagen wir. Aber dieses Konzept, finde ich, ist oder diese Geschichte finde ich auch bei Dortmund die ganzen letzten Jahre, weil das irgendwie so mehr Tore schießen als hinten bekommen. Und genau. Dortmund hat es auch nie geschafft, weil sie eigentlich immer Probleme dann gehabt haben in der Defensive, vielleicht auch auf der mentalen Ebene oft. Ne? Also wenn man sich erinnert, wie oft sie ein Spiel aus der Hand gegeben haben, und dann nicht die nötigen 3 Punkte eingefahren sind, bis hin zur vergebenen Meisterschaft, die eigentlich schon auf dem Servierteller
1: war. Also, ja. Ja, und jetzt haben sie einen Trainer mit Niko Kovac, ja, der fast kein Spiel mehr verliert, aber sie sind unzufrieden. Und trotzdem haben sie den Vertrag verlängert. Ne? Das erinnert mich so ein bisschen an so kleiner Franco Foda, glaubst du nicht? Ja, Franco Foda hat auch nie spektakulär spielen lassen, aber immer erfolgreich spielen lassen,
0: ja.
1: Oder?
0: Ja.
1: Oder?
0: Vielleicht erkennst du auch eine optische Ähnlichkeit,
1: ja. Ja, also beide sind immer sehr adrett gekleidet, kann man sagen,
0: ja,
1: oder?
0: Ja, adrett gekleidet. Schmale, ein bisschen stechende
1: Augen. Genau. Ja. So, vielleicht ist das das. Ja. Ja. Aber wie gesagt, der Erfolg gibt beiden recht. Aber heutzutage will man halt schon im Fußball nicht nur Ergebnisse, sondern auch Show haben. Ne? Mhm. Genau.
0: Naja.
1: Ja, aber wie gesagt, finde ich schade, weil wie gesagt, ich bin ja mittlerweile, was die ausländischen Vereine betrifft, ja immer dort Fan, wo gerade der österreichische Trainer ist. Ja. Der Hürzeler gefällt mir auch noch. Da bin ich auch ein bisschen der ehemalige St. Pauli-Trainer, gell? Der sehr, sehr erfolgreich ist in England. Den könnte man doch irgendwie mitnehmen. Ja. Gibt es sonst Didi Kühbauer? Warum ist er nicht zu Gladbach gegangen, glaubst du? Haben sie ihn nicht gefragt? Oder? Was wäre der richtige Zeitpunkt gewesen, weil ab da ist es bergab gegangen, nicht?
0: Die Frage ist ja, wie weit bergab wird es noch gehen?
1: Bei den ich bin nach wie vor überrascht, dass die Rapid, sage ich jetzt, die nutzen ihren Lauf aus. Ich habe gerade am Freitag mit einem langjährigen Rapid-Fan, der sich gut auskennt, gesagt, oh, gratuliere, rennt ja gut bei dir. Und seine erste Antwort, ja, aber schau mal, wie lange.
0: Ja gut, das ist die Erfahrung.
1: Das ist die Erfahrung der letzten Jahre. Ja. Aber offensichtlich, also wie gesagt, auch jetzt wieder, ihr Konzept geht auf. Sie stehen sehr kompakt, machen die Räume rein und haben trotzdem in der Offensive jetzt eine Qualität irgendwie drinnen im Kader, die sie in den letzten Jahren nicht gehabt haben. Also gerade die Knipser und wieder die Tore und nicht spektakulär, trotzdem aber 1-0, 2-0, geduldig. Ja, keine, die in der ersten Minute die Tore schießen, meistens zweite Halbzeit und. Also ich sehe da viel Gutes derzeit bei Rapid. Was beim LASK derzeit los ist, ist ein bisschen ein Durchhänger, aber abschreiben würde ich sie nicht.
0: Nein, dafür hat die Mannschaft so viel Qualität. Genau. Ich frage mich nur, wie eben ein erfolgsverwöhnter Didi Küper mit diesem Ding, weil also beim Spiel gegen Sturm damals, wo das ja sozusagen bitte seinen Anfang schon
1: genommen,
0: in der Lage. Ne,
1: durch wo der LASK die bessere Mannschaft
0: war. Ja, aber man Sturm hat auch gesagt, Didi Kühbauer, der kann halt nicht verlieren.
1: Genau.
0: Also so wie du dann nach dem Spiel auf so etwas reagierst, wie du auch mit der Mannschaft sprichst, wir haben so ein bisschen am Rande als Journalisten mitbekommen, dann was in der Kabine so abgeht, wenn dann Kühbauer dann das Wort ergreift. Das sind für mich so ein bisschen Bastelsteine, wo ich denke, ja, das kann auch schnell dann in die andere Richtung gehen, was Motivation und
1: ja.
0: hier zum Sieg betrifft.
1: Spricht ja dafür, wie gesagt, gestern hat das ja im Interview, das ist ja auch nicht die Küpa gewesen, es war ein bisschen resignierend, ne? Rapid war viel besser, war eigentlich ein Ding, also sonst hat er immer ja noch irgendwas gefunden. Und in seiner Trainerkarriere muss man auch sagen, dass er nie längerfristig über 4-5 Jahre, sondern es war immer so, er war immer sehr schnell erfolgreich, schon über doch ein bisschen einen Zeitraum hin, aber irgendwann war immer der aus meiner Sicht dieser Kipppunkt, ne? Ja. Wo er die Mannschaft nicht mehr erreicht hat und er ist ein Trainer, glaubt er, ganz intensiv, ja, an der Mannschaft dran bleiben muss, so wie er mit der Mannschaft. Bin ganz bei dir. Also wird man sehen, enttäuscht bin ich nach wie vor von den Salzburgern, das muss man wirklich sagen. Also, wo sie noch vorne dabei sind, klarerweise, aber das ist immer Licht und Schatten. Also du weißt dort, weißt du nie, was du kriegst, oder? Als Salzburg-Fan.
0: Ja, hätte ich mir eigentlich auch mehr erwartet am Beginn dieser Saison. So, aber mal schauen. Ja. Spannend wird es ja heuer, wenn die Punkte ja nicht geteilt werden.
1: Heuer wäre es für Sturm einmal Glas, wenn sie es teilen müssen. Ja. Letztes Jahr war sie nicht so. Ja. Aber ich bin, ich, weil manche Kritiker sind, ich finde trotz dieser Wechsel, dieser Misere, Verletzungsding und, ich bin durchaus zufrieden mit den Leistungen, die Elf, die dann immer wieder am Feld stehen, dafür Sturm bringen. Bin durchaus zufrieden, sage ich jetzt einmal, weil es noch keine eingespielte Mal ist. Es sind immer wieder Veränderungen und da. Und ich traue, wenn wir dranbleiben im Herbst, sage ich einmal, und eine gute Vorbereitung fürs Frühjahr und alle wieder fit sind, glaube ich, dass es das Frühjahr für Sturm werden könnte. Das würde ich mir jetzt einmal, also der Titel ist für mich noch nicht weg. Ja, und wie gesagt, den Rapid-Fan habe ich noch in den Ohren mit dem Satz, wie lange noch?
0: Wie lange noch? Okay, das war der Blick in die Glaskugel, was wir immer wieder auch machen. Ich bin da nicht so optimistisch wie du in dem Fall. Ich würde sagen, Sturm Graz hat eine gute Mannschaft, aber keine sehr gute Mannschaft.
1: Aber sehr gute Mannschaft hat keiner in Österreich. Das ist es ja, was du immer in Deutschland spielst, die sagen, okay, wir könnten noch Zweiter hinter den Bayern werden.
0: Gut, aber also jetzt, wenn ich mir einzelne beteile und jetzt zum Beispiel auch den Lars Kern nehme, schon in der letzten Saison, da war einfach die Offensivabteilung viel stärker aufgestellt, als zum Beispiel jetzt im gleich bei Sturm Graz. Und das hat sich, finde ich, in dieser Saison jetzt auch nicht gravierend verändert, was das betrifft.
1: Nicht gravierend, aber wie gesagt, im Sturm ist schon oft so auch die Erfolgserlebnisse. Ne? Das darf man nicht unterschätzen, von dem her gesehen. Ne?
0: Ja, ich sehe trotzdem keine Top-Stürmer bei Sturm Graz. Auch ein Diakite, der jetzt 2 Tore geschossen hat. Ja,
1: verstehe schon.
0: Meine liebe Frau hat übrigens gemeint, der schaut ein bisschen dick aus. Also zum Thema Fitness, wo wir vorhin waren.
1: Ach so, okay. Ich glaube, jetzt von mir geredet. Da würde ich das verstehen.
0: Du warst ja nicht im Fernsehen.
1: Ah, ja, stimmt.
0: Also bei der Auswechslung, wie er rausgegangen ist, der hat aber schon ein bisschen Kilo da um die Hüfte.
1: Na, ich hätte mittlerweile auch wieder Platz beim Breit. Es gibt ja mittlerweile schon so breite Fernseher. Ja, nein, aber das stimmt schon. Also das ist auch oft überraschend, also da gibt es ja auch in Deutschland ein paar Beispiele, Süle war immer so ein Beispiel bei Dortmund, der immer ein paar Speckringel gehabt hat, ne? Bei Bremen jetzt, der Füllkrug ist zurückgekommen, der hat zuerst ein paar Kilo, der Stürmer von Stuttgart, Hilfmeitschneider,
0: Und
1: hat da ein bisschen ein Fitnessproblem gehabt. Also jetzt sind wir wieder bei dem Punkt, wo ich sage, es gibt schon oft so Spieler, ja, die erste Mannschaft spielen und sie dann ein bisschen gehen lassen. Ja, ja. Und dann bist du aber sehr schnell weg vom Fenster. Das ist,
0: dann kannst du es ja nur auf bestimmten Positionen überhaupt leisten, oder? Also mein, als Goalie zum Beispiel ist es vielleicht noch, musst du nicht so viele Laufmeter als Stürmer. Wenn du
1: ja, konditionell, aber als Stürmer musst du ja eine Sprungkraft haben, sage ich. Und da ist die Verletzungsgefahr extrem, weil du stehst dort nicht die ganze Zeit, die ist kalt, 0 Grad, und dann sollst du noch ein Kumpa-Ball und dann sollst du die 15 Meter rüberhauen. Ne?
0: Ja, aber wir erinnern uns schon an Tormänner, oder? In früheren Zeiten, die schon ein bisschen eine...
1: Also du meinst angefangen von Friedel Concilia.
0: Ja, ich würde sogar sagen, bis hin zu einem Andreas Leitner, der jetzt bei Ried wieder spielt, der eigentlich auch so ein bisschen eine ständige Figur hat. Kein Kalajdzic
1: spielt das Format. Da hast du schon recht.
0: Gibt schon noch so ein paar.
1: Vielleicht war früher so die Philosophie, je breiter, umso kleiner das Tor.
0: Möglicherweise.
1: Also, möglicherweise, ja. Stimmt, der Friedl-Konzil. Ja. Und was heute auch ist, was mich auch wundert, die Dormänner spielen ja sehr oft in der früheren Libero-Position, wenn man das so sagt, was die so an Ausschüssen und Weitschüssen und Weitpässen haben und das, obwohl sie die Muskeln nicht immer so warm sind wie bei einem Stürmer. Mir wundert sehr, dass das da so wenig Zerrungen, sage ich jetzt einmal, weil das ist ja prädestiniert für eine Zerrung, wenn ich einen kalten Muskel, sage ich jetzt einmal, dann einen Ball auf 60 Meter rausschlag, oder? Ganz selten, dass wenn eine Muskelverletzung hat, ein Goalie raus muss. Kann ich mich da erinnern?
0: Wobei ich glaube, durchs Fernsehen sieht man ja da vieles nicht, was die Tormänner tun. Was
1: die ganze Zeit hüpft,
0: meinst du? Ja, weil sie bewegt sich halt laufend. Also ja. Du machst ja trotzdem deine... Dass du
1: ein bisschen schon, ja. Nein, aber nicht in der Intensität. Also der Puls beim Tormann ist selten über... 150, würde ich mal behaupten, in einem Spiel.
0: Ja, ich glaube, bei Manuel Neuer nach den 10 Sekunden war der Bullshit.
1: Da war er sehr hoch.
0: So schnell wie er versucht hat, zurückzulaufen.
1: 8,1 Sekunden, das ist ein neuer Rekord in der deutschen Bundesliga. 9,2 war der vorige Rekord. Mhm. Ja. Und wenn er nicht so lang gelaufen war mit dem Ball, hätte er sogar keinen unter 8 Sekunden rein.
0: Ja, etwas, was auch hängen bleiben wird in seiner Karriere, worüber sich wahrscheinlich jetzt nicht so freut.
1: Aber, das hat im Interview, glaube ich, gemacht. Aber es war auch interessant, dass die Augsburger ihre 3 schnellsten Tore eigentlich alle gegen Bayern, hast du das gewusst? Mhm. Bayern geschossen haben. Ich glaube, das zweite war 17 Sekunden, Bayern-Augsburg, war Augsburg in Führung gegangen, nach 17 Sekunden einmal und einmal hat es doch dauert 36 Sekunden. Und es war immer Manuel Neuer im Tor, interessanterweise. Ja.
0: Ein Lieblingsgegner von
1: mir. Genau, habe gestern in Zeiglers Wunderbarer Welt, der hat das gestern analysiert, die Sendung kennst du sicher nicht.
0: Vom Gerhard Zeiler oder was?
1: Nein, Zeilers, also von dem Zeiler, nein, das ist ja schon die 620. Sendung, war gestern im WDR, sage ich jetzt, mit dem Kaktor des Monats. Ne?
0: Achso, Kaktor
1: ja,
0: des Monats,
1: okay. Genau.
0: Das wurde noch einmal analysiert.
1: Und da wurde analysiert, genau, sage ich jetzt.
0: Gibt es so viel zum Analysieren? Besonders Szene?
1: Analysieren, Neuer hat ja noch einen Bock geschossen in dem Spiel, muss man sagen. Der Bock, aber zumindest einen leichteren Bock geschossen. Ja, was, du bist ja wieder analysiert, jetzt kommt bestimmt halt wieder drin in der Bildzeitung, dann ist Neuer schon zu alt und alles. Aber ein bisschen einen überheblichen Spielstil hat er schon immer gehabt, die Souveränität, Ding und. Und noch einmal, ich würde ihn da null in die Kritik nehmen, das passiert einfach ausfertig. Also jeder Spieler hat auch schon Fehlpässe gemacht, Fehleinschätzungen gemacht. Und. Also zum Analysieren gibt es nicht viel, hast du vorkommen. Wobei, doch, jetzt fällt es mir wieder ein, der Augsburg-Trainer hat gesagt, Bayern München beginnt ein Spiel oft so, 1-2 drück und auf das haben sie sich eingestellt. Also das heißt, das war so der Versuch. Insofern kann Bayern das analysieren, vielleicht sollten sie das Spiel einmal anders beginnen. Ja, so wie sie es bei der Weltmeisterschaft da sehr spannend findet oder was. Nein, es war in der Champions League, was, glaube ich, wo noch mal ankickt, der Ball vorne ins Auge geschossen wird. Das war ja so eine neue Variante. Hast du es mitgekriegt? Ja, um dann mit dem Einwurf Pressing dann schon vorne zu sein. Ne? Ja. Also gegen Pressing nach dem Einwurf vorne zu sein. Ja.
0: Das sind die gewinkelten Geschichten. Bayern, würde ich ja sagen, ist ja auch immer eine Mannschaft, die, das ist ja so wie eine wie sagt man, Sinuskurve.
1: Also das, was du mir zeigst, ist eher U. Ein Sinus geht ja, so.
0: Sinus geht runter. Nein, Sinus ist es nicht. Also nur eine ansteigende Kurve.
1: Achso, also mal so exponential oder was?
0: Naja, wann schießen die am meisten ihre Tore? Wann bringen sie eigentlich ihre Top-Performance? Dann ist das eigentlich selten in den ersten 10 Minuten.
1: Sondern in den letzten 20.
0: In den letzten 20 Minuten einer Partie. Also.
1: Was ja auch logisch ist, weil das sagt ja der österreichische Teamchef von der Theorie her. Ne? Das heißt, wenn du gegen die Bayern stehen alle sehr tief und die muss dann, und die haben einen Laufaufwand und die muss so lange bespielen, bis sie müde werden und zum Schluss ergeben sich die Räume. Ne? Das ist ja die Chance. Das sagt ja auch, also mittlerweile die Österreich auch ein bisschen so, dieses Bayern-Gain und zum Schluss die Tore geschossen, wie man weiß.
0: Ja, aber zeitlang war es eigentlich umgekehrt.
1: Genau, zeitlang war es umgekehrt.
0: Die genau. Hand voll anzulaufen.
1: Genau. Und dann waren sie müde und dann war nichts mehr gegangen. Genau, nein. Und deshalb glaube ich, dass die Mannschaften, wie gesagt, und auch in der englischen Liga, wenn du Man City, wenn du Arsenal schaust, die schießen, wenn nicht irgendwie sage, aber schießen oft erst so Mitte zweiter Halbzeit, wo sie dann das Spiel für sich entscheiden. Also das scheint mir schon so zu sein, dass man das mittlerweile mit einplant. Und jetzt mit diesen 5 Wechselspielern, ja, das hat es ja lange nicht gegeben. Ne? Und wenn Man City 5 Spieler wechseln kann, dann kannst du in der 60. Minute 5 frische Spieler bringen, ja, und noch dazu 5 frische Spieler, die aber um nichts schlechter sind, wie die vorher gespielt haben, sage ich mal. Und das können sich oft andere Mannschaften nicht leisten. Das heißt, die werden eher vom Kader her, von den Elfen, ein kleines Stück schlechter, und Menu bleibt. Und dann ist meistens das Tor vorprogrammiert von tiefstehenden Mannschaften.
0: Wenn wir gerade bei Manchester sind, was wäre aus deiner Sicht eine gerechte Strafe für Manchester City?
1: Ja, Abstieg in die 4. Liga.
0: Ganz weit, ganz runter.
1: Ja, also
0: und andere Dinge, Titel aberkennen und solche Dinge.
1: Das muss ich nicht haben. Der Mourinho will ja schon seinen nächsten Titel haben. Der ist ja Vize, weißt du, war damals geworden mit Manchester United in der Zeit, nicht? Und hüpft jetzt wie ein Rumpelstilzchen. Ja. Erstens glaube ich schon, dass es auch Man U und andere Vereine in England nicht immer ganz Fairplay bei den Finanzen sind, also dass da mehr getrickst worden ist. Chelsea gibt es ja auch Beispiele. Aber wenn du jetzt von Man City fragst, sage ich runter in die Liga, weil den Verein braucht im Endeffekt wirklich keiner. Ja, er ist jetzt sehr bekannt, war durch die Erling Haaland und durch Guardiola, aber das war wie der GRK zum Beispiel in Graz, nicht immer nur der kleine Verein gewesen bei Manchester United und. Der GRK hat ja auch Höhenflüge erlebt und hat dann wieder in der 4. Liga anfangen müssen, sage ich jetzt einmal. Ja. Und Man City ist das Gleiche, nicht, oder?
0: Also, okay. Nein. Das Schicksal des GRK wünscht.
1: Nein, von dem her, das meine ich jetzt wirklich so vom Objektiven her, Manchester United, ja. Das ist der Verein, wo man sagen muss, vor 20 Jahren hat Man City keiner gekannt.
0: Aber zählt das heutzutage überhaupt noch, ne? Was irgendwann einmal traditionsmäßig war?
1: Also wenn du mich jetzt fragst, sage ich, hat für mich Tradition Vorrang, auch in Deutschland und alles. Und diese Scheichs und Oligarchen und so, die Fußballvereine kaufen nicht nur einen, gleich 3, 4 und so weiter. Dieses Geschäftsmodell ist ja nichts anderes, was da irgendwie drin ist. Und wenn da getrickst wird, dann ist es wie jede andere Firma, die muss ich in Konkurs schicken oder in die Lizenzen ziehen oder wegen Betrug anklagen, was man so halt Möglichkeiten sind im Fußballding. Ne? Und die wird da nicht mit einer, ja, Geldstrafe schon gar nicht, sage ich jetzt einmal. Punkteabzug, was bringt das nicht?
0: Wird ja dort argumentiert, dass das irgendwie sich gar nicht klar trennen lässt, weil diese Zusatzfinanzierungen keine Sponsorenfinanzierungen, sondern weil der Mann ja auch der Vizepräsident von den Vereinigten Arabischen Emiraten ist. Ne? Also man kann sozusagen, es wird jetzt auch als staatliche Gelder hingestellt und mit den staatlichen Geldern wäre es ja quasi dann okay.
1: Ja, es wird sehr berufen, hin und her berufen und. Was soll ich sagen?
0: Es wäre so wie bei uns, wenn Marc Mateschitz der Innenminister wäre, oder?
1: Ja, weiß ich nicht. Das,
0: und dann sagen würde, wir haben die Salzburger viel zu sehr übermäßig finanziert.
1: Ja, und also wahrscheinlich lohnt es sich gar nicht zu reden, das ist genauso faul ist die Welt, sage ich jetzt einmal, in vielen Bereichen, das ist ja nicht nur jetzt der Fußball und so und die FIFA. Also wenn man da um moralische, ethische Maßstäbe anlegt, kannst du den ganzen Fußball zusperren, sind wir uns ehrlich, oder? Ja, es hat überall schon die Krisen gegeben, es sind überall Schwarzgelder, es werden jetzt vermutlich immer noch auch in österreichischen Ligern Handgelder gezahlt, weil es nicht anders geht. Ja, wenn wir da jetzt anfangen. Und wie gesagt, wenn einmal wer erwischt wird, dann braucht es ein Beispiel. Und das wäre es eben für mich 4. Liga. Ja, und dann müssen sie halt wieder von unten anfangen, Man City. Das ist meine Haltung dazu. Das heißt aber nicht, dass alle anderen auch erwischt werden. Barcelona ist ja das Gleiche. Ne? Barcelona hat ja auch eine sehr skandalträchtige Geschichte. Die auch nur zum Teil aufgeklärt und schon gar keine Konsequenzen gehabt hat. Ja. Die ehrlichsten, ausgenommen vom Präsidenten, einmal zwischendurch, kann man fast sagen, die Bayern, ja, die finde ich, die, also denen würde ich gar nicht so viel Tricksereien nachsagen. Also zumindest da wüsste ich nicht auf der Ebene, wie gesagt, außer der ehemalige Präsident, der mal kurz gesessen ist, aber wegen seiner Firma und nicht wegen Bayern München. Ja, also würde ich schon sagen, das sind die deutschen Tugenden, sage ich, Ehrlichkeit und, glaube ich, die würde ich am ehesten in Deutschland ansiedeln, oder? Wie siehst du das jetzt? Nur gerade gekommen.
0: Alle Klischees strapaziert, ich weiß nicht. Ich lehne mich da nicht so weit aus dem Fenster.
1: Ah, das ist so ein bisschen Haltung, lieber junger Mann.
0: Ja, aber das wird dir, glaube ich, in anderen Ligen genauso auch korrekt zugehen. Oder ob es wirklich so korrekt bei den Bayern zugeht.
1: Ach so, du bist ja schon wieder. Ja, aber das ist wieder verallgemeinern.
0: Oder korrekter als bei anderen Clubs in der Liga.
1: Verallgemeinern, ne?
0: Das weiß ich jetzt nicht.
1: Aber in Deutschland gibt es ja keine Oligarchen oder so. Naja,
0: aber die Bayern hatten auch lange Zeit eine asiatische Fluglinie. Als Hauptsponsor zum Beispiel. Ne?
1: Und so. Ja, aber da gab es
0: schon damals viel Kritik.
1: Ja, aber, nicht, aber trotzdem hat das die Hoeneß-Buben, da hat keiner dazwischen gerettet. So viel kann er gar nicht sein, meine ich.
0: Ja. Aber wir wissen jetzt nicht genau, was da alles noch zwischen den Hoeneß-Buben und anderen Buben abgelaufen ist.
1: Ja, okay.
0: Ja, liebe Hörerinnen und Hörer, damit sind wir auch schon am Ende unserer heutigen Sendung. Vielen Dank, lieber Gerd, für deine Ausführungen. Sportlet gibt es dann wieder in 14 Tagen, dann mit Kollegen Jochen Uschi-Planer und hier geht es weiter mit dem Programm von Radio Helsinki. Machen Sie es gut.

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1: Hallo und herzlich willkommen zu einer neuen Ausgabe von unten im Gespräch. Aus dem Studio begrüßt euch Tamara. Die Tage sind lang, aber die Jahre sind kurz. Diesen Satz hören frischgebackene Eltern ständig. Der Dokumentarfilm Wellenwende von Josefine Arnelt zeigt, was in diesen langen Tagen passiert. Der Film begleitet 5 Frauen durch das erste Jahr nach der Geburt, gedreht auf 16mm, also einer Analogkamera. Zu sehen sind Nähe und Liebe, aber auch Erschöpfung, Einsamkeit und Postpartum Depression, das heißt eine Depression nach der Geburt. Es ist ein Alltag, der meist im Verborgenen bleibt, der hier auf die Kinoleinwände gebracht wird. Am vergangenen Mittwoch, den 7. Oktober, hatte der Film seine Graz-Premiere. Ich habe im Anschluss im Kinosaal mit der Regisseurin Josefine Arnelt und mit einer der Protagonistinnen, nämlich Ludisi Smones, gesprochen. Im Gespräch geht es zunächst darum, wie es ist, so intime Momente mit Publikum auf der Leinwand zu sehen und wie entschieden wurde, was in den Film kommt. Außerdem geht es um die Bildsprache, die stark auf Berührung liegt. Außerdem sprechen wir über die Gefühle nach der Geburt, über Identität und wie diese Identität auch verändert wird. Und wir fragen, welche Parallelen es zwischen den Familien gibt, beim Stillen, bei der Zeit für sich und beim Wiedereinstieg in den Beruf, der Mütter oft stärker belastet als ihre Partner. Und ihr hört ein paar kurze Statements aus dem Publikum.

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1: Und wie ist das jetzt?
2: Hallo.
1: Das ist viele Emotionen. Jedes Mal fühle ich etwas anders. Und wenn ich schaue, diese Frau, ich glaube, ich werde weinen mein ganzes Leben. ich kann nur sagen, danke, dass du für so viele Mutter machst. Und postpartale Depression, es ist eine Krankheit und es ist eine von 7 Mutter erleben das. Und wir sprechen nicht so viel über das und das ist wichtig, weil ja, wir Mütter sind das Basic von Society und danke, dass du uns eine Möglichkeit, eine Stimme gehabt. Okay, mein Deutsch ist, ich probiere. Aber ja, für mich dieses Film war eine Therapie, weil der Maximilian, er hat die alles mit Sound gemacht, auch
3: Matthias ist auch heute hier, ja, der Sound gemacht hat.
1: Ja, danke. Und Josephine, sie hatte eine große Kamera, so groß und so viele Stunden zu Hause hier und da. Und wenn du die Möglichkeit hast, nur zu sprechen, es ist Heilung automatisch. Du weißt es nicht, aber ich war so allein. So, es war wie, wow, sie hat Interesse, okay. Und es war sehr schön, mit viel Respekt.
3: Ja, danke. Ja, es ist immer wieder schön, den Film mit einem Publikum zu sehen und die Reaktionen mitzubekommen. Und ich möchte mich natürlich auch sehr bei dir bedanken für den Mut, dich in dieser Zeit, die halt einfach eine extrem vulnerable Zeit ist, so zu zeigen und so offen zu sein. Und ja, auch für all den Aktivismus, den du mit Mamalicious Dance und auch mit Mama Wieder Club machst für die Mamas in Wien.
2: Weil du es jetzt angesprochen hast, magst du dann vielleicht auch kurz vom Verein erzählen oder von der Arbeit auch. Und eben eine Frage wäre eh auch gewesen, hast du irgendwann daran gezweifelt, jetzt so intime Einblicke zuzulassen auch in so eine Situation? Also und gab es für dich da in diesem ganzen Prozess Dinge, mit denen du gerechnet hast und oder auch Dinge, die dich dann überrascht haben, mit denen du nicht gerechnet hast?
3: Ja, also der Film ist ja von meiner eigenen Postpartum-Zeit inspiriert. Ich bin 2021 Mutter geworden und habe dann auch schon begonnen mit dem Drehbuch und habe eine ganze Liste begonnen von Dingen, die so in meinem Alltag passieren, die ich einfach auf der großen Leinwand sehen möchte, weil ich einfach viel zu wenig Repräsentation oder viel zu wenig realistische Repräsentation von dieser Zeit medial und auch im Kino gesehen habe. Also im Kino ist oft die Geburt das große Spektakel und danach läuft das Leben eben so weiter mit einem Baby im Arm, aber sonst verändert sich wenig und das könnte nicht weiter entfernt von der Realität sein. Und ja, ich hatte einerseits ein bisschen so eine Checklist an Dingen, die ich filmen wollte, gleichzeitig aber diktieren die Babys in dieser Zeit, was passiert. Und so eben ich und Matthias und Maximilian, wir waren eben immer nur zu zweit am Team, also entweder ich mit Maximilian oder ich mit Matthias und ein ganz kleines Team also und haben dann einfach Zeit verbracht mit den Müttern. Und das waren dann sehr kurze Drehzeiten, also die Drehs waren immer so zwischen 2 und 4 Stunden, weil wir eben auch nicht weiter irgendwie zur Last fallen wollten. So ein Dreh ist doch ein Eingriff in den Alltag und man kann halt jede Energie in dieser Zeit brauchen, die man so hat. Und wir haben einfach, ich habe manchmal gefragt, was ist so jetzt die Routine, was glaubst du wird jetzt so passieren, aber habe dann einfach den Alltag dokumentiert, wie er passiert ist und habe mir zu Hause dann immer Notizen gemacht, was eben schon dokumentiert wurde und was nicht. Und es gibt eigentlich nichts, was im Film gestellt ist. Es ist zum Beispiel so bei der Nina, wie sie die Beckenbodenübungen am Boden macht. Die hätte sie auch so gemacht, aber da habe ich dann schon mal nachgefragt, könnten wir mal die Beckenbodenübungen filmen? So, ja.
1: Ja, so wir haben zuerst einmal gesehen am Prater. Ich war in einem Tanzkurs. Ich habe eine Tanzgruppe gestartet mit Mamas und ja, die Josephine hat einmal ein WhatsApp geschickt. Hallo, möchtest du in einem Film sein? Ich war, was kann ich teilen? Nur, ich kann nur weinen. Ja, aber okay, ich bin dankbar und ja, ich habe einen Verein in Wien gegründet, den Mama Vida Club. Vida heißt Leben auf Spanisch. Und was wir machen ist, wenn ich neu in Österreich war, 2020, Covid-Pandemie, ich habe keine Community gefunden. Waren schon viele. Aber ich war nicht willkommen, sozusagen. Und ja, ich habe Rassismus erlebt, Diskrimination, viel. Und ich habe gedacht, ich möchte einen Raum schaffen, wo alle Mamas willkommen sind, egal wo du kommst oder ob du Deutsch oder nicht sprechen kannst. Und ja, jetzt jede Woche tanzen wir machen Picknick, wir essen zusammen, wir machen Workshops, wir immer haben, ja, laden eine Hebamme, das ist wichtig, oder Frauenarzt, weil, ja, Wien ist eine große Stadt, sehr international, und für mich, ich habe gedacht, das passiert nur zu mir, ja, weil ich bin Ausländerin oder ich habe keine Familie, keine Mama, keine Papa, nur mein Mann und er arbeitet immer. Aber dann durch Tanz habe ich gemerkt, ich bin nicht allein und vielleicht es war einfach für mich, weil ich hatte meinen Tanz und ich wusste, okay, ich bin allein und ja, ich schaffe es. Aber die Mamas, die österreichische sind, und so große Familien haben und auch keine Unterstützung bekommen. Vielleicht viel materiell, aber was wir brauchen ist nur eine Frage. Wie geht es dir? Kann ich vielleicht dein Haus putzen? Oder möchtest du deine Haare waschen? Oder nur ja, ein bisschen sprechen? So, bitte mach das vielleicht. Ich glaube, es gibt eine schwangere Frau hier. Es ist vorbereitet. Ja, aber Unterstützung ist wichtig und Liebe. Und ja, es ist auch schön, dass du hast viele Papas auch in die Movie, weil ich glaube, sie für Papas es ist auch schwierig. Und sie haben auch manchmal Depressionen, aber sie sagen es nicht. So, danke, Josephine.
2: Weil du angesprochen hast, dass du ja selber auch Mama bist, magst du kurz sagen, von wem das Audio ganz am Beginn ist?
3: Ja, das ist mein Geburtsaudio. Das haben wir während meiner Geburt aufgenommen und das wollte ich eben auch als Einleitung in den Film haben. Also der Film heißt auch Wellenwände, weil Wehen ja oft mit Wellen assoziiert werden oder manchmal sagt man auch Wellen statt Wehen und das ist eben diese letzte Welle, die man da hört, bevor dann die große Wende kommt und die Wende wird dann im Film dokumentiert.
2: Noch kurz ein Gedanke meinerseits zu dem, was du vorher gesagt hast, weil du am Anfang den Gedanken hattest, was sollst du beitragen? Ich finde gerade deine Worte, wie du sie gewählt hast, auch im Film und wie du das beschreibst, wie du dich fühlst, sind so klar und du sagst mit so wenig so viel aus. Also ich finde, es war voll der schöne Beitrag auch. Und auch, was ich bei meinen Friends, die Kinder bekommen haben, auch gemerkt habe, eben ist so dieses, diese, was für einen selber im Alltag so ganz kleine Handgriffe sind, so ein bisschen was putzen oder kurz einmal die Küche machen, ist in so einer Situation so viel wert für die Leute, weil halt du dich halt um ein frisch geschlüpftes Wesen kümmern musst. Also ich finde allein den Gedanken total überwältigend. Zurück zum Film nochmal. Ich find's voll schön, wie er gemacht ist. Also es ist sehr ehrlich, es ist sehr nüchtern, aber trotzdem emotional, aber halt eben überhaupt nicht auf eine gestellte Art und Weise. Und eine Szene ist mir ganz lang im Kopf geblieben und für mich einfach sehr präsent, deswegen wollte ich euch da jetzt nochmal drauf ansprechen, nämlich dieses Identitätsverändernde. Ja, also ist ja auch ein sehr zentraler Punkt in dem Film. Und eine Freundin von mir hat einmal gesagt, ein Kind zu kriegen ist so, du bist als Mensch ein fast fertiges Puzzle. Und nach der Geburt ist es, als wäre dieses Puzzle komplett auseinandergewürfelt und du musst ein komplett neues Bild wieder zusammensetzen. So, und das bist du, bist einfach dann ein neues Bild so als Mensch, das du dann so Stück für Stück erst wieder zusammenpuzzelst. Genau, vielleicht das als Input.
1: Ja, diese Identitätskrisen. Für mich das war schwierig und heute ich sehe es als die größte Geschenke meines Lebens, weil wenn du Migrantinnen bist und auch Mutter gleichzeitig, du hast viele Krisen, nicht nur Mutterschaft, alles ist ganz Neues, Sprache, das Wasser, das Essen, alles. Und dann es ist schwierig, im Krankenhaus zu sein mit einem Baby. Wenn du kein Deutsch sprichst, auch Covid war schwierig. Ja. Heutzutage vielleicht es ist besser. Aber in 2020, ja, ich glaube, viel passiert drinnen, ja, als Mama. Aber wir sind sehr vulnerable und sensibel, und auch wenn eine Person etwas klein sagt, es kann tief sein. Für mich, meine große Punkt war, dass im Krankenhaus, ich hatte einen Kaiserschnitt und es war Infektion, so es war, ja, so ich hatte viele, desinfiziert und alles. Und die Krankenschwester hat zu mir gesagt, mein Baby war ganz klein, prämatur, 2 Kilo. Und sie hat gesagt, wow, es ist ein Monkey. Ja, und das war nicht genug. Sie hat auch ein Foto zu mir gezeigt, diese Mochinchi-Monkey. Und ja, ich war okay. So, es ist ein Monkey. Es ist nicht lustig. Ich bin eine schwarze Frau. Für mich zu sagen, es ist ein Monkey in meinem Land, das ist ein großes. Es ist nicht schön. Aber dann, du sagst, schau, es ist so klein wie ein Monkey. Gleich. Und ich habe gedacht, ich habe 2 Möglichkeiten. Ich sage etwas. Und dann vielleicht sie macht, so ich bekomme Schmerzen. Oder einfach, ist okay. Ich bin in die Hände von dieser kranken Schwester, ja. Und das war ein großer Fehler. Ja. An diesem Moment soll ich sprechen und sagen, das geht nicht, das ist nicht okay, es ist nicht ein Monkey. Und dann zu meinem Mann sagen und die Supervisorin, ich habe nicht gemacht und dieser Monkey war, mein Kind ist 6 Jahre und jetzt er ist wichtig wie ein Monkey. Er ist so aktiv und wenn Menschen sagen, wow, es ist ein Monkey, so schnell, das kommt zurück. Ja, jetzt ist lustig, aber das heißt, wir müssen auch aufpassen, welche Worte benutzen wir mit die Mama, weil es kann ja schwierig sein. Ich danke auch diese Krankenschwester und die Monkey, weil ich habe so viel gelernt und heute kann ich andere Frauen helfen und inspirieren und ja, durch Tanzen diese neue Identität aufzubauen, weil ich glaube, diese Frau, dass ich war, wir waren, es kommt nicht zurück, aber wir erkennen eine neue Frau, ganz starke und wunderschön und mit viel Resilienz bauen.
3: Ja, ich hatte in meiner Postpartum-Zeit auch eine Identitätskrise. Ich kann dieses mit dem Puzzle recht gut nachvollziehen, die Allegorie. Allerdings habe ich das Gefühl, man ist dann gar nicht so ein anderer Mensch, sondern irgendwann fügt sich das Puzzle wieder und man hat irgendwie auch noch Puzzleteile dazu mitgewonnen. Und das sind dann eben genau diese Resilienz, von der du sprichst. Aber es ist eben eine sehr, sehr fragile Zeit und ich nehme das auch überhaupt nicht als selbstverständlich. Das hat bei mir so ungefähr 2 Jahre gedauert, bis ich mich wieder so richtig ich selbst gefühlt habe. Und als Filmemacherin kam auch noch viel Angst dazu, ob ich meinen Job auch wirklich so weitermachen kann. Weil als freischaffende Filmemacherin benötigt man viel Flexibilität. Es gibt eigentlich nie so eine Sicherheit mit dem Einkommen. Und man muss sich das immer selbst erkämpfen. Und das halt mit der Doppelrolle als Mutter ist nicht einfach und die ersten 2 Jahre kam es mir fast unmöglich vor und man wirbt sich dann immer Stückchenweise wieder mehr Freiheiten und da kommt natürlich auch das Supportsystem ganz stark mit rein und ja.
2: Weil du das auch mit dem Beruf jetzt angesprochen hast, ich fand es irgendwie spannend so, dass diese ganzen Geschichten, diese einzelnen total unterschiedlich waren, aber trotzdem viele Parallelen gehabt haben. Also das Thema Stillen ist sehr präsent, kenne ich auch von allen Leuten, die ich kenne, die Kinder haben. Auch das Thema natürlich in unserer super patriarchalen Welt mit dem Beruf und dem Wiedereinstieg und wie viel schwieriger das ist und wie stark das eben auch so mit Ängsten und Stress verbunden ist. Ihr kennt euch ja auch untereinander, die ProtagonistInnen. Vielleicht, was sind da auch so Parallelen, die euch aufgefallen sind im Umgang miteinander oder beim Filmen? Oder was waren so Momente, wo ihr gedacht habt, boah, die Erfahrung von der Person ist aber komplett anders als meine? Und wo waren so Momente, wo ihr gedacht habt, so, habe ich genauso erlebt?
3: Ich gehe jetzt auch nochmal so auf diese Care-Arbeit ein und ich glaube, etwas, was man sich oft so einfacher vorstellt, ist diese eben 50-50-Aufteilung. Ich hatte eben auch einen Partner, der ist in Karenz gegangen, aber ich habe mich auch zum Stillen entschieden und ich hatte dann auch noch Stillprobleme. So bei mir war es nicht so, dass mein Kind dann alle 2-3 Stunden gestillt hat, sondern es war fast ständig irgendwie an meiner Brust, weil es einfach ein Zungenband hatte, das lange undiagnostiziert war. Dann hat es nicht genug Milch bekommen, nicht genug zugenommen. Aber mir wurde auch gesagt, wenn ich jetzt die Flasche verwende, dann ist es vorbei mit dem Stillen. Und dann hatte ich da plötzlich das Kind die ganze Zeit an mir und es war halt echt nichts mit 50-50. Und das ist ein Struggle, den, glaube ich, fast alle Mütter erleben. Es ist ganz selten, dass das nicht passiert.
1: Ja, ich habe jetzt 2 Kinder, so ich glaube auch, wenn du 50-50 hast als Mama, alle Emotionen kommen hier und ich sage, Papa ist da, aber nein. Sie kommen zu dir und ja, es ist gut. Ich habe ein Partner, das viel hilft, aber gib ihm Wien. Ich kenne nur Wien. Heute ist das erste Mal hier in Graz. So viele Single Mamas. Es ist unglaublich. Letztes Jahr zu unserer Community kommen immer Single Mutter. Und wie schaffen diese Mutter alles? Sie arbeiten, sie kümmern das Baby und es ist viel Wohnen, Essen. Und auch etwas wichtig ist, Therapie kostet Geld. Und das ist vielleicht ein Grund, warum unsere Community so popular in Wien ist, weil wenn die Mamas sagen, oh, ich brauche Therapie oder Psychotherapeutin oder Psychiatrie, oh, bist du verrückt, was machst du? Aber wenn sie sagen, ich möchte Salsa tanzen, ja, es ist willkommen. Ne? So, sie kommen Salsa zu tanzen, sie tanzen 10 Minuten, 50 Minuten nur sprechen und ja, es ist wunderschön. Es ist für uns zu sehen, dass am Ende wir sind alle gleich. Ja, wenn wir sind da zusammen, wir lernen so viel voneinander. Zum Beispiel, ich lerne Deutsch oder ich lerne, wie kann ich pünktlich sein. Es ist katastrophisch in Lateinamerika. Und sie lernen andere Sachen. Wie kannst du vielleicht mehr locker oder nicht so viel Stress manchmal. Oder wie kannst du Bananen oder etwas Neues kochen. Aber am Ende sehen wir sind alle Frauen. Wir alle haben Schmerzen, 9 Monate schon geschafft. Und wenn wir zusammen sind, das ist wunderschön. So, ich lade euch auch Offenheit für Migrantinnenpersonen. Ja. Ich weiß, es ist nicht immer so einfach. Und es ist jetzt meine Lebensmission. Das ist alles, was ich mache in Wien. Meine Kinder, mein Mann, meine Familie.

0: Emotionen vor dem Film und dass das einfach so zart ist teilweise. Und ich finde das so schön, wie du einfach mit diesem Projekt diese Isolation auch einfach durchbrichst, die einfach ein Problem ist, über das halt urwenig Leute reden. Mir kommt auch vor, auch wenn es dann um das Thema Care-Arbeit geht, wird dann total schnell wieder der Fokus auf den Mann gelenkt, so was der macht und was er übernimmt. Egal, ob es dann halt sofort so ist, oh, er übernimmt zu viel oder oh, er macht zu wenig, aber der Fokus ist dann wieder sofort weg irgendwie. Irgendwo gut im Diskurs, aber gerade das Thema von Isolation und so finde ich noch immer kommt zu wenig vor im Diskurs. Ich möchte jetzt noch eine letzte Frage stellen, falls ist euch noch was eingefallen in der Zwischenzeit?
1: Ja, und zwar auch zu dem Werbeplakat von euch und auch zu dieser Anfangsszene mit der Brust und dem Abstillen. Und was ist denn so das Feedback eigentlich gewesen? Weil ich merke halt doch, dass das schon noch in Österreich ein sehr tabuisiertes Thema ist mit der offenen Brust und dem Stillen in der Öffentlichkeit. Wie war das so das Feedback?
2: Ich muss sagen, es gab da noch gar kein negatives Feedback. Vielleicht kommt das noch. Also ich fände es ja toll, wenn die Kronenzeitung da gratis Werbung macht, indem sie sich da falscherweise drüber aufregen würde. Aber muss ich sagen, da gab eigentlich eben eher nur so positives Feedback, dass eben wirklich Frauen sich gesehen gefühlt haben durch das Plakat auch und sich gleich identifizieren konnte. Und das ist natürlich sehr der Judith Rohrmoser, der Protagonistin, zu verdanken, die auch eine ganz großartige Malerin ist und die eben während des Drehs diese Malerei kreiert hat.
1: Ja, ist schön zu hören, das freut mich. Es hängt jetzt bei mir so ein Plakat im Wohnzimmer.
2: Oh, schön.
1: Ich fand das sehr wichtig.
2: Das freut mich sehr.
0: Gut, dann stelle ich jetzt noch mal eine letzte Frage. Also ich meine, du hast gesagt, gibt es immer so auf einmal so 2 bis 4 Stunden gefilmt, aber ich glaube, trotzdem passiert ja auch total viel. Und es sind ja 5 Protagonistinnen. Und was mir auch aufgefallen ist, so es kommen einige so Ausschnitte vor, die sehr nah gefilmt sind und sehr auf Berührungen fokussiert sind. Aber eben 2 Fragen in der Hinsicht, ist das einfach organisch so gewachsen, weil gerade in dieser Zeit einfach auch viel in der Kommunikation mit dem Baby, stelle ich mir vor, um Berührungen dreht, weil man halt einfach diese verbale Kommunikation noch nicht hat. Wie hast du ausgewählt, was du in den Film bringst und welche Dramaturgie das so hat? Also auch das Ende, wir haben vorher draußen noch geredet, dass du auch das Ende sehr gern hast mit dem Tanzen und so und deswegen auch das nochmal sehen wolltest. Und also wie war da der Prozess des Gestaltens?
2: Ja, also das mit den Nahaufnahmen war tatsächlich ein organischer Prozess. Ich habe mit einer ziemlich großen Kamera gedreht, war aber jetzt oft nicht so nah dran an den Protagonistinnen, schon nah, aber nicht so nah, wie man sich vielleicht bei diesen ganzen Aufnahmen denken würde, sondern die Kamera hat ja ein Zoom-Objektiv. So, ich kann da auch 2 Meter entfernt stehen und trotzdem so eine ganz nahe Nahaufnahme machen. Und das kam wirklich aus dem heraus, dass in dieser Zeit sich so viel zwischen einem in der Nähe, zwischen einem und dem Baby abspielt und es da einfach so viele schöne spezifische Berührungen gibt. Genau, beim Dreh, das ist ja eine Sache, wenn man mit 16 mm dreht, das kostet sehr viel und man muss sparsam sein mit dem Material. So, ich hatte ein Drehverhältnis von 1 zu 4,5, was für einen Dokumentarfilm sehr wenig ist. Da kommt es schon oft vor, dass man 1 zu 8 oder 1 zu 10 oder auch 1 zu 15 Drehverhältnisse hat. Aber weil wir insgesamt hatten wir 40 Rollen, 10 Minuten Film und wir haben diese 400 Minuten nicht mal ganz ausgeschöpft, habe ich halt wirklich gewartet und immer nur dann abgedrückt, wenn ich das Gefühl hatte, da passiert jetzt etwas, das ich in dem Film haben möchte. Und das stärkt auch den Fokus. Also ich bin auf die Friedel-Kubelka-Filmschule gegangen, da habe ich auch dieses analoge Handwerk erlernt. Und ich schätze das total, dass es in einen Art meditativen Zustand einen zwingt. Und für mich ergibt es dann oft stärkere Bilder. Und es war eben auch dieser Gedankengang, dass ich am Anfang eben wirklich die Frauen mit dem Baby alleine zeigen wollte, weil das einfach ein Großteil des Films ist und ein bisschen vor der Hälfte kommen dann langsam Partner, Familienmitglieder und das größere Umfeld dazu. Ich wollte noch eine Ergänzung zu diesem Film.

0: 50-50 machen. Und zwar, dass selbst wenn man das großartig auf die Reihe kriegt, eigentlich ist diese Kleinfamilie von 3 Personen nicht genug. Es bedarf halt wirklich ein Dorf. Und da sind wir als Gesellschaft leider nicht dafür ausgerichtet. Und deswegen ist es auch so großartig, was du machst mit deinem Aktivismus, dass du eben Communities kreierst. Aber eigentlich sollte das auch an der Politik liegen, da gesellschaftlich mehr Institutionen zu machen und eben mit diesem Stigma aufzuräumen, dass die Mutter alles schaffen soll und alles mit einem Lächeln schaffen soll, weil es ist einfach ein 24-Stunden-Job, manchmal ohne Schlaf oder sehr, sehr wenig Schlaf. Und das ist einfach, es ist eigentlich nicht machbar. Auch oft zu zweit nicht einfach. Es sollte eine größere Community um ein Baby geben. Und das hat in der heutigen Gesellschaft leider, haben das die wenigsten.
1: Hallo. Tanja ist mein Name, hallo. Ich bin selber gerade schwanger und habe mir vorher noch überlegt, ob ich mir den Film wirklich anschauen soll. Ich bereue nichts. Es war oder ist wirklich eine große Inspiration. Danke, sehr mutig. Was mich jetzt interessiert, weil es war ja auch im Film zu hören, gerade in der Kunst, Männer haben im Durchschnitt 3 Kinder, Frauen gar keins. Und wie Abramowitsch hat ja mal gesagt, ihr habt es ja so gewollt. Also entweder man ist Künstlerin oder man ist Mutter, was ich jetzt nicht unterschreibe. Und jetzt interessiert es mich, wie war das eben für euch, das eben mit dem Filmen und zu sehen, ich bin jetzt Mutter, ich habe Kinder. Ist es schon so, auch von den Künstlern, von den männlichen Künstlern, von den Kollegen, Kolleginnen? Wie ist da die Unterstützung oder wie? Ja, das würde mich interessieren.
0: Ja, es ist bis zur Kindergartenzeit war wenig möglich, aber seit dem Kindergarten geht's super. Und es ist ja so, ich glaube, dieses, was die Abramowitsch, ich kenne diesen Satz auch, gesagt hat, kommt eigentlich aus einer sehr eben männlich dominierten Kunstwelt, wo diese Idee ist, der Künstler macht nur seine Kunst, tut die Außenwelt so aussperren, geht total in seine Kunst aus, alles ist Kunst, alles darf nur mehr Kunst sein und nur wenn man irgendwie fast sein Privatleben aufgibt oder die Kunst zur Nummer 1 erklärt, kann man gute Kunst machen und das stimmt absolut nicht. Also da kenne ich viel, viel zu viele Beispiele, die das widerlegen und für mich es war zeitlich einfach schwierig am Anfang, weil die ersten 2 Jahre bei mir jetzt hatte ich einfach kaum Zeit, aber seit ich mir meine Zeit wieder einteilen kann, habe ich das Gefühl, dass es meine Kunst nur gestärkt hat. Also ich bin jetzt mehr fokussiert, ich weiß, was meine Prioritäten sind, was ich einfach schätze in meiner Arbeit und ich sehe das auch bei anderen Mütterkünstlern, dass es oft am Anfang eine kleine eben Identitätskrise auch mit dem Künstlerinsein gibt, aber dass sie dann meistens gestärkt oder eigentlich immer gestärkt rauskommen. Also es ist eher so dieses, wie lang braucht man und das ist oft auch vom Support-System ein bisschen abhängig. Aber ja, es ist eigentlich, also ich glaube, es ist nur gut.
2: Ja, wenn es von euch jetzt auch nichts mehr gibt, dann Dankeschön an euch beide. Es war jetzt auch ein sehr cooles Gespräch. Lieben Dank, dass ihr heute da wart und danke euch fürs Zuschauen.

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1: Das war das Gespräch mit der Regisseurin Josefine Arnel und Protagonistin Ludi Sismones nach der Graz-Premiere von Wellenwende. Das Thema der Postpartum-Depression ist im Film immer wieder präsent. Dazu hört ihr jetzt im zweiten Teil unserer heutigen Sendung etwas aus dem Archiv. Im Jahr 2009 hat Eileen für Radio Frei in Erfurt die Regisseurin Emily Artef interviewt. Ihr Spielfilm »Das Fremde in mir« erzählte damals von einer jungen Mutter, die an einer postnatalen Depression erkrankte. Im Gespräch geht es um den sogenannten Baby Blues, um Therapiemöglichkeiten und darum, wie wichtig es ist, offen darüber zu sprechen.

0: junger Mütter. Da dieses Thema ja filmisch so gut wie noch unbearbeitet war, gab es denn trotzdem bei deiner Recherche und Vorbereitung Filme, auf die du dich inspirierend zurückgreifen konntest?
1: Eigentlich mich über das Thema, aber natürlich mit mein Team, mit meine Co-Autoren speziell und auch mit meinem Kameramann haben wir uns dann ganz viele Filme angeguckt, die über Krankheit gehen, über auch Porträts über Frauen einfach, so wie einfach mein Lieblingsfilm aller Zeit, The Woman Under the Influence von Cassavetes. Und so borderline, wo die Frau so borderline ist, einfach zu sehen, wie sie das irgendwie beschrieben haben. Und aber ein Film, also wir haben uns natürlich Dokumentationen und Reportagen über diese Krankheit angeschaut, aber sonst ist es eigentlich wirklich so eine Inspiration von ganz vielen Filmen, die über so ein irgendwie ein Porträt über einen Mensch, der so in eine Krise fällt. Oder aber meistens waren es durch unsere Gespräche mit Leuten, dadurch kam die Inspiration eigentlich her.
0: Und in deiner Recherche für das Drehbuch hast du ja intensiv mit der Psychologin Dr. Pascal Pritsch aus Ulm zusammengearbeitet, aber auch diesem bundesweiten Selbsthilfeverein der Organisation Schatten und Licht.
1: Ja.
0: Wie sah diese Zusammenarbeit denn ganz konkret aus?
1: Ich muss sagen, es war für uns, also beide, meine Co-Autorin und ich selbst sind nicht Müttern, insofern haben wir von dieser Krankheit nicht gelitten. Und es war ganz schön hart, erstmal überhaupt jemanden zu finden, der mit uns darüber redet. Wir haben natürlich Bücher gekauft oder so, aber dann haben wir Schatten und Licht gefunden, aber auch da ist es sehr hart. Es ist sehr hart für jemanden, der überhaupt nicht geschult ist, überhaupt nicht in diesem Milieu ist, da reinzukommen. Und wir haben mit einer Frau in Berlin gesprochen, die uns dann zu der Dr. Frau Britsch geschickt hat. Und sie hat uns, aber das war schon nach einem Jahr von Recherche, von Arbeit, erstmal sind sie sehr, sehr vorsichtig. Wenn Leute so ankommen, sind sie erstmal suspekt. Es ist nicht so, kommt, wir trinken Kaffee und wir erzählen euch, wie schlimm es uns ging. Das ist sehr, sehr schwierig erstmal. Durch sie sind wir dann langsam, wir haben sie getroffen, sie war auch erstmal suspekt, was wollen die? Und dann hat sie gesehen, wir waren total, also dann hat sie sich wahnsinnig gefreut, dass endlich dieses Thema auf der Leinwand zu sehen ist. Und sie hat gemerkt, dass wir ganz ernst waren, dass es hier keine dilettantische Arbeit ist. Und wir haben ihr immer wieder das Drehbuch geschickt, die Dr. Frau Britsch, und sie hat uns dann ihre Meinung gegeben, wir konnten ihr alles fragen und natürlich ist das Fremdenleben eine Fiktion, es ist kein Dokumentarfilm, insofern ich will trotzdem eine Fiktion machen, es geht nicht nur um die Krankheit, es ist auch ein Porträt über eine Frau, die in eine Krise gerät und wieder zu sich findet, es ist auch eine Liebesgeschichte von zwei jungen Eltern, die sich verlieren, sich fremd werden und wieder zueinander kommen. Also es sind sehr, sehr viele Themen eigentlich.
0: Der Film beginnt ja mit einer Szene, die dann immer wiederkehrt. Und erst später erfahren wir eigentlich, was diese Szene zu bedeuten hat. Also das ist der Zeitpunkt, nachdem die Mutter überlegt hat, ob sie den Säugling beim Baden ertränkt. Mhm. Aber sie macht es ja nicht und flüchtet dafür in den Wald. Ganz viele Filme beginnen ja, oder derzeit, oder auch auf der Berlinale, die ich gesehen habe, beginnen mit so einer Szene, auf die man dann wartet, dass sie irgendwann im Film wieder zurückkommt. Also es geht um einen zeitlich chronologischen Einstieg. Mhm. Wieso hast du das so gegengeschnitten jeweils, um auch den Zuschauer erstmal räumlich und zeitlich zu irritieren? Oder wann ist die Entscheidung getroffen?
1: Nee, erstmal, eigentlich hätte ich drei Spielfilme machen können. Ein Spielfilm über so das junge Paar, das glücklich da mit dem ungeborenen Kind ist, dann die Depression, wie diese Frau sich fremd wird, wenn das Baby geboren ist und total in eine Depression fällt und sie überhaupt nicht weiß, was los ist. Und danach, wo sie geheilt wird, aber die Gesellschaft will sie nicht, traut ihr nicht zu, dass sie eine Mutter sein kann und lässt sie eigentlich nicht frei mit ihrem Sohn. Und das ist einfach, da hatten wir so viel Stoff, das in 90 Minuten reinzupacken, ging einfach nicht. Und darum müssten wir auch mit Auslassung arbeiten. Und das Realismus der Entwicklung von dieser Krankheit und auch von der Heilung ist mir sehr, sehr, sehr, sehr wichtig. Und diese Auslassung, das konnten wir dann so erzählen. Insofern, wir müssen jetzt nicht die ganze Depression erzählen, aber dank dieser Bilder im Wald konnte man immer wieder zurück in der Depression, aber sagen wir mal 2 Wochen später. Verstehst du, was ich meine?
0: Hm.
1: Und das hat uns wahnsinnig geholfen. Zweitens fand ich das auch sehr, sehr spannend. Eine spannende Erzählsweise, dass man nicht alles so chronologisch macht und erzählt, sondern dass es auch den, das Publikum irgendwie neugierig macht. Und auch, dass man einfach sieht, es ist, man weiß nicht, was passiert. Man fängt an und diese Frau irrt durch den Wald und man hat schon eine Vorahnung, da ist irgendwas nicht, das ungut ist. Und dann sieht man diese gesunde, starke Frau mit diesem dicken Bauch und es ist eine Frau, die in der Mittelschicht ist, sieht einen Blumenladen, die scheint total verliebt zu sein und dann, dann fällt sie eben in diese Depression.
0: Ich stelle es mir auch schwierig, gerade diesen langfristigen Krankheitsverlauf eben so ausgebreitet zu erzählen, dass er weder überhastet noch zielflüssig wirkt. Und du hast ja gesagt, dass ihr deswegen mit Ellipsen und eben achronologisch gearbeitet habt. Aber wenn der Heilungsprozess langsam einsetzt, dann wird chronologisch erzählt.
1: Sobald sie gefunden wird, ne, dann wird alles chronologisch erzählt. Der Heilungsprozess ist total chronologisch und das war auch wichtig, weil es so ein Tabuthema ist, weil niemand darüber weiß, war das wichtig für uns, dass auch mit, also wie diese Frau mit Babyschritten eigentlich zu sich wiederfindet, eine Mutter wird, weil der Mutterinstinkt, das ist ja kein, da gibt es ja keinen Mutterinstinkt. Man ist ja nicht geboren, wie alle uns das so lehren, eine Mutter. Man ist nicht als Mutter mit einer Liebe, eine selbstverständliche Liebe für sein Kind und auch mit so ein Fachbuch geboren. Ne? Sobald das Kind kommt, weiß man ganz genau, wie es sein soll und hat man glücklich zu sein. So ist es nicht. Die Liebe, so wie mit alles, kommt mit der Zeit und viele natürlich haben eine Beziehung und fühlen Liebe sofort, aber viele auch nicht, aber die trauen sich das überhaupt nicht zu sagen. Aber darum war das sehr, sehr wichtig, dass man die Heilung, den Heilungsprozess sehr, sehr ernst nimmt und einfach Schritt für Schritt sieht. Und man sieht auch, sobald man sie nicht mehr alleine lässt, sobald sie anfängt, zur Therapeut zu gehen, sobald man auch diesen Charme angeht, kommt die Liebe zu diesem Kind wahnsinnig schnell.
0: Mhm.
1: Das ist dann nicht mehr das Problem. Das Problem ist dann die Gesellschaft, die sagt, die nimmt das, obwohl es eine bewiesene Krankheit ist, ist es noch irgendwas, wo man sich schämen sollte.
0: Rebeccas Mutter Lore hat ja sehr schnell nach Rebeccas Zusammenbruch gemerkt oder war eigentlich die Einzige, dass ihre Tochter professionelle Hilfe braucht.
1: Mhm.
0: Viele Frauen haben sicher nicht das Glück, jemanden an oder in der Nähe zu haben, der genauso schnell und rigoros wie Lore reagiert.
1: Ja.
0: Wieso hast du dich dafür entschieden, diese Phase des sehr schwierigen Selbsterkennen und Krankheitsakzeptieren eigentlich durch dieses Vehikel der Mutter erzählt?
1: Erstmal fanden wir, unsere erste Fassung haben wir total die Fehler gemacht, dass sie von der Unterschicht kommt, dass sie ein sehr schwieriges Verhältnis mit ihrer Mutter hatte und so. Also eigentlich haben wir in der ersten Fassung ihr ganz viele Beiträge gegeben, dass wir dann so sicher sein können, da jetzt kann jeder erkennen, aha, darum hat sie das. Und dann nach einer Weile haben wir gesehen, das ist Schwachsinn, weil da gibt es Frauen, die schon 2 Kinder haben, alles war wunderbar und dann haben sie postpartale Depression. Es gibt Frauen, die wir kennengelernt haben, die ein unglaublich gutes Verhältnis mit ihren Müttern haben. Es gibt Frauen, die, also es, da gibt es kein Rezept, da gibt es keine Regel. Natürlich sehr oft sind es Frauen, die schon tendenziell eine Depression hatten oder die Depression in der Familie hatten oder die schon mit starken Hormonen Schwankungen reagieren, so zum Beispiel Pubertät oder später Menopause oder Regeln, aber das muss auch nicht sein. Und darum haben wir gedacht, das ist ja viel interessanter, dass es eine Frau ist, so wie wir, die voll im Leben steht, die eine Arbeit hat, die sie liebt, die ein gutes Verhältnis mit ihrer Mutter ist, mit einem guten Verhältnis mit ihrem Freund ist. Und eigentlich, wenn man diese Frau anschaut, Rebecca, unsere Hauptfigur am Anfang des Filmes, könnte man sich sagen, wenn einer es schafft, dann würde es sie sein. Dann aber wird dieses ihr Sohn geboren, wird ihr auf der Brust gelegt und sie fühlt absolut gar nichts und sie versteht gar nicht, was mit ihr passiert, weil niemand das ist das Problem. Niemand hat ihr gesagt, das könnte passieren. Und sie denkt, sie ist absolut ein Monster. Sie denkt, das existiert nicht, weil jeder sagt, ja, Liebe wirst du ihn finden, natürlich. Und darum fanden wir das viel, viel interessanter, dass sie, dass man da, wie sagt man, wir wollten nicht, dass das Publikum die Geschichte sieht und dann sich so an seinem Kinosessel lehnen kann, hinterlehnen kann und sagen, also ich habe eine tolle Beziehung mit meiner Mutter, mir kann das nicht passieren oder ich komme nicht jetzt vom Schlechten, mein Mann ist nicht Alkoholiker, aber sag mal, mir kann das nicht passieren. Wir wollten einfach sein, es kann jedem passieren und auch wenn man eine tolle Beziehung mit der Mutter hat und was einfach helfen könnte, ist, wenn wir darüber reden würden. Weil wenn wir darüber reden, kann es natürlich trotzdem passieren, aber wenigstens kann man es ganz schnell angehen. Und zum Beispiel, das ist ja ein Tabuthema, es ist total lächerlich, dass es ein Tabuthema ist, weil es ist zu 95% heilbar. Also die Dr. Bridge, sie hat 100% Erfolg. Alle Frauen, die zu ihr gekommen sind, hatten Suizidgedanken. Mhm. Viele hatten Gedanken von Mord auf ihren Kindern. Viele waren total hilflos und haben sie angeguckt, als sie gesagt hat, es wird ihnen besser gehen. Und sie haben sie einfach angeguckt und gesagt, sie wissen überhaupt nicht, was wir da erleben, das stimmt doch gar nicht. Und alle haben wieder eine Bindung zu ihrem Kind bekommen. Sie hat eigentlich 100% Erfolg. Insofern weiß ich nicht, was das Problem ist, warum wir nicht darüber reden. Eigentlich müssten alle Männer, alle jüngere Väter diesen Film sehen, alle Eltern diesen Film, alle Freunde und speziell alle Hebammen und Leute im Krankenhaus, die einen sagen, das passiert zu 10% der Frauen, 10 zu 20. Und wenn es passiert, ist es natürlich hart, aber es ist nicht schlimm. Das kann geheilt werden. Und das heißt nicht, dass sie einen schlechten Kern haben.
0: Aber sicherlich ist es auch schwierig, weil das ja manchmal erst Wochen dann nach der Geburt eigentlich eintritt und man eben wirklich gar nicht weiß, was passiert. Um nochmal auf den Film jetzt inhaltlich zurückzukommen, im Nachhinein hatte ich den Eindruck, also dass erst gegen Ende, kurz vor der Versöhnung des jungen Elternpaars oder des Zusammenfindens wieder der Fokus auf den überforderten und ausgebrannten Vater Julian gerichtet wurde. Mhm. Dass also dann erst wirklich er relativ sympathisch auch dann den Zuschauern erschienen ist. Mhm. Was sagst du denn zu, oder um das noch weiter auszuführen, dafür sind ja eben natürlich also Rebecca, der man die ganze Zeit folgt, und auch die Mutter Lore und Agnes, die Psychotherapeutin, ja in einem sehr positiven Licht erschienen. Mhm. Das sind natürlich alles Frauenfiguren. Wie reagierst du denn auf Vorwürfe, dass das Fremde in mir zu feministisch sei?
1: Es ist doch gar nicht, hast du ja auch gerade gesagt. Ich meine, uns war wahnsinnig wichtig, dass man jetzt nicht den Finger auf den Mann zeigt, richtet und sagt, der ist ja total, der hat total versagt und so. Nee, das war uns so wahnsinnig wichtig, dass Julian, wir haben auch mit ganz vielen jungen Vätern gesprochen und die haben auch einen unglaublichen Druck. Die haben einen Druck von einem Tag zu den anderen, sobald sie wissen, dass ihre Frau schwanger ist, sofort, also das haben wir mit diesen jungen Männern gemerkt, sofort zu denken, oh mein Gott, ich muss versorgen, ich muss jetzt wahnsinnig viel arbeiten. Und man hilft ihnen ja auch nicht, man erzählt ihnen ja auch nicht, was da passiert in einer Frau und was passieren könnte. Insofern ist der, wenn die Frau es selbst nicht weiß, wenn ihre Freundin es selbst nicht weiß, wenn die Hebammen es ihr selbst nicht sagen kann, warum sollte der Mann alles wissen? Und wir haben einfach gezeigt, dass er absolut vollkommen arbeitet. Er kommt nach Hause und er sieht diese Frau, die nicht glücklich ist, und hat überhaupt keine Idee, was los ist. Er denkt, okay, so wie viele es gedacht haben, okay, es ist eine Phase, vielleicht ist das so, wenn man ein Kind kriegt und so. Und er hat natürlich absolut schlechtes Gewissen, dass er nicht da ist. Und es ist ja auch, wenn dieses Paar so sich fremd wird, ist es ja beide, das liegt ja auf Missverständnis. Er denkt, sie ist nicht glücklich, weil ich nie da bin, und sie denkt, natürlich, ich bin ja eine schlechte Mutter, das ist natürlich, dass er mich nicht will. Und ich muss weg von ihm und ich kann ihm nichts erzählen. Und aber mir war es sehr, sehr wichtig, diese Entwicklung von diesem jungen Vater zu zeigen. Von einem Tag zu den anderen wird er von einem Workaholic zu einem Fulltime-Vater. Sie ist in der Klinik eingeliefert und er kümmert sich rührend um seinen Sohn. Er braucht seine Familie, die ihn auch dazu hilft. Aber die Familie dann natürlich findet, wenn die Mutter zurückkommt, dass sie eine Gefahr für das Kind ist. Mhm. Er ist total verloren. Er weiß nicht. Er ist ein bisschen von seinem Vater manipuliert, aber den Vater kann ich auch verstehen. Es ist eine andere Generation. Eine Mutter hat da zu sein, eine Mutter hat ihr Kind zu lieben. Das war's. Da gibt's nichts psychologisch und nichts da. Und insofern für mich ist macht dieser Vater, der junge Vater Julian, eine unglaubliche Entwicklung auch von einem jungen Mann zu einem Mann. Eigentlich am Ende des Filmes wird er sich für seine Familie entscheiden und sein Vater und seine Schwester, also seine eigene Familie, dafür verlassen müssen, bis die bereit sind, die Mutter wieder zu akzeptieren.
0: Auf dieses Ende würde ich gerne mal zu sprechen kommen. Das ist ja, du hast gerade gesagt, also man findet wieder zueinander, man legt sich dann nebeneinander ins Bett und dann ist der Film zu Ende. Das ist ja eine relativ, sage ich mal, untypische Filmgeste am Ende. Wurden mehrere Filmenden gedreht?
1: Nee.
0: Oder nur dieses?
1: Das war mir ganz, ganz wichtig. Mir war wichtig, dass dieser Film mit Hoffnung endet. Weil, erstmal, weil ich und auch meine Co-Autoren so neigen wir, so sind wir. Ich meine, wir sind eher positive Menschen, obwohl wir sehr harte Themen angehen. Und ich habe keine Lust, jetzt durch die Hölle mein Publikum zu treiben und dann bis zum Ende da reinzugehen. Und ich brauche ein bisschen Hoffnung, auch wenn sie subtil ist. Und zweitens, die ganzen Frauen, wie gesagt, mit wem wir geredet haben, da ist eine Hoffnung. Was soll ich da, um den Film irgendwie dramatischer zu machen, sie in der Hölle treiben und so, und dass diese Liebes, also die, das Ende ist ja sehr, sehr subtil. Wir fangen an, die beiden nähern sich wieder an, aber die haben einen wahnsinnig langen Weg noch zu machen, beide, der Vater und die Mutter. Es ist ja nicht, alles ist gut und wir ziehen wieder zusammen. Aber auf jeden Fall gibt es da eine Hoffnung, da gibt es so viel Liebe da, eine neue Liebe, und das finde ich wahnsinnig rührend. Die beiden treffen sich, dieser junge Vater, diese Mutter, die sind durch eine Krise, eine ganz starke Krise gegangen, und vielleicht wird jetzt ihre Beziehung stärker als je. Die beide treffen sich fast nackt. Der musste durch die Hölle und sie auch eigentlich. Und jetzt können die wieder anfangen, aber ganz anders anfangen. Und das finde ich immer sehr, sehr, sehr rührend irgendwie.
0: Das Motiv des Wassers ist ja ganz wichtig im Film, und durch die Liquidität assoziiert man das natürlich auch immer mit der Weiblichkeit.
1: Ja.
0: Und es kehrt mehrmals wieder, also natürlich an wichtigen Stellen. Wir haben das Baby baden, das Baby schwimmen und auch noch an anderen Stellen. Welche Rolle hat das Wasser in deinem Film?
1: Ja, es ist das. Es ist auch diese, diese Weiblichkeit, es ist auch dieser Fetus, der 9 Monate im Wasser ist. Es ist für sie eine Sehnsucht. Da gibt es einen Moment im Film, das ein bisschen surreal ist, wo sie sich vorstellt, einfach wegzugehen. Und da geht sie. Sie geht einfach angezogen in einen See und kommt da nicht raus. Später ist dieser gleiche See eine Auflösung, wo sie sich endlich mit ihrem Mann auseinandersetzt. Endlich reden die, geht sie da rein und schwimmt. Und auch unsere Hauptfigur, also die Schauspielerin Susanne Wolf, ist eine unglaubliche Schwimmerin. Und es ist einfach wahnsinnig schön. Es ist dieses Auflösen, wie sie schwimmt. Es ist so wie eine Erlösung, wie eine Freiheit. Und das war mir, ja, das war mir sehr, sehr, sehr wichtig, dieser Wasserelement. Aber auch die Erde, zum Beispiel, sie hat einen Blumenladen, sie arbeitet mit Pflanzen, mit Erde, sie hat auch ziemlich viele Blumen zu Hause, sie fasst die an, und sie ist in der höchste Punkt ihrer Depression, wo sie fast irgendwas ihrem Sohn antut, steht sie in der Nacht auf, sie ist total geschwächt, steht sie auf, sie weiß nicht, was sie tut, sie geht, sie nimmt einen Zug und sie geht in den Wald. Sie weiß auch da nicht, was sie geht. Sie geht durch den Wald, sie setzt sich hin und sie lässt sich fallen und sie will da sterben, einfach liegen bleiben. Wieder fast im Bauch der Mutter Erde eigentlich. Und da wird sie auch wieder gefunden. Und wie ein Kind, das geboren wird, das erste Wort, das sie sagt, ist, ich will meine Mutter sehen.
0: Mhm.
1: Und diese ganzen Elemente waren mir sehr wichtig. So mit der Natur zu arbeiten, weil es auch irgendwas Archaisches hatte. Auch die Nacktheit, dass alle drei Kind, Mutter, Mutter, Vater nackt sind im Film. Nicht die ganze Zeit, aber auf ganz bestimmte Weise, weil da irgendwas archaisch ist. Dieses Bild von dem Vater, der Mutter, das Kind. Und was wir auch so, wie dieses Dreieck sich bewegt und das unglaubliche Druck, das auf diesen jungen Eltern immer so steht. Speziell, ich denke, mit dem ersten Kind, das richtig zu machen. Und die Hilflosigkeit, die oft da ist. Und die Kompassion, die oft fehlt und so.
0: Die Stärke des Films zeigt sich ja daran, dass er auch zeigt, dass er eben ein kleiner Film ist und sich als solcher präsentiert. Braucht ein solches Thema einen solchen, sage ich mal, kleinen behutsamen Rahmen, dass man also nicht überdramatisiert und keine fette Filmmusik darunter legt?
1: Ich finde schon. Ich finde, ich liebe Filmmusik, aber da war überhaupt, also wir haben Filmmusik, aber sehr, sehr minimal, und ich finde, da war überhaupt kein Platz für Filmmusik, weil es so dramatisch wäre. So zum Beispiel, wenn sie dieses Kind fast ertränkt, wenn man da eine große Musik hätte, das wäre furchtbar gewesen. Ne, so, es braucht es gar nicht. Das war schon so dramatisch. Was soll man nochmal irgendwas Dramatisches bringen? Finde ich. Ich finde es es war viel subtiler, und weil diese Krankheit mit der Stille zu tun hat. Weil es eine Krankheit ist, wo viele Frauen sich nicht äußern können, weil sie nicht wissen, was mit denen los ist. Können sie nicht zu jedem anderen sagen, mir geht's nicht gut, ich mag mein Kind nicht, ich habe Angst. Und darum musste man mit Stille arbeiten, weil das ist ja so schlimm. Der Mann geht zur Arbeit, die Tür knallt zu und die Frauen sind alleine mit diesem Kind. Und sie wissen überhaupt, sie haben überhaupt keine Bindung, sie wissen überhaupt nicht, was sie machen sollen. Und da hört man den Brummen des Kühlschranks, da hört man die Straße, da hört man das Leben, das tobt, aber sie im Inneren immer weniger. Und so musste man mit diesem Sounddesign arbeiten.

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2: Das war eine Sendung mit zwei verschiedenen Gesprächen. Beide drehen sich um die Zeit nach einer Geburt. Zuletzt habt ihr ein Interview aus dem Archiv mit der Regisseurin Emily Artef aus dem Jahr 2009 gehört, geführt von Eileen für Radio Frei in Erfurt. Im ersten Teil der Sendung habt ihr das Gespräch nach der Graz-Premiere von Wellenwende mit der Regisseurin Josefine Arnelt und Protagonistin Ludisis Mones gehört. Es ging um Intimität auf der Leinwand, Berührung als Bildsprache und eine veränderte Identität nach der Geburt. Außerdem haben wir auch einen Blick auf das Thema postnatale Depression geworfen. Alle Informationen zum Film findet ihr in den Shownotes zur heutigen Sendung. Damit kommen wir zum Ende der heutigen Ausgabe von unten im Gespräch. Von unten hört ihr diese Woche wie gewohnt am Mittwoch mit dem Nachrichtenmagazin. Aus dem Studio verabschiedet sich Tamara. Bleibt solidarisch und wir hören uns.

Es ist lange her, als die Völker hoch im Norden Europas noch an ihren alten Göttern festhielten. Allvater Odin, der mächtigste aller Götter, thronte in Valhalla. An seiner Seite sein Sohn Thor. Jahrtausende vergingen und es gab viele Legenden von blutigen Schlachten, kühnen Recken, Liebe, Tod und unsterblichen Helden. Doch keine war so traurig und grausam wie die, die von dem stolzen Volk der Nibelungen erzählt, dem vernichtenden Fluch des Drachengoldes.

0: Heute immer ein spezielles Thema, wie man gerade gehört hat. Hi, erstens mal zu unserer neuen Sendung. Wieder mal nach 2 Wochen, wie die Zeit vergangen ist. Ich habe schon wieder gedacht, dass wir inzwischen 3 Sendungen gehabt haben, wahrscheinlich. Ja, okay, wir haben heute, sind wir nur zu zweit, weil der Einzige, der über Deutsche sagen, nichts sagen kann, wenn ich seinen Gag schon benutzen darf, ist der Peter und der ist heute leider nicht da. Deswegen sitze ich hier im Studio nur mit da.
1: Anna, mit mir, Anna.
0: Und ich bin der kleine Gnom Bernhard.
1: Wenn schon ein Dunkelelf oder ein Zwerg.
0: Ein Trauger, wohl eher ein Traugerzwerg. Ja, wenn wir ja schon da schon so anfangen. Wir haben heute uns das Thema ausgesucht, heidnische, also besser gesagt nordgermanische Mythen, also von Österreich, Deutschland bis zu skandinavischen Bereichen.
1: Sagen, und, Mythen und Legenden.
0: Yep. Wie zum Beispiel, wie wir gerade im Auftakt gehört haben, die Nibelungen und Odin und Thor und Co.
1: Ja.
0: Und da hat die Anna sich ja, glaube ich, wieder 3 Seiten zusammengeschrieben. Ich bin halt wieder mal komplett blind hier, weil ich halt ein
1: bisschen. Naja, ich habe mich eher mit den deutschen Sagen und Sagengestalten aus dem deutschsprachigen Raum beschäftigt.
0: Obwohl der Basilisk nicht dabei ist.
1: Ich habe es eingrenzen müssen. Ich hatte eine Liste mit über 200 Sagengestalten aus Österreich, Schweiz und Deutschland.
0: Uff, das ist ein bisschen viel.
1: Und ich habe dann halt eher die Unbekannten genommen.
0: Hast du gewusst, dass es angeblich eine Sage über einen Dämon namens Alk gibt?
1: Ja.
0: Der schlecht für Kinder und Schwangere ist? Da habe ich mir gedacht, yeah, macht Sinn. Na, aber die Anna hat da sicher mal was vorbereitet, über was wir jetzt quasseln könnten.
1: Ja, zum ersten Mal was, wie man halt so Sagen, Mythen und Legenden auseinanderhält.
0: Differenzierung.
1: Genau. Da muss ich halt sagen, Sagen und Legenden sind sehr ähnlich. Haben zum Beispiel immer einen wahren Kern, also ein historisches Ereignis oder eine historische Person, um die sich dann halt die Sage oder die Legende aufgebaut hat. Und es ist meistens so, dass halt das mündlich überliefert wird, sie sind kurz, die Sagen, und sie wurden dann später aufgeschrieben und die Autoren sind meistens, also sind zum Großteil unbekannt. Und meine Lieblingssage ist der Rattenfänger von Hameln, wobei es dann auch wieder unterschiedliche Interpretationen gibt von dieser Sage, weil ich habe einen YouTube-Kanal gefunden, der heißt Der Mythenmetzger, und der hat dann halt ein Video direkt über die Sage des Rattenfängers gemacht, wo er halt erklärt, also zuerst einmal die Sage erzählt und dann versucht, den wahren Kern der Sage herauszufinden. Und ja, ich kann euch den YouTube-Kanal empfehlen.
0: Ja, kann ich auch. Ich habe auch schon ein bisschen reingeschaut.
1: Weil ich nämlich gestern von meinen 12-Stunden-Recherchen 8 Stunden von ihm Videos angehört habe. Ja, und man kann halt eben auch 2 Arten von Sagen unterscheiden. Das sind einmal die Heimatsagen, die halt von Region zu Region unterschiedlich erzählt werden, weitergegeben werden. Da hat man zum Beispiel auch beim Rattenfänger von Hameln, das Ende ist halt, wenn ihr die Sage kennt, dass der Rattenfänger halt, der nicht bezahlt wurde, nachdem er die Ratten aus Hameln geführt hat, die Kinder genommen hat. Und in manchen Erzählungen verschwindet er einfach im Wald mit ihnen. In einer anderen Erzählung geht er in eine Höhle, die sich hinter ihm schließt. Also
0: ja, das kenne ich sie mit der Höhle.
1: Und ja, es,
0: dass er dann quasi durch die Höhle geht und mit den Kindern an einen magischen Ort kommt oder sowas.
1: Ja, so also, und das ist halt immer, es ist halt immer unterschiedlich, aus welcher Region du kommst. Und jede Region hat zwar gleiche Sagen, halt in unterschiedlicher Ausführung.
0: Naja, du musst ja denken, wir haben ja auch, wenn man es jetzt ganz genau nimmt, haben ja den Überbegriff Mythik und Sagen her. Fast in jeder Sage oder in jeder Mythologie kommt irgendwie eine böse Schlange vor. Das ist auch so ein universelles Ding. Allein beim Christentum mit der Schlange im Paradies, die ja ein Teil des Teufels sein soll.
1: Ja, und
0: da merkt man halt, woher die Christen das übernommen haben.
1: Die Heimatsagen sind halt eben ortsbezogen. Und dann gibt es eben die Heldensagen, wie zum Beispiel jetzt die Nibelungen mit Siegfried. Und da steht halt immer ein Held im Mittelpunkt. Und die Themen in dieser Erzählung sind halt eben Kampf und Bewahrung, Sieg und Niederlage. Und ja.
0: Und der Fokus dreht sich halt immer um diesen Helden, was er erlebt hat.
1: Genau. oder wie er zu dem Helden geworden ist, was er, aus was er jetzt schlussendlich dasteht.
0: Ja, zum Beispiel, wenn man rein theoretisch nimmt, nimmt die Prüfungen von Herakles, dann hat auch eine Heldensage. Ja. Ne? Und ja, ich sage bewusst Herakles und nicht Herkules.
1: Ja, oder und ja, dann die Legende. Das kommt aus dem Lateinischen vom Wort Legenda und bedeutet eigentlich die zu lesenden Stücke. Und es sind eigentlich kurze religiöse Texte, haben aber wieder, wie die Sage, auch eine historische Figur als
0: meistens einen wahren Ursprung.
1: Genau, quasi. Wenn man jetzt zum Beispiel den heiligen St. Martin hernimmt, er war ein römischer Legionär und hat eben auf einem Feldzug einen armen Bettler gesehen und sein Mantel teilt. Und daraus wurde die Legende vom heiligen St. Martin.
0: Yep.
1: Ja. Und dann der Mythos kommt aus dem Griechischen und bedeutet Rede, Erzählung oder sagenhafte Geschichte. Das beinhaltet halt auch wieder Göttererzählungen.
0: Ja, so über die Asen und Co. Also alles, was mit Traugen, Zwerge.
1: Ja, alles, Drachen, was halt fantastisch ist. Also so fantastisch.
0: Fantastische Tierwesen, wo sie zu finden sind.
1: Nee, oder halt auch Fabelwesen. Aber wir könnten das jetzt noch weiter spinnen, aber wir haben uns halt auf die drei Begriffe jetzt geeinigt, weil sonst würden wir hier eine ganze Sendung nur mit Begriffserklärungen und
0: Definitionen. Dann würden wir einfach den Sender kapern wahrscheinlich. Wenn wir jetzt Begriffe anfangen, alles zu erklären. Ich meine, für mich ist es halt das Interessante.
1: Und darf ich kurz?
0: Ja, natürlich, natürlich.
1: Und warum wir dieses Thema heute ausgewählt haben, wir wollten eigentlich letzte Woche den deutschen Film Hagen gehen, um den es eben auch in der, also
0: einer deiner Lieblings, auch einer der Lieblingssagen von mir selber mit.
1: Und dem Deutschen Reich, also auch wieder basierend auf den Nibelungen, werden ihn die Woche anschauen, weil wir nicht dazu kommen sind, aber das ist der Grund, warum wir uns das Thema ausgesucht haben.
0: Ja, dann gibt es eine Review, eine spoilerfreie Review bei der nächsten Sendung. Dann.
1: Ja.
0: Das ist definitiv drin. Und ich meine, was ich definitiv so über die deutschen Sagen so mitgekriegt habe, ich finde es halt witzig, wenn man jetzt so hergeht, den Allvater Odin nimmt.
1: Ja, das und ist. Ja.
0: Bei uns ist es in unserem Bereich würde er Wotan heißen.
1: Ja.
0: Weil im Endeffekt ist es der gleiche.
1: Ja.
0: Und das ist einfach so. Wer redet mich hingegen die Griechen und die Römer, die haben auch die gleichen Götter und andere Namen.
1: Ja, und oder wie, also das Christentum, das Judentum und der Islam haben ja auch einen Gott, halt andere Namen dafür. Obwohl es ein und dieselbe Kraft, Wesen, was auch immer ist.
0: Aber der geilste Spitzname für Odin ist immer noch der Bärtige, weil er einen Bart hat.
1: Ja.
0: Da denkst du echt. Man, für mich ist das Interessante, dass wir halt in Österreich erstaunlich viele Mythen und Sagen haben, also vor allem mythische Wesen, wie den Lindwurm zum Beispiel, was halt so witzig
1: erkennt
0: ist.
1: Erkennt man auch an der Brücke, also an einer Brücke in Klagenfurt.
0: Voll, was ich sehr lustig finde. Weißt du, wie Menschen auf die Idee von einem Lindwurm kommen sind?
1: Nein.
0: Fackelumzug.
1: Ah,
0: dass sie quasi in einer langen Schlange hat das gewirkt wie sie, wie Lindwurm.
1: Ah, okay.
0: Daher kommt quasi der Mythos
1: des Lindwurms. Klingt eigentlich logisch.
0: Gleich wie Meerjungfrauen von Seekühen kommen.
1: Ja.
0: Das ist das wir versuchen.
1: Oder Hakemänner.
0: Wir versuchen es halt zu uns zu erklären und wenn was wir sehen. Und das ist halt meistens zum und
1: wenn,
0: Beispiel.
1: Wenn die Spezies halt nicht bekannt war, dann musste halt, ist halt ein Mythos und ist halt eine Geschichte drum gesponnen worden, warum die so ausschauen.
0: Ja, zum Beispiel, wenn ich drüber nachdenke, Wechselbelger gibt es ja bei uns auch, werden ja auch oft öfters erwähnt in unseren Geschichten.
1: Wobei man halt denkt, wobei angenommen wird von der heutigen Forschung aus, dass Wechselberger einfach Kinder mit Wasserköpfen waren.
0: Ja.
1: Aber damals war es halt einfach der Wasserkopf nicht bekannt. Da musste irgendwo eine Erklärung her, warum der jetzt so.
0: Ja, das Gleiche ist ja auch bei Schlafparalyse. Du hast ja auch auf deiner Liste ein Wesen stehen, das quasi der Inbegriff einer Schlafparalyse ist.
1: Ja, nämlich die Druden. Oder die Druden, wenn man sie eins nimmt. Weil das sind einfach Frauen, die nachts ihre Seele aus dem Körper, also als Geist auftauchen und dich so sich auf deine Brust setzen. Oder und dich halt so langsam
0: ersticken.
1: Du hast Glück, wenn du nicht gleich stirbst, weil dann findet sie dich attraktiv und möchte mehr von dir.
0: Nicht mehr ersticken. Wow.
1: Nein, sie möchte mehr von deiner Schönheit im Schlaf sehen. Und deswegen tötet sie dich nicht gleich. Das, also,
0: beruhigend.
1: Nee, und es gibt eine ganz einfache Methode, sich von Druden freizukaufen, nenne ich es mal, weil du musst dein Lieblingshaustier als Opfer dargeben, damit die Trude das Tier erdrückt und nicht dich.
0: Yeah. Aber hier, Katze, nimm deine Katze und lass mich in Ruhe.
1: Ja, aber...
0: Fies, und, fies.
1: Ja, aber so kommst du halt
0: ja, so haben frei. Sie, so
1: oder
0: haben
1: Trudenfüße. Dass du das einfach an eine Tür zeichnest und sie weiß dann, hoppala, ich komme da nicht durch, weil das ein Schutzschild ist, sozusagen.
0: Ja, zum Beispiel war ja auch Salz, eine Linie Salz oft ein Schutz.
1: Ja.
0: Weil Salz ja was Reines zählt.
1: Ja.
0: Und deshalb hat Supernatural da nicht nur ganz Blödsinn geredet.
1: Ja.
0: Weil ich habe mich damals dafür interessiert und wollte wissen, warum eigentlich immer Salz.
1: Nee, und weil wir jetzt schon bei Sagengestalten sind, die aus dem deutschsprachigen Raum kommen. Ja, ich hätte da jetzt zum Beispiel noch eine etwas andere Art von Vampir. Ich sage deswegen andere Art, weil der Nachtseher ist nicht abhängig davon, aus dem Grab zu steigen und das Blut des Opfers zu trinken, sondern der kann von seinem Sarg aus, wenn er sich aufsetzt, mit seinen Augen und seinem offenen Mund die Energie, die Lebensenergie von
0: Menschen remote anzapfen.
1: Ja, da gibt es aber auch wieder einen einfachen Trick. Einfach eine Handvoll Erbsen oder Steine in den Sarg legen, weil nämlich die Nachtseher oder Wiedergänger, wie sie heißen, haben einen Zählzwang.
0: Ja,
1: sie kommen aber nicht über zwei hinaus, weil drei die göttliche Zahl ist. Und dann müssen sie von vorne anfangen. Und sie
0: eins,
1: können,
0: zwei. Eins, zwei.
1: Ja, weil drei eben die göttliche Zahl ist.
0: Und
1: so kannst du dich schützen.
0: Ich weiß, dass bei Vampiren haben sie es ja auch oft irgendwie dargestellt,
1: ja, ist
0: dass,
1: ja genauso.
0: Dass du Salz hinschmeißen sollst oder Reis, damit er dann halt die
1: Erbsen,
0: die Körner zählt. Halt, ne?
1: Und dann immer eins, zwei, scheiße. Eins, zwei, scheiße. Also... Und das hilft halt.
0: Beim Wiedergänger kenne ich sonst auch noch, dass man, wenn man glaubt, dass du Wiedergänger sein könntest, dass man bei deiner Beerdigung dir dann erstens einmal, glaube ich, Weihrauchzeug in den Mund gestopft hat und dann eine Sichel quasi so platziert hat um deinen Hals herum, dass du dich nicht aufrichten kannst, ohne dass du dich selbst enthauptest.
1: Ja, das sind beides gängige Methoden.
0: Und Pflocken natürlich.
1: Ja, aber...
0: Das kommt aber eigentlich woanders her, das Pflocken. Ja. Also für mich ist es interessanterweise, du hast ja auch das Dämonenkalb aufgeschrieben, von dem ich noch nie gehört habe vorher.
1: Ich auch nicht, aber ich musste mich so, wie ich vor der Sendung schon zu Bernhard gesagt habe, ich musste mich aus einer Liste von 200 Sagengestalten aus der Österreich, Schweiz und Deutschland entscheiden. Und ich habe halt die genommen, wo mir halt die Geschichte so gut gefallen hat.
0: Das Dämonenkalb. Ich meine, wenn du mir das Bild gezeigt hast, ich weiß nicht.
1: Das können wir dann auch nachher auf unsere CPA stellen.
0: Weil, damit die Leute
1: und Links auch, die Links, die ich benutzt habe, werden wir auch einstellen, damit ihr euch selber da.
0: Ein bisschen weiterbilden können es auch. Weil wir können nicht nur den ganzen Bildungsauftrag von Nerd Talk in einer Folge abhandeln.
1: Ja.
0: Für mich, was ich so interessant finde, ich glaube ja irgendwo, dass die Leute, die King Kong Skull Island gemacht haben, sich das Dämonenkalb als Vorbild genommen haben für ihre Kaijus. Weil die sehen dem verdammt ähnlich.
1: Nee, weil das ist nämlich eigentlich, also wenn ich es beschreiben müsste, das ist für mich ein Wesen, so groß wie ein Kalb, was für mich eher mehr wie ein Hund ausschaut, mit scharfen Zähnen, Zottelfell und riesigen Fängen.
0: Ja.
1: Und die Sage dahinter ist es halt, das ist das Wappentier von der Stadt Aachen, haben sogar einen Brunnen dort. Für dieses Tier und du siehst es auch an vielen Gebäuden.
0: Oh.
1: Es besagt halt, dass es in der Kanalisation lebt. Und immer nachts die Betrunkenen oder die Nachtschwärmer mit nach Hause begleitet und schlimmstenfalls stiehlt dir das Geld. Also eigentlich, ich interpretiere es so, dass es ist, eigentlich eine Abschreckung ist, sei nachts nicht draußen, sonst passiert dir was. Weil es wird angenommen, dass es nämlich eigentlich eher ein Bettler oder ein Dieb verkleidet war, der dich halt erleichtert hat, um deine Wertgegenstände.
0: Ein bisschen ausgenommen hat, ja.
1: Und
0: aber das Witzige ist, weil du das gesagt hast, das ist auch so ein Mythos oder so eine Sage oder eine mythische Figur, die auch total oft vorkommt, die halt quasi dir das sagt, du sollst nachts zu Hause bleiben.
1: Es gibt allgemein viele Sagen, wie wenn ich jetzt zum Beispiel den Hakemann hernehme, der nimmt zum Beispiel Menschen, also Männer, Kinder, der unterscheidet nicht, wenn du in einem Fluss oder in einem Bach fällst oder wenn du fischen bist, nimmt er dich halt mit. Das Einzige ist, er lässt dich am Leben, wenn du drin badest und schwimmen kannst. Also wenn du nicht schwimmen kannst und er dich erwischt, dann bist du...
0: Na gut, dass ich schwimmen kann.
1: Und das ist auch wieder so, Kinder, geht's nicht an reißende Bäche und Flüsse. Es ist auch wieder so ein Schutz.
0: Ja, das bekommt halt vor, dass diese mythischen Figuren ja total eigentlich immer darauf ausgelegt sind, Menschen davon abzuhalten, jetzt irgendwas Dummes zu tun.
1: Weil genau.
0: Wir Menschen wissen von uns selber, wir sind sehr viele von uns sind einfach strunzdumm.
1: Und gehen straight eine Gefahr, auf eine Gefahr zu.
0: Entweder weil man, mittlerweile ist es das, es müsste irgendeinen Mythos geben für den Handymann. Der neue Moderne, der dich holt, wenn du zu viel ins Handy klotzt, wenn du auf der Straße rumlaufst. Ja. Weil, ganz ehrlich, das ist, glaube ich, für mich der erste Todesgrund von vielen Leuten. Was ich ja so witzig finde, ist ja auch, dass man bei Bösen, dass man zum Beispiel sich die Tollwut ja auch mit mythischen Wesen erklärt hat, oder...
1: Die Pest,
0: ja, wie du da selber sagst.
1: Da ist zum Beispiel der schwarze Mann, ist einfach nur, das stammt eben aus dem Mittelalter, war früher einfach ein Spiel unter Kindern, wo es halt, es ist so ein Fangspiel.
0: Ja, wer hat Angst vor schwarzen Mann?
1: Niemand. Was, und wenn er kommt, dann laufen wir davon. Und
0: siehst, da hätte ich das Lied eigentlich von Millions of Dreads jetzt reinspielen können.
1: Ja, und aber die Aussage dadurch war halt, die Pest hat halt viele Menschen geholt und die Pestdoktoren waren halt schwarz gekleidet. Und deswegen.
0: Und ein Schnabel.
1: Ja, aber.
0: Und jetzt bin ich gespannt.
1: Und es war halt immer so, es war wieder so eine Krankheit, die man im Mittelalter noch nicht erklären konnte. Und deswegen musste wieder eine Legende oder eine Geschichte her, die für die damaligen Leute das erklären konnte. Und das war halt der schwarze Mann.
0: Jetzt bin ich gespannt. Warum haben die Pestdoktoren diese Schnabelmaske?
1: Weil sie dachten, wenn sie Kräuter da drin verbrennen, stecken sie sich nicht an der Pest an.
0: Weil ursprünglich haben sie gedacht, dass der Geruch die Pest überträgt, nicht der Floh.
1: Weil bis dahin war es ja unklar, weil es kam, glaube ich, aus dem Nahen Osten.
0: Ich weiß
1: also nicht, über die Türkei sind die Ratten, also Ratten und infizierte Ratten und Mäuse halt nach Europa kommen und dann gute Nacht.
0: Ich weiß nur, dass es, wenn das noch ein bisschen blöder gelaufen wäre, wäre Europa fast ausgestorben. Also
1: es waren ja 80% der damaligen Weltbevölkerung, also europäischen Bevölkerung.
0: Ja, ist einfach mal weggekrepiert. Muss eine grausame Zeit gewesen sein. Muss ich mir ehrlich sein darf, weil ich kann mir das nicht so vorstellen, diese Massengräber und Co. Da kommt ja halt auch, witzigerweise...
1: Und es hat auch mit der damaligen Hygiene zu tun.
0: Das natürlich.
1: Weil,
0: wenn du einen Haufen einfach aus dem Fenster schmeißt, ist das halt so Sache.
1: Und dann trinkst du verseuchtes Wasser, also auch wieder nicht gut, weil abkochen war damals nicht.
0: Ja, das Witzige ist, weißt du, weil du das gerade erwähnst, jetzt schweife ich gerade ein bisschen kurz ab, aber weißt du, wann das Abkochen vom Wasser angefangen hat? Mit der Entdeckung von Kaffee und Tee. Weil die Leute dann gerne Kaffee und Tee getrunken haben, ja, und dazu mussten sie Wasser abbrühen. Weil früher haben sie nur Cider gesoffen den ganzen Tag. Also du musst dir vorstellen, ganz Europa war während dem Mittelalter so zu 90% angesoffen. Ja. Nein, okay, was sollst du sonst machen? Es gibt ja nicht viel, was du im Mittelalter machen kannst.
1: Ja, außer Krieg führen vielleicht, oder?
0: Ja, oder Ritterspiele halt, ne?
1: Ja, aber das konnten sich nur die Reichen leisten.
0: Das ist auch wieder wahr.
1: Na.
0: Was ich so witzig finde, das ist ja bei der nordischen Mythologie, also die Trauger zum Beispiel, wenn ich mich nicht alles täusche, sind ja sowas wie Zombies.
1: Wasserzombies.
0: Ja.
1: Weil das
0: oder Eiszombies. Ich kenne sie
1: ja, aber als Trauger Eiszombies. Sind eigentlich, so wie ich das mitbekommen habe, Ertrunkene. Mhm. Also eigentlich, wenn du das Wort ins Deutsche übersetzt, ist es eigentlich Ertrunkene. Das heißt, all diejenigen, die auf See oder auf Flüssen oder Seen ertrunken sind, werden zu Traugern. Nicht jeder ist rachsüchtig, aber Traugern bezeichnet einfach Wasser.
0: Also quasi Wassergeister.
1: Nein, Fossegrimmen sind in der nordischen Mythologie Wassergeister.
0: Das also, ja noch.
1: Trauger sind Wiedergänger und Fossegrimmen sind einfach Geister, die im Wasser leben.
0: Ha. Und jetzt musst du uns nochmal erklären, was dein lieblingsmythisches Tier in der nordischen Mythologie ist.
1: Der Klushund. Nein, das ist sogar ein österreichisches Tier, also
0: Wesen
1: und kommt aus Tirol. Und die Sage besagt halt ja, dass eben Bregenz damals angegriffen worden ist von den Schweden, wenn ich mich nicht irre. Aber den Link mit den Begriffen, also mit den Wesen, die ich erzähle,
0: Packen wir noch in die
1: CPA. Packen wir noch in die CPA und da steht dann auch die Erklärung. Und ich entschuldige mich schon jetzt, falls ich das falsch interpretiere.
0: Oder falsch, irgendwas falsch ausgesprochen wird.
1: Na, und der besagt halt, dass eben Bregenz eigentlich... Red du mal kurz weiter.
0: Anna muss noch zwischendrin recherchieren, also übernehme ich. Wenn man, was ich zum Beispiel so witzig finde, wir haben in meiner Schule, Schulzeit damals ja auch über den Basilisken in Österreich gelernt, der ja, wo ich bis heute, ich habe damals als Kind schon mir gedacht, was ein Blödsinn, ein Hahn, der ein Ei legt, das dann von einer Kröte ausbrütet wird und dann kommt man aber ein Basilisken. Und in Harry Potter ist er dann eine Schlange. Mal wieder mal die Schlange, das Böse. Das ist zum Beispiel für mich so ein Ding, das immer wiederkehrend ist, lustigerweise, weil ich finde es ja generell, ich bin ja kein Fan von Schlangen, ne? Aber dass man ein Tier wie den Wolf und die Schlange so immer als böse darstellt,

0: der eben gesagt hat, ja, er schafft es, Bregenz zu verteidigen. Und die Belohnung war halt ein goldenes Kegelspiel, also goldene Kegel und ein Ball und so.
1: Alle Neune.
0: Und also er hat es halt nicht geschafft und musste dann halt, wurde bestraft, und nachdem er bestraft wurde, hat man halt immer von der Mauer von Bregenz einen riesigen Hund, so wie die Geisterhunde in England, gesehen.
1: Ja.
0: Und
1: interessant. Die schwarzen Hunde Englands.
0: Ja, und dann 1647 wurde Bregenz doch eingenommen, und der wahre Kern ist halt, es war einfach schlecht bewacht. Also schlecht befestigt und einfach zu einfach. Ja.
1: Ja, wer hätte damit gerechnet, dass die Schweden bis nach Bregenz kommen, sagen wir uns ehrlich.
0: Ja.
1: Weil da muss man jetzt dazu ein bisschen ausholen, weil du gerade gesagt hast, den 30-jährigen Krieg. Für die Leute, die das nicht wissen, es gab, herrschte in Europa 30 Jahre lang Krieg wegen der Aufspaltung der Kirche.
0: Ja.
1: Das war einer der Hauptgründe.
0: Protestantisch und christlich.
1: Weil die protestantischen Anhänger, also in Europa, also vor allem auch im Habsburger-Bereich, waren der Meinung, sie sind nicht gut genug vertreten. Deswegen haben sie dann einen Vertreter der Habsburger aus dem Fenster gewichst. Also der erste Prager Fenstersturz, das, wo man merkt, der erste, es gab dann noch einen zweiten, wo ich mir denke, ich schicke noch einen hin, dann kann er einen Sackler oben haben. Auf jeden Fall, das war halt der Auslöser für diesen 30-jährigen Krieg, und damit man halt ein bisschen mehr Hintergrundwissen, ja, hat noch.
0: Passt. Und der Gluserhund, wann immer der gesehen wurde, war entweder ein Unglück in der Stadt oder im Ort oder der Tod.
1: Ah, wie Mothman in Amerika.
0: Genau, ja.
1: Interessant.
0: Oder es gibt halt auch Omen für größere Gefahren, wie zum Beispiel irgendeinen Angriff oder so. Aber das ist wieder regionsabhängig.
1: Erinnert dich an der Gefangene von Azkaban von Harry Potter. Was sieht er in seiner Teetasse?
0: Ja.
1: Den schwarzen Hund. Und da
0: gutes
1: ist ja,
0: Beispiel.
1: Ist es ja genauso, dass er dann sagt, ein Zeichen des Todes, ein Zeichen des Unheils. Also, weil wieder mal der Hund, der Böse, was so ein Blödsinn. Für mich ist ja das
0: Witzige. Aber es, wie gesagt, man kommt hier jetzt auch schon drauf, dass die Sagengestalten, die wir haben, immer einen wahren Kern haben. Und das ist halt eben ein Merkmal von Sagen und Legenden. Wobei Legenden halt religiöse Erzählungen sind und Sagen halt wirklich alles umfassen.
1: Und für mich ist ja das Witzige, bei Sagen, du kannst ja auch eine Sage schreiben über einen bereits existierenden Menschen, weil.
0: Ja.
1: Zum Beispiel, wenn ich die Sage von, wir wissen ja zum Beispiel jetzt nicht von den Söhnen von Ragnar, ob sie wirklich die Söhne von Ragnar waren. Das ist halt auch nur eine Sage. Das ist, wenn ich mich recht erinnere, nicht genau überliefert. Weil zum Beispiel, es gibt ja die Sage, dass Björn Eisenseite mit einem Axthieb einen Bären getötet hat. Um ihn halt mächtig darzustellen. Weil Björn ist ja eigentlich auch das Wort für Bär.
0: Mhm.
1: Und es macht ja auch Sinn, dass er dann der Bär den anderen Bären verschluckt. Aber das ist halt immer so eine Sache. Die Nords haben halt relativ viel ausgeschmückt. Und was ich auch weiß, dass es halt hauptsächlich mündliche Überlieferungen waren, bis zu den zwei Sagen, die du auch aufgeschrieben hast.
0: Wie meinst du? Die Edda?
1: Ja, die Edda, also, und die
0: Götter-Edda und die Snorri-Edda. Snorri. Aber da kommen wir später noch dazu. Was ich auch noch erwähnen will, was mich halt so fasziniert hat, weil ich halt auch gern in den Bergen unterwegs bin, jetzt nicht nachts, ist eben die Senentunchi. Kennt ihr vielleicht durch den gleichnamigen Film? Und ja, die ist ein bisschen schräg, die Sage, weil es besagt halt, dass sich die Senna, damals auf den Bergen waren sie einsam, und sie haben sich halt Puppen gebastelt aus Stroh und Lumpen. Und die war halt so einen ganzen Tag mit denen unterwegs, und auch Bettgeschichten gab es mit denen. Und anscheinend auch nicht
1: Stroh.
0: Und auch anscheinend nicht so erfreuliche. Und die Legende besagt hat, einige dieser Puppen sind aufgewacht und haben halt sich an den Männern, also an den Zennern, die oft allein auf der Alm waren, gerecht. Und
1: siehst du, da haben wir wieder den gemeinsamen bösen Nenner, Männer.
0: Und der Grund, warum diese Sage entstanden ist, dass so viele Männer in den Bergen verschwunden sind, ohne Erklärung. Die sind einfach nicht mehr ins Tal gekommen. Und da hat man halt dann auch versucht zu erklären, warum.
1: Ja, ist ja oft so, dass es dann irgendwie einen Mythos dazu gibt.
0: Ja. Aber über diese Legende habe ich vom Mythenmetzger. Ich werde dann noch

0: einige Links raussuchen, die Videos, die ich mir angeschaut habe, und euch auf die CPA stellen, wenn ihr euch das interessiert, weil ich kann seinen Kanal nur empfehlen.
1: Und Deutsche dunkle Mythen kann ich sonst auch noch empfehlen, der ist auch gut.
0: Ja, also dann hätte ich noch als letztes den kopflosen Reiter.
1: Der fast kopflose Nick.
0: Und ihr denkt jetzt sicher an Sleepy Hollow aus Amerika, also aus Hollywood, wobei die Sage eigentlich ursprünglich aus dem deutschsprachigen Raum kommt. Und es besagt halt einfach, der Tod reitet auf einem kopflosen Pferd. Also kopflose Tod reitet auf dem Pferd. Und wenn er dich berührt, stirbst du. Ist so Grundkern.
1: Oder du bist Teil von seinem Hort. Das kenne ich, so kenne ich es auch noch.
0: Ja, es ist wie gesagt eine Sagengestalt, viele Interpretationen. Ja. Also der Mythenmetzger hat sie so erzählt. Und es gibt auch wieder einen einfachen Trick,
1: sich zu schützen,
0: zu schützen, indem er ihn, zum Beispiel, wenn man mit ihm Grüß Gott sagt, eine Floskel mit Gott im Gespräch, schützt dich, weil du ja dann Gott, also auf der Seite des Lichts und des Guten stehst. Und du musst ihm irgendwas in die Hand geben. Du darfst ihn nicht berühren, sonst stirbst du ebenfalls.
1: Ich wäre gearscht. Echt, ich wäre sowas von gearscht.
0: Ach, du freust dich doch. Ja, aber machen wir noch kurz eine Liederpause und gehen dann in die nordische Mythologie?
1: Jep, dann was hättest du denn gern für Musik?
0: Du darfst aussuchen, weil das Anfangslied war meins.
1: Naja, wenn wir nordische Mythologie nehmen, dann würde ich Nummer 6, My Mother Told Me von Salvatore Mortis vorstellen.
0: Wie du willst.
1: Gut, dann entlasse ich euch in gute Musik und wir hören uns nach dem Lied wieder. Tschaußen dabei.

0: Eigentlich hätte ich jetzt wahrscheinlich Nürt rein müssen. Nordische Version vom Nerd, der Nürt. Na, für mich ist das Witzige, weil du die nordische Mythologie jetzt erwähnt hast, da werden wir nochmal eine ganze Sendung, glaube ich, extra drüber machen. Ja,
1: weil es einfach so viel gibt.
0: Weil allein die Geschichten von Thor, wie er Jormungandr zum ersten Mal trifft, Jormungandr, die Schlange, die
1: Weltenschlange, die Midgard.
0: Midgard-Schlange, ja. Genau genommen.
1: Luffelte.
0: Und sich sogar in den Hintern beißen kann.
1: In den Schwanz beißt. Den sie sich dann am Anfang von Ragnarök abbeißt. Und dann entstehen Tsunamis und ganz Midgard ist Geschichte.
0: Und Thor prügelt sich mit ihr und stirbt an ihrem Gift. Was ich mir recht erinnere. Ja. Bei Ragnarök ist ja das Witzige, das ist das Einzige, was ich bei den Nord so richtig genial finde. Ihre Apokalypse ist keine Apokalypse. Es ist einfach ein Reset.
1: Ja.
0: Es ist ein Hard Reset für die gesamte Welt.
1: Also eigentlich auch so wie der Maya-Kalender. Das war einfach auch nur ein Reset.
0: Weil zum Beispiel, ich finde es so witzig, wenn du, weißt du nicht, wie die Welt entstanden ist aus der Sicht der Nord? Allein das, zuerst gab es nur, ich entschuldige mich jetzt schon mal für die Namen, zuerst gab es schon nur Sufengir und Jormungir. Die haben eine Feuerwelt, eine Eiswelt.
1: Also
0: und dazwischen und nichts. Ja, später wurde es
1: zum Beispiel Gap oder wie das heißt.
0: Ja, Gadundagap oder wie der. Alter, die Namen allein. Und dann irgendwann hat das Eis und das Feuer zusammen eine Kuh erschaffen.
1: Zuerst gab es den Ymir.
0: Ja, den Ymir. Den
1: Ymir, wenn schon bitte.
0: Ja, aber dann kam eine Kuh. Woher kam die Kuh? Die Kuh hat einen Typen aus dem Salz gelutscht.
1: Ja. Und auch die ganzen Giganten oder Riesen entstanden aus dem Achselschweiß von Ymir.
0: Ja, Ymir, das Witzige ist ja, dass dieser eine Typ, den die Kuh dann aus dem Salz gelutscht
1: hat. Boar, glaube ich, ja, war der Kaisen.
0: Was ich so, das ist eigentlich der Vater von Odin. Nämlich.
1: Also eigentlich der Urgöttervater, wenn man das
0: ja,
1: so haben.
0: Ja, der hat mit sich selber die Kinder bekommen. Wie auch immer das funktionieren soll. Auf jeden Fall haben die dann gedacht, ja okay, wir klatschen den einzigen Riesen, den es gibt und nehmen seine Körperteile und bauen die Welt daraus.
1: Ja, aber was auch, also sie wollten ja eigentlich alle töten, Odin, Vi und Veli, oder wie die heißen, die drei.
0: Odin und seine zwei Geschwister.
1: Ja, Vi und Veli. Veli.
0: Die Namen. Verstehst du nicht, ich dachte, mehr japanische Namen sind schwer zum Aussprechen und dann schaust du.
1: Wir haben, genau, in Europa genauso schwer aussprechbare Namen.
0: Okay. Dann schaust du einmal nach Schweden. Und
1: Schweden, Norwegen, Finnland.
0: Finnland, alles in die Richtung der Nord. Island, und denkst du so.
1: Dänemark.
0: Na, für mich ist es einfach zum Beispiel, was ich bei den Nord so witzig finde, dass zum Beispiel Odin hat ja auch in den Marvel-Filmen nur ein Auge.
1: Ja, das hat er deswegen, weil er einfach immer mehr wissen wollte und ist dann eben zu den Wurzeln von Yggdrasil, der Weltenesche oder des Weltenbaums, nennt sie, wie sie wollt.
0: Elbenring lässt grüßen.
1: Gehen und da war eben ein Riese oder ein Titan oder keine Ahnung.
0: Hier bitte x-beliebiges großes Wesen einfüllen.
1: Und er hat gesagt, er möchte gern aus dem Brunnen trinken, weil man muss wissen, dass in der nordischen Mythologie der Weltenbaum bzw. die Welten von vier Brunnen gespeist wird. Und dann war halt eben so, ja, du kannst draus trinken.
0: Aber du musst was opfern dafür.
1: Ich möchte ein Auge von dir, hat der Riese gesagt. Und deswegen schwimmt jetzt in dem Brunnen immer Odins Auge, dafür weiß Odin mehr. Nur, das war halt aus seiner Sicht blöd, weil dann hat er auch gewusst, wie sein Leben endet. Nämlich mit dem Ragnarök. Dem Reset oder dem Ende der Welt.
0: Er hat gewusst, dass er von Fenris verschlungen wird.
1: Ja. Und weil wir jetzt gerade schon die Asen haben, muss man auch sagen, es gibt 9 Welten in der nordischen Mythologie. Das wären zum einen
0: Asgard.
1: Die Asen, weil es gibt ja 2 Götterwelten.
0: Ja, ja, das weiß ich.
1: Dann haben wir
0: Freya ist ja von der anderen Götterwelt.
1: Haben wir Vanaheim, das sind die niederen Götter.
0: Mhm.
1: Asen sind die hohen Götter.
0: Die höchsten quasi.
1: Dann haben wir Alfheim, das ist das Reich der Lichtelfen. Helheim, was Asgard also das Gegenpol zu Asgard ist.
0: Ja, weil ist die Hölle quasi.
1: Ja, man muss nämlich wissen, bis auf, ich glaube, Midgard, also das Reich der Menschen, also unsere Erde, hat jede Welt eine Gegenwelt. Zum Beispiel Asgard und Helheim. Dann haben wir eben Reich der Zwerge, Reich der Lichtelfen liegen konträr. Also Vanaheim und Midgard haben keine Gegenpole, weil es dazu nichts gibt. Oder der Giganten liegen Niflheim. Ja, also
0: Niflheim und Jotunheim.
1: Jotunheim, Niflheim sind Gegenpole.
0: Und das die Eisriesen ist halt, und die Feuerriesen.
1: Ja, und das ist halt so interessant, weil eigentlich alles in Relation zueinander steht.
0: Ja, die Nord haben sowieso, glaube ich, was ihre Mythologie betrifft, ja so diesen dieses ausgeglichenste, eine der ausgeglichensten Sachen überhaupt, eben immer Balance und Balance war immer ihr Ding, was ich halt einfach sehr lässig finde, weil zum Beispiel Odin hat sich ja auch, damit er Runen lesen kann, an dem Weltenbaum aufgeknüpft.
1: Ja, für 9 Tage und 9 Nächte.
0: Damit und er dann endlich Runen lesen. Man, ganz ehrlich.
1: Runen lesen und Magie.
0: Ich stelle mir vor, es würde in unserer Welt so funktionieren. Schule, ich hänge mir einfach auf.
1: Ja, aber deswegen Mythologie. Weil es ja erstens um Götter geht und zweitens.
0: Nur was ich nie ganz gepeilt habe, wie ist dieses Eichhörnchen entstanden? Dieses Gigantische, das in dem Baum lebt.
1: Wieso gigantisch? War immer ein kleines Eichhörnchen.
0: Ja, aber es verbreitet Shit-Talk zwischen dem Drachen, der in der Wurzel lebt und dem Adler, der in der Krone lebt.
1: Ja, und aber...
0: Bestes Leben ever, das Eichhörnchen, das ist einfach nur blöde Nachricht.
1: Könntest du sein. Nee, ich bin zwar mein Lieblingswesen aus der Mythologie.
0: Für mich ist ja das, mein Lieblingswesen aus der nordischen Mythologie ist eigentlich Sleipnir. Mhm. Auch wenn ich seine Entstehungsgeschichte etwas eigenartig finde.
1: Ja, aber ich glaube, das werden wir mal in einer anderen Sendung...
0: Ja, die findet man dann, glaube ich, eher nicht auf den normalen Internetseiten.
1: Doch, ich habe es gefunden.
0: Ja, sicher, ich habe es auch gefunden.
1: Aber weil ich habe mir nämlich eine Seite angeschaut über 15 wichtige Werkzeuge und Wesen, also der Asen.
0: Jetzt bin ich gespannt. Weißt du, warum Thors Hammer einen kurzen Griff hat?
1: Das muss ich ja sagen.
0: Loki, der alte Schabernack-Mensch, hat gewettet mit 2 Zwergen, die du auch in God of War triffst, dass ihre Geschenke schlechter sind als die von den asischen Schmieden. Ne? Mhm. Und die haben gesagt, ja gut, wir wetten, dass wir es besser zusammenbringen und wenn wir gewinnen, kriegen wir deinen Kopf. Mhm. Und er hat gesagt, okay. Und hat versucht, sie daran zu hindern, indem er sich als Fliege verkleidet, also er hat sich in eine Fliege verwandelt. Und hat
1: weil man muss nämlich wissen, er ist ein Gestaltenwandler.
0: Ein Trickster.
1: Ja.
0: Und er hat halt quasi sich in eine Fliege verwandelt und einen der Zwerge, während sie den Hammer geschmiedet haben, während sie gerade am Griff gearbeitet haben, ins Auge gepikst. Deswegen ist der Griff zu kurz.
1: Ah, weil er ein Auge zugemacht hat und dadurch die Grifflänge.
0: Die Grifflänge vermessen, also falsch vermessen hat. Und deswegen hat er quasi einen kürzeren Griff. Was Thor ja lustigerweise nicht stört, dass wie heißt er noch schnell... Melmir einen kürzeren Griff hat.
1: Das bringt ihm sogar eigentlich Vorteile.
0: Dann haben sie für die Freya haben sie ein bronzenes Wildschwein gebaut, das fast so schnell wie Sleipnir ist, weil Sleipnir ist ja, muss man dazu sagen, ein achtbeiniges Pferd, das so schnell laufen kann, dass es über Wolken und Luft laufen kann. Also es kann überall joggen.
1: Ja, nee. Und das ist auch Odins Pferd.
0: Yep. Und dann weiß ich auch noch, dass die anderen Schmiede haben ja dann die Handschuhe für Thor gemacht, damit er nicht mit seiner Kraft den Hammer zerstört.
1: Na, damit er mehr Kraft, also damit er einen besseren Griff hat.
0: Ja, den Gürtel hat er, damit er mehr Kraft hat. Ja.
1: Und das Witzige ist, die Zwerge haben auch Gleipnir, das Band, das Fenrir in Zaum halten kann, weil nämlich Lokis Kinder, Jörmungand und Fenrir und Gleipnir sind eben Kinder. Sleipnir sind eben Kinder von Loki und er war zu gefährlich.
0: Naja, man muss dazu sagen, Loki hatte mit einer Asin 2 Kinder und mit einer Riesin 2 Kinder. Und die Kinder von der Riesin waren einmal die Jörmungandr, die Midgard-Schlange, und einmal Fenris, der Wolf, der Ragnarök, quasi dem Ragnarök nachfolgt. Und mit den Eingeweihten von den Kindern, also von seinen asischen Söhnen, haben sie ja dann Loki auch quasi gebunden.
1: Ja.
0: Und
1: es hat halt eben nichts geholfen, um Fenrir in Schach zu halten. Und dann sind sie halt zu den Zwergen gegangen und haben gesagt, ja, was sollen wir machen? Und die haben ein Band geknüpft oder geschmiedet.
0: Geflochten. Aus verschiedenen. Ich kann mich noch erinnern.
1: Und es war dünn, hatte aber die Kraft, ihn zurückzuhalten.
0: Ja, es war halt auch. Es wird ja auch beschrieben, aus was es gemacht wird. Ich habe es jetzt leider gerade im Kopf.
1: Aber werden wir in der nächsten nordischen Mythologie-Sendung
0: näher drauf eingehen. Aber ich weiß nur, dass es Sachen sind, die unmöglich sind, dass du sie kriegst. Ja. Bei der Atem eines Berges oder irgendwie sowas, ja, dabei, wo du denkst, jo, okay. Na, und ich weiß nur noch, dass einer der Götter, der einzige, der mutig war, Fenris zu füttern, weil es war ja ein Asen.
1: Treue Beweis, Walter, dass Fenris nichts tut. Das war, also es war so, dass Fenris zur Bedingung gemacht hat, er lässt sich einkerkern, nur er möchte beweisen, also möchte einen Vertrauensbeweis von einem Asen, dass er ihm die Hand ins Maul legt.
0: Yep.
1: Es war, glaube ich, Baldur?
0: Ja, Baldur war es, glaube ich.
1: Ich meine, zubissen hat er trotzdem, er ist trotzdem nur einarmig gewesen.
0: Ja.
1: Aber er hat sich trotzdem einkerkern lassen, weil ein Ase mutig genug war, seinen Arm zu opfern.
0: Baldur war auch der Einzige, der Fenris gefüttert hat, umso größer geworden ist. Also er quasi der Einzige, der sich zugetraut hat, Fenris irgendwie im Zaum zu halten.
1: Ja. Obwohl er einen Arm durch ihn verloren hat. Aber
0: ja, ich meine, zum Beispiel, was ich auch so witzig finde, ist, wenn du dir die Mythologie anschaust von den Nord, das ist eigentlich immer Lokis Schuld.
1: Ja.
0: Fast alles ist Lokis Schuld.
1: Weil zum Beispiel, ich glaube, das war die Mauer um Asgard, wenn ich mich jetzt recht erinnere, also der Sitz der Asen. Da gab es ja die Entstehungsgeschichte, da gab es eben einen Riesen, der gesagt hat, ja, mit meinem Pferd möchte ich die Mauer bauen. Und er wollte dann irgendeine asische Göttin, also eine asische Freya. Frau haben. Also okay,
0: er wollte die Sonne und Freya haben. Und er hat gesagt,
1: wenn er es schafft, die Mauer in so und so vielen Tagen zu vollenden.
0: Jahreszeiten.
1: Jahreszeiten.
0: Vier Jahreszeiten.
1: Also in einem Jahr?
0: Er hat gesagt, ein Jahr. Oder waren es zwei Jahre? Ich bin mir jetzt gerade nicht so sicher.
1: Werden wir für die nächste Sendung näher recherchieren. Hat er gesagt, ja, dann möchte ich das als Bezahlung. Und damit das nicht passiert, hat sich eben Loki, mal wieder Loki, in eine Stute verwandelt und den Hengst abgelenkt.
0: Man sieht jetzt nicht diese Krähenfüße, die ich gerade mache, abgelenkt.
1: Ja, also so, dass halt die Mauer innerhalb dieser gesetzten Zeit nicht verändert werden konnte. Und durch diese Verbindung ist
0: Sleipnir. Das Ablenken.
1: Und deswegen wird ja auch Loki als Sleipnirs Mutter genannt. Ja.
0: That's weird.
1: Aber okay. Nordische Mythologie.
0: Ja, Mythologie generell. Schau dir an, was Zeus aufgeführt hat. Auf jeden Fall, für mich ist es bei Atlantis. Wenn ich mich recht erinnere, hat Odin, glaube ich, die Tochter eines Zwerges verführt, um seinen Met zu bekommen.
1: Ja.
0: Damit er die Poesie lernt. Und dann gibt es noch die schlechte Version von dem Met, das ist dann einfach schlechte Poesie. Weil er sagt, wenn du den Met trinkst, kommt gute Poesie aus deinem Mund heraus, die schlechte kommt hinten.
1: Du pupst dich mal raus oder scheiß dich aus.
0: Ja, auf gut Deutsch. Also Shit-Talking auf Nordisch. Was die wenigsten wissen, die Nord haben ja so einen Reimekrampf gehabt.
1: Ja. Fragt mich jetzt nicht, wie der heißt.
0: Mich auch nicht, aber das recherchiere mir noch alles für die nordische Mythologie
1: Folge. Werden wir vielleicht nächste Sendung oder übernächste Sendung machen. Wir versuchen sie heuer noch rauszubekommen.
0: Ja, es wäre schon cool, wenn wir sie heuer noch
1: schaffen. Weil im Bezug auf diese Sendung jetzt.
0: Ja, und auch auf Hagen irgendwie dann.
1: Ja.
0: Das liegt mir dann schwer im Magen, wenn wir nicht darüber reden in der Sendung über Hagen.
1: Ja. Nee, aber...
0: Ich kann reimen.
1: Wollen wir noch ein Lied oder noch ein bisschen reden, weil es ist fast wieder soweit?
0: Ja, es ist noch nicht aller Ende Tage.
1: Ein Lied. Frage. Verabschieden wir uns jetzt von unseren Zuhörern?
0: Ja, oder? Ich würde sagen, wir verabschieden uns jetzt schon mal.
1: In zwei Wochen, liebe Zuhörer und Zuhörerinnen.
0: Ihnen.
1: Ja.
0: Wir hauen jetzt noch in Extremo raus,
1: hätte ich gesagt. Ja, und nerdig bleiben, mein Leute.
0: Oh ja, das sowieso. Und tschüss. Genießt die kalte Jahreszeit.
1: Ja. Unsere Jahreszeit.
0: Auf jeden Fall.

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2: So, alle, schönen guten Abend. Freut mich sehr, dass Sie gerade Radio Helsinki hören. Hier startet jetzt die 109. Ausgabe von Christian in the Mix. Bedeutet, die nächsten 30 Minuten, die gehören hauptsächlich wieder guter Musik von heute. Sie wissen aber vielleicht eh schon, wie es läuft. Der ein oder andere Song von vor 2000, der ist auch diesmal wieder in der Playlist mit dabei. Und auch unsere Rubriken warten mit neuen Beiträgen. Spaceman von den Killers spiele ich gleich. Davor aber noch ein recht aktueller Song von Somber, 12 to 12. Da ist der Christian Steinberger. Schönen Montagabend.
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0: The Killers waren das hier in Christian in the Mix mit Spaceman.
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0: Ich hätte gesagt, wir machen jetzt eine kleine Zeitreise zurück in die 80er. Da kommt nämlich unser heutiger Hit-Mix-Hit mit dem Buchstaben E her. Erasure spiele ich jetzt mit Ship of Fools.

Das war Ship of Fools von Erasure auf Radio Helsinki. Wir machen weiter mit unserer zweiten Rubrik, dem City Mix, und mit dem heutigen Buchstaben E geht's jetzt nach Schottland und zwar nach Edinburgh. Edinburgh hat ein bisschen mehr als eine halbe Million Einwohner und ist damit die zweitgrößte Stadt Schottlands direkt nach Glasgow. Trotzdem ist nicht Glasgow, sondern Edinburgh die Hauptstadt von Schottland. Das hat historische Gründe, weil Glasgow früher viel kleiner war und erst später zu einer großen Stadt herangewachsen ist. Edinburgh ist also die Hauptstadt und dementsprechend sitzt auch das schottische Parlament in Edinburgh. Die vermutlich bekannteste Sehenswürdigkeit in Edinburgh ist das Edinburgh Castle. Diese Burg steht direkt im Zentrum von der Stadt auf dem Castle Rock, einem erloschenen Vulkan. Wann genau erstmals eine Burg auf diesem erloschenen Vulkan gebaut worden ist, ist nicht ganz klar. Man geht aber davon aus, dass bereits im 7. Jahrhundert an dieser Stelle eine Burg gestanden ist. Der heutige Bau, der ist über viele Jahrhunderte hinweg entstanden und wurde immer wieder erweitert oder umgebaut. Von der Burg oben auf dem Castle Rock hat man eine wunderschöne Aussicht über die ganze Stadt. Der Castle Rock ist aber nicht der einzige Berg, der in Edinburgh Touristen anlockt. Auch der Hausberg Arthur's Seat ist sehr beliebt. Hier in Christian in the Mix wird's jetzt wieder Zeit für Musik. Einen 90er habe ich gleich für Sie. Jetzt ist aber mal ein aktueller Song aus 2026 dran, hätte ich gesagt. Das ist Temper City mit Self-Aware.

Kiss Me von Sixpence None the Richer hier auf Radio Helsinki. Können wir mal ganz kurz darüber reden, dass wir aktuell in einer Welt leben, wo immer alles schneller und noch schneller und noch schneller sein muss? Und ja, von mir aus, manchmal ist das eh ganz gut, aber ich finde, ab und zu geht dadurch so ein bisschen das Schöne im Alltag unter. Ich merke das zum Beispiel immer, wenn ich mit dem Zug von Graz nach Wien fahre. Alle reden da immer vom Semmering-Basistunnel, mit dem man dann noch schneller nach Wien kommt. Und das ist ja wie gesagt sicher auch gut und da freue ich mich dann selber sicher auch schon sehr drauf, wenn man dann endlich mal schneller in Wien ist. Aber irgendwie hat diese Fahrt über den Semmering doch auch irgendwie was Beruhigendes, oder? Wenn der Zug einfach mal ein bisschen langsamer fährt und sich da Stück für Stück und Kurve um Kurve den Berg hinaufschlängelt. Plus dazu noch eine mega Aussicht auf die Gegend. Solche Momente muss man manchmal auch einfach genießen, finde ich. Was halten Sie von folgender Idee? Während der nächste Song läuft, versuchen Sie einfach mal kurz den Moment zu genießen und sich nicht zu stressen, okay? Ich spiele Mika mit Relax, Take It Easy. Da sollte es eh gleich mal leichter gehen. Also probieren wir das für die nächsten paar Minuten. Ich mache auch mit hier im Studio. Ich probiere das jetzt auch einfach mal, mich ein bisschen zu entspannen. Schauen wir mal, ob das funktioniert.

0: Speaker mit Relax, Take It Easy hier auf Radio Helsinki. Ich hoffe, Sie haben den Moment genossen. Und ich hoffe, Sie haben auch die Sendung genossen. Das war die 109. Ausgabe von Christian in the Mix auf 92,6. Ich würde mich sehr freuen, wenn wir uns auch das nächste Mal wieder hören würden. Am Montag in 2 Wochen, am 26. Oktober von 19.30 Uhr bis 20 Uhr. Das ist der österreichische Nationalfeiertag. Da gibt's dann vermutlich ein Österreich-Spezial, nur mit Musik aus Österreich. Schauen wir mal. Lassen Sie sich da mal überraschen. Eine Wiederholung der heutigen Ausgabe, die gibt's wie gewohnt am Dienstag nächste Woche ab 6 Uhr in der Früh zu hören auf helsinki.at. Da habe ich Ihnen nochmal alle Songs der heutigen Ausgabe aufgelistet. Und da finden Sie auch alle Sendetermine. Und da sehen Sie auch, dass wir uns eh nächste Woche schon wieder hören am 21. Oktober ab 18 Uhr in einer weiteren Ausgabe der Happy Birthday Show. Auch da würde ich mich freuen, wenn Sie mit dabei wären. Bis dahin wünsche ich Ihnen jetzt noch einen schönen Abend oder einen schönen guten Morgen, falls Sie die Wiederholung gehört haben. Auf Wiedersehen und bis zum nächsten Mal.
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0: of many different visions that somehow fit together.
1: Exactly. And that's what makes it, yeah, KUFO.
0: Yeah. And if you really want to know, get to know KUFO, if you want to, like, just think about being part of KUFO, just come to one of our plena, which we're not advertising on Instagram, but on our kind of Signal newsletter stuff group.
1: So there's a newsletter to subscribe to?
0: There is a newsletter to subscribe to, but at the moment it's inactive due to technical reasons. So
1: okay.
0: Either Instagram or our Signal group, which you can both find on our website, which is more or less just a placeholder with some links at the moment.
1: Got it.
2: Dankeschön für dieses tolle Interview, Mika. Ich habe mich sehr gefreut, dass wir mit Radio Helsinki da sein durften und ich hoffe, dass wir bald wieder von KUFO berichten können.
0: Ja, ich sage auch Dankeschön, dass ihr hergefunden habt und auf viele weitere Jahre, wo wir uns gegenseitig noch sehen in Graz.
2: Auf jeden Fall.

Ja, ihr seid noch immer beim Kulturfoyer und wir haben noch weitere Beiträge über das Freiraumfest. Und jetzt kommt der nächste Teil. Mit Blitz.

0: den Sendeton.
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2: Ja, auch von meiner Seite vielen Dank fürs Zuhören. Das war das Kulturfoyer.
0: Erreichen wir die kurze Welle. Nach Feineinstellung mit der Hand.

Ja, heute habt ihr die ersten Beiträge von Sana und Steffi gehört. Herzlich willkommen als Teil der Kulturredaktion. Ich freue mich sehr auch auf eure nächsten Beiträge. Ja, und die könnt ihr schon bald hören hier im Kulturfoyer. Wir senden jeden zweiten Sonntag von 14 bis 15 Uhr und jeden zweiten Montag von 20 bis 21 Uhr. Hier ist eure Lilli Vanilli und falls ihr auch mitmachen möchtet hier bei uns in der Radio Helsinki Kulturredaktion, dann meldet euch doch gerne unter kulturredaktion@helsinki.at oder slidet in unsere DMs. Wir heißen radio.helsinki.graz auf Instagram.

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2: Hallo, servus, es begrüßt euch ganz herzlich Felix von Balli hier auf Radio Helsinki 92.6 live aus den Grazer Studios. Ein Mann, der ist im Fokus in dieser kommenden Stunde und er ist vielseitig und er war sterbenskrank. James Ellis Ford. Er ist Schlagzeuger und Produzent und hat Bands produziert wie Arctic Monkeys, Depeche Mode, Geese, Blur, Last Dinner Party, Beth Gibbons und viele, viele mehr. Von einigen werden wir in der kommenden Stunde hören. James Ellis Ford, Jahrgang 78, geboren in Manchester, hat um die Jahrtausendwende, also um die 2000er, seine erste Band mitgegründet. Zu viert waren sie damals und die hieß Simeon. Und mit Simeon sollte so sein erster Abdruck auf der Indie-Welt dann auch sein. Und man schaffte es zu zwei Alben. 2001, Chemistry is What We Are und dann We Are Your Friends im Jahr 2006. Und da war eine Nummer drauf auf dem zweiten Album. Das war dann noch ein ganz großer Hit in einer Remix-Version zusammen mit den Franzosen, nämlich den Franzosen von, jetzt muss ich gerade nochmal schauen, ja genau, Justice, so hieß es, auf meine Platte hier, die ich aufgelegt habe. Aber vielleicht erstmal das Original, von dem der große Club-Hit da noch stammte, nämlich die Nummer, die auf dem zweiten Album war, hieß Never Be Alone und James Ellis Ford war mit dabei. In diesen Tagen hat er sein zweites Album veröffentlicht und das hat er am Sterbebett aufgenommen und er war mit Leukämie sterbenskrank im Spital und hat es überlebt. Doch jetzt wollen wir nochmal zurück zu seinen Wurzeln. Never Be Alone mit Simeon.

Never Be Alone hieß diese Song vom zweiten Simeon-Album 2006, auf dem James Ellis Ford als Schlagzeuger mit dabei war und auch schon mitproduziert hat. Der Mann, der wie gesagt hinter den Werken von Arctic Monkeys, Blur und vielen anderen steckt, der hat damals noch ganz frisch in einer Band angefangen und das war noch sehr rockig, Indie orientiert. Bis dann die Franzosen namens Justice kamen und aus dieser Nummer eine Club-Hit-Nummer gemacht haben. Justice vs. Simeon. Und das Ganze hieß dann We Are Your Friends. Und das klang dann folgendermaßen.

Justice vs. Simeon, hier im Lower East Side Mix noch dazu. Der Song, der dann nochmal von den Franzosen, von den Manchester Boys durch den Elektrowolf gezogen wurde. Und das war ein großer Clubhit im Jahr 2006 und zählt zu den größten Clubhits ever, was die Presse angeht. Damals konnte man bei diesem Song garantiert volle Tanzflächen sehen. James Ellis Ford, der kommt eigentlich aus der Gitarrenrichtung, aber damals in den 2000er Jahren, da war das noch nicht so klar, was dann man eigentlich ist. Nämlich von der Gitarre wechselte man schnell auch ans DJ-Pult und alles ging irgendwie zusammen. Der große Electro-Clash zwischen Club und Gitarre. Und man erinnert sich nur auch an die Belgier Soulwax, die auch als Gitarrenband, als Indie-Band angefangen hatten und dann als Brüderpaar die größten Clubs der Welt füllten und auch einige sehr gute elektronische Alben herausgebracht haben. So ging es auch mit Simeon, denn zwei der vier, nämlich James Ellis Ford, dem diese Sendung gewidmet ist, und sein Co-Musiker Jess Shaw, die machten dann weiter, nämlich legten die Gitarre beiseite und gingen hinter die Produktion bzw. den Laptop und reformierten sich als Simeon Mobile Disco. Und das sehr, sehr erfolgreich. Attack, Decay, Sustain, Release war dann ihr erstes Werk. Und vielleicht waren sie dann auch da schon auch beeinflusst von Justice, die ja damals dann ihren Indie-Gruppen-Hit geremixt hatten. Wer weiß es. Großes Album, sehr erfolgreich auch. Und davon hören wir hier das erste Lebenszeichen. Damals nämlich den Song Hustler, Simeon Mobile Disco im Jahr 2007. 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

Simeon Mobile Disco, das Projekt von James Ford und Jess Shaw, das hier 2007 Attack, Decay, Sustain, Release ihr Debüt feierte und das Duo, das seit 2018 dann in den Winterschlaf erstmal gegangen ist. Viele Feiern, viele Elektro-Auftritte, die sie gehabt haben und das scheint dann auch manchmal ganz schön mühsam zu sein, um die ganze Welt zu jetten. Natürlich aufregend, gerade in den jungen Jahren, aber dann irgendwann ist es halt dann auch manchmal Schlafenszeit und so. Könnte ich mir vorstellen, dass die beiden dann auch 2018 gesagt haben, okay, das war's, jetzt erstmal vorübergehend, ganz aufgelöst haben sie sich nicht. Das letzte Album 2018, wie gesagt, und das waren dann insgesamt 6 Alben, die James Ellis Ford dort hinein investiert hat in Simeon Mobile Disco. Er blieb aber dann nicht untätig und hat sich dann mehr oder weniger auf seine Produzenten Skills verlassen und die kam relativ schnell, denn in England hat er viele Freunde, unter anderem auch die Arctic Monkeys, mit denen er ganz viel zusammengearbeitet hat und deren Alben fast alle produziert hat. Aber auch Blur verbindet ihn eine enge Freundschaft und vielen anderen. James Ellis Ford hat in diesem Sommer sein zweites Soloalbum herausgebracht, Lost in Another World. Der Titel, der klingt schon wie so ein altes Album von Brian Eno und auch der Sound erinnert ein bisschen daran. Dieses schwebende, schwelgende und auch ein bisschen morbid immer mit dabei. Und das hat einen guten Grund, denn James Ellis Ford ist im Dezember 2024 mit Leukämie diagnostiziert worden. Und das Ganze sah ziemlich tragisch aus, denn man meinte gegenüber ihm, dass er nur eine 30-prozentige Überlebenschance überhaupt besitzt. Und mit dem Rücken zur Wand hat er dann die Situation so umgesetzt, dass er im Krankenhaus sich sein ganzes Equipment an das Krankenbett hat schieben lassen und trotz schwerer Chemotherapie dann die Knöpfe gedrückt, kein analoges Instrument, sondern es ging eben nur noch am Laptop und mit schwacher, dünner Stimme hat er dann so seinen Abschied eigentlich erstmal vermutlich feiern wollen oder müssen auf dem letzten Album, das er dann eigentlich so veröffentlichen konnte. Gott sei Dank geht es ihm jetzt besser, er hat die Krankheit zum größten Teil hinter sich gelassen. Und so ist es eben kein Abschiedsalbum geworden, sondern ein Überlebenskampfalbum und das ein sehr erfolgreiches. Nicht nur gesundheitlich, sondern eben auch musikalisch sehr, sehr spannend. Lost in Another World, James Ellis Ford. Und da habe ich den Song rausgesucht, der dann eigentlich ja im Titel schon alles sagt, um was es eigentlich auch ging. Nämlich, Did you ever want to go to your own funeral?

Die Crocodiles aus Kalifornien von ihrem Debüt aus dem Jahr 2010 von der Single Sleep Forever, das dann auch auf dem gleichnamigen oder auf dem selbstbetitelten Album dann auch drauf war, oder ist es sogar selbstbetitelt, das Album hieß auch Sleep Forever. Produziert von James Ellis Ford, der in diesem Sommer sein zweites Album, Solo-Album veröffentlicht hat, auf dem er Krankheit, Todesangst, Isolation und Gott sei Dank Genesung dann auch verarbeitet hat und die Musik weitgehend dann auf einem einzigen Laptop im Krankenhaus aufgenommen hat, mit einem Mikrofon und ein paar Kopfhörern im Krankenzimmer. Ein Überlebensalbum, sehr beeindruckend das Ganze. James Ellis Ford, der aus Manchester kommt, wie gesagt, Jahrgang 78 und mit Leukämie im Jahr 2024 konfrontiert war. Der hat schon immer eine große Vorliebe für diese große Verbindung von elektronischer Musik, Indie-Rock und Pop gehabt. Und dementsprechend kann er eben auch mit vielen Bands einen guten Flow und einen guten Groove haben, dass er den Bands dann ihren Sound lässt und eigentlich letzten Endes nur wenig noch dazu beiträgt, dass das Ganze vielleicht dann eher organisch wirkt. Und manchmal könnte man sich vorstellen, dass er vielleicht dann mit dem Ohr des, dem Groove der Elektronikmusik einer Indie-Band doch noch einiges dazu beifügen kann, was ein klassischer Rockproduzent vielleicht nicht so könnte. Auf alle Fälle eine sehr große Karriere, die er schon hinter sich gebracht hat, immer ein bisschen im Hintergrund, und vielleicht ist der Name auch nicht immer ganz so geläufig, aber er hat in den letzten 25 Jahren dann doch mit The Who Is Who gearbeitet, von Depeche Mode, Geese, Blur, Last Dinner Party, Beth Gibbons, um nur einige zu nennen. Crocodiles haben wir hier gerade gehört, und auch mit den Arctic Monkeys verbindet ihn eine lange Geschichte, denn allein 6 Arctic Monkey Alben hat er mit produziert, und da gehen wir mal in das Jahr 2013, da haben die Arctic Monkeys das Album AM aufgenommen, und da hieß es I Wanna Be Yours.

die Last Shadow Puppets, das Album, das Alex Turner vereint zusammen mit James Ellis Ford, nämlich die Last Shadow Puppets, ein Seitenprojekt vom Sänger von den Arctic Monkeys, zusammen mit James Ford, der dann hier auch Schlagzeug spielt und das Debütalbum dann auch mitproduziert hat und dann auch noch ein weiteres Album später folgte. Sehr schön, sehr harmonisch und ein bisschen runder, finde ich sogar manchmal, als die Arctic Monkeys, wo James Ford ebenfalls als Produzent im Sattel sitzt. Also eine dicke Freundschaft zwischen Alex Turner und James Ford. Und ich könnte mir vorstellen, dass Alex Turner dann auch seinen Kumpel James Ellis Ford am Krankenbett das eine oder andere Mal durchaus auch besucht hat, um ihn zu unterstützen. James Ellis Ford, der wird in wenigen Tagen wieder ein produziertes Album dann mit veröffentlichen, denn die Fontaines DC, die irische Punkband, die ja schon sehr etabliert ist und in 4 Tagen ein neues Album veröffentlicht wird. Das Ganze heißt dann Dopamine Chamber und ist auch schon das 2. Album, an dem Ford zusammen mit den Fontaines DC gearbeitet hat. Manchester trifft Dublin. Und die Nummer, die ich da rausgesucht habe vom Album, das demnächst erscheint, heißt Tongue. Na, haben wir das jetzt hier? Müsste gleich...

Die Last Shadow Puppets waren das hier, die Frauenband mit ihrem Debütalbum 2021, Prelude to Ecstasy. Hier haben wir sie vom letzten Werk gehört, nämlich mit der Nummer This is the Killer is Speaking. Und auch The Last Dinner Party hat James Ellis fortproduziert. Die Band, die wie ein Paukenschlag von einem Debüt hingelegt hatten, viel. Ja, harmonischer Doo-Wop und Pop und Florence and the Machine hört man da so auch ein bisschen raus. Und vielleicht ist das auch ein guter Grund, dass dann James Ford das Album auch von den Londonern produziert hat, denn er hatte mit Florence and the Machine schon viele Jahre zuvor auch schon einmal zusammengearbeitet, nämlich 2009 hat er vier Tracks von ihrem Album Lungs mit produziert und da hören wir mal einen davon. Und das war der Eröffner damals, Dog Days hieß der.

Florence and the Machine von ihrem Album Lungs, produziert von James Ellis Ford. Und davor hatten wir The Last Dinner Party gehört. Und wenn man sich fragt, da steht er gar nicht bei The Last Dinner Party beim neuen Album James Ellis Ford als Produzent drauf. Ja, richtig, denn seine Krankheit, die macht den Strich durch die Rechnung. Der 47-Jährige, der hatte schon die erste Arbeit, die ersten Aufnahmen mit Last Dinner Party gemacht und musste dann aufgrund seiner Leukämieerkrankung zurücktreten und das Ganze dann dem Produzenten Jeffs überlassen. Aber die ersten Aufnahmen, die hat er gemacht mit den Mädels, denn die waren so begeistert von ihrem Debütalbum, wie er da die Produktion machte, dass sie auch das Nachfolgealbum dann von ihm haben produzieren lassen wollen. Aber das ging aufgrund seiner Leukämieerkrankung nicht. Und er sagt selber, der 47-jährige Ford, der verheiratet ist und einen 8-jährigen Sohn hat, auf eine merkwürdige Weise war nicht alles schlecht. Zum Beispiel lernt man, den Moment zu genießen und geliebte Menschen noch mehr wertzuschätzen. Man stellt sich die Frage, mit wem und wie möchte ich meine Zeit verbringen? Man wird sich der Fragilität und der Endlichkeit bewusst. Das hat alles wirklich die Augen geöffnet. So ist das eben der fade Beigeschmack, den man hat, wenn man dann mit einer Krankheit, auch mit der Endlichkeit und mit dem Tod konfrontiert ist, wird manchmal alles klarer, was man eigentlich so hat und wertzuschätzen weiß jeden Tag. Und manchmal ist man da vielleicht ein bisschen blind gegenüber. Diese Sendung, James Ellis Ford, ist ihm gewidmet. Sein neues Album heißt Lost Another World. Und wir wollen hier noch eine Produktion hören, nämlich mit Geese, den New Yorkern, hat er ebenfalls ein Album aufgenommen, nämlich das 3D Country. Das Album, bevor Getting Killed jetzt durch die Decke ging, das letzte Album der New Yorker. Und auch da hat er schon seine Handschrift hinterlassen. Wir hören rein mit Geese und James Ford.

Lady Country, das Album, das James Ellis Ford produziert hatte. Und die Sendung ist viel zu kurz, um alles hier abzubilden. Blur, Pulp, Beth Gibbons, alle diese kamen nicht in dieser Sendung vor, auch nicht Depeche Mode, mit denen er zwei Alben produziert hat. Viel nachzuhören gibt es da noch. Der Mann, der sterbenskrank war und die Leukämie dann noch besiegt hat und ein Album am Krankenbett, einem angeblichen Sterbebett noch produziert hat und aufgenommen hat und eingesungen hat, Lost in Another World, das gerade jetzt erschienen ist. Und von diesem wollen wir hier am Schluss nochmal hören. Felix von Balli sagt Servus, macht es gut, Baba, bleibt gesund und bis denn. Till our days are gone. Lost in Another World heißt das Album. James Ellis Ford, Baba, ciao.

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